Verkehrsinfo SRF von 2:42 Uhr, A1 Zürich Richtung Bern zwischen der Verzeugung Herkingen und Önsingen, Gefahr durch Gegenstände auf der Fahrbahn.

Die Nachrichten von SRF um 3 Uhr mit Patrick Seiler. Der Zuger Bildungsdirektor Stefan Schleiß trimmt die Schulen in seinem Kanton wieder verstärkt auf Leistung. In einem Interview mit der NZZ am Sonntag kündigte der SVP-Politiker eine Rückkehr zur verbindlichen Notenpflicht für Prüfungen sowie halbjährliche kantonale Vergleichstests an. Noten seien unverzichtbar, um den tatsächlichen Leistungsstand für Eltern und künftige Ausbildungsbetriebe transparent zu machen. Zudem will Schleiß Sprachstandserhebungen bei allen Dreijährigen durchführen. Kinder, die ungenügend abschneiden, müssen vor dem Kindergarten verpflichtend in eine Kita oder eine Spielgruppe. Schleiß reagiert damit auf Klagen aus der Wirtschaft, auf schlechtere PISA-Resultate. Ein ähnlicher Kurs zeichnet sich derzeit gemäß NZZ am Sonntag auch im Kanton Aargau ab. Italien weigert sich trotz neuer EU-Regeln, nach Deutschland weitergereiste Migrantinnen und Migranten wieder zurückzunehmen. Vizeregierungschef Matteo Salvini äußerte sich dazu an einem Treffen seiner Partei im norditalienischen Trient. Er kritisierte deutsche Hilfsorganisationen, die im Mittelmeer Bootsflüchtlinge retten und nach Italien bringen. Viele dieser Menschen reisten anschließend nach Deutschland weiter. Solange Berlin solche Einsätze unterstütze, habe Deutschland kein Recht, Migranten nach Italien zurückzuschicken. Eigentlich sieht das europäische Asylrecht vor, dass Schutzsuchende in dasjenige Land überstellt werden können, über das sie die EU betreten haben. Rom blockiert entsprechende Rücküberstellungen jedoch seit längerem und verweist auf überlastete Aufnahmezentren. Im Konflikt mit den USA droht die Führung im Iran den Nachbarstaaten und der Weltgemeinschaft unverhohlen. Jedes Land, das sich an den US-Wirtschaftssanktionen gegen den Iran beteilige, werde als Feind betrachtet. Das sagte der Chef des Nationalen Sicherheitsrates im iranischen Staatsfernsehen. Hintergrund sind neue US-Sanktionen, die Washington für Montag angekündigt hat. Gleichzeitig bleibt die Lage im Persischen Golf angespannt. Das US-Militär sichert zwar unter großem Aufwand täglich die Durchfahrt von Schiffen, beladen mit insgesamt rund 8 Millionen Fass Öl durch die Straße von Hormus. Das ist aber weniger als die Hälfte der normalen Menge vor Ausbruch des Konfliktes. Das Wetter heute Sonntag, es wird ein meist sonniger Tag. Nach einem frischen Morgen steigen die Temperaturen am Nachmittag auf 24 Grad im Norden und 27 Grad im Süden. Das waren die Nachrichten von Radio SRF. Verantwortlich ist heute Nacht Patrick Seiler. Verkehrsinfo SRF von 3.03 Uhr, A1 Bern Richtung Zürich zwischen Oensingen und der Verzweigung Herkingen, Gefahr durch Gegenstände auf der Fahrbahn.

0: Die Nachrichten von SRF um 4 Uhr mit Patrick Seiler. Der Zugerbildungsdirektor Stefan Schleiß trimmt die Schulen in seinem Kanton wieder verstärkt auf Leistung. In einem Interview mit der NZZ am Sonntag kündigte der SVP-Politiker eine Rückkehr zur verbindlichen Notenpflicht für Prüfungen sowie halbjährliche kantonale Vergleichstests an. Noten seien unverzichtbar, um den tatsächlichen Leistungsstand für Eltern und künftige Ausbildungsbetriebe transparent zu machen. Zudem will Schleiß Sprachstandserhebungen bei allen Dreijährigen durchführen. Kinder, die ungenügend abschneiden müssen, vor dem Kindergarten verpflichtend in eine Kita oder Spielgruppe. Schleiß reagiert damit auf Klagen aus der Wirtschaft und schlechtere PISA-Resultate. Ein ähnlicher Kurs zeichnet sich derzeit gemäß NZZ am Sonntag auch im Kanton Aargau ab. Im Handelskonflikt mit Kanada verschärfen die USA ihren Ton. Nach der Ankündigung kanadischer Gegenzölle auf US-Güter wie Stahl, Elektronik oder Milchprodukte droht Washington nun seinerseits wieder mit Gegenmaßnahmen. Der US-Verhandlungsführer Jameson Greer betonte im Fernsehsender Fox News, dass derzeit keine neuen Gespräche mit Kanada geplant seien. Washington werde nun Maßnahmen ergreifen, um auf die kanadischen Vergeltungsmaßnahmen zu reagieren.
1: We don't have new talks planned with the Canadians. We're moving forward with measures that respond to Canadian retaliation. Remember, as President Trump has introduced a trade policy to reshore American production and protect American jobs, two countries have retaliated against the United States, the People's Republic of China and Canada.
0: Präsident Trump habe eine Handelspolitik eingeführt, um die US-Produktion wieder ins eigene Land zu holen und amerikanische Arbeitsplätze zu schützen. Bislang hätten nur zwei Länder mit Vergeltungsmaßnahmen reagiert, China und Kanada. Zuvor hatte der kanadische Premierminister Mark Carney angekündigt, ab dem 8. September Sonderzölle im Umfang von rund 20 Milliarden Dollar auf US-Waren zu verhängen. Immer wieder greift Russland die Ukraine mit Raketen an und die kann sich nur noch schlecht wehren, weil ihr die nötigen Luftabwehrsysteme fehlen. Nun hat der französische Präsident Emmanuel Macron Hilfe angekündigt. Er habe mit dem ukrainischen Präsidenten Volodymyr Zelensky telefoniert und ihm versprochen, dass die Ukraine mehr Unterstützung erhalte und dass mehr Abfangraketen an die Ukraine geliefert werden sollen. Gleichzeitig kritisiert Macron Russland. Er wirft dem Land Terror vor und schreibt, Russland greife systematisch die ukrainische Zivilbevölkerung an. Erst am Freitag starben in der Ukraine mindestens 16 Menschen in einem Einkaufszentrum, das von Russland beschossen wurde. Das Wetter heute Sonntag, es wird ein meist sonniger Tag. Nach einem frischen Morgen steigen die Temperaturen am Nachmittag auf 24 Grad im Norden und 27 Grad im Süden. Das waren Nachrichten von Radio SRF, verantwortlich Patrick Seiler.

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0: Die Nachrichten von SRF um 5 Uhr mit Patrick Seiler. Guten Morgen, die Schlagzeilen. Comeback der Schulnoten. Der Zuger Bildungsdirektor Schleiß trimmt die Schulen in seinem Kanton zurück auf Noten. Dann, nach den kanadischen Gegenzöllen auf Konsumgüter aus den USA, droht Washington seinerseits mit weiteren Maßnahmen. Und der Iran warnt die Staatengemeinschaft und droht jenen Ländern, die sich am wirtschaftlichen Druck auf die Islamische Republik beteiligen. Und das Wetter meist sonnig. Nach einem frischen Morgen um 24 Grad am Nachmittag, im Süden bis 27 Grad. Der Zuger Bildungsdirektor Stefan Schleiß trimmt die Schulen in seinem Kanton wieder verstärkt auf Leistung. In einem Interview mit der NZZ am Sonntag kündigte der SVP-Politiker eine Rückkehr zur verbindlichen Notenpflicht für Prüfungen sowie halbjährliche kantonale Vergleichstests an. Noten seien unverzichtbar, um den tatsächlichen Leistungsstand für Eltern und künftige Ausbildungsbetriebe transparent zu machen. Zudem will Schleiß Sprachstandserhebungen bei allen Dreijährigen durchführen. Kinder, die ungenügend abschneiden müssen, vor dem Kindergarten verpflichtend in eine Kita oder Spielgruppe. Schleiß reagiert damit auf Klagen aus der Wirtschaft und schlechtere PISA-Resultate. Ein ähnlicher Kurs zeichnet sich derzeit gemäß NZZ am Sonntag auch im Kanton Aargau ab. Im Handelskonflikt mit Kanada verschärfen die USA ihren Ton nach der Ankündigung kanadischer Gegenzölle auf US-Güter wie Stahl, Elektronik oder Milchprodukte, droht Washington nun seinerseits mit Gegenmaßnahmen. Der US-Verhandlungsführer Jameson Greer betonte im Fernsehsender Fox News, dass derzeit keine neuen Gespräche mit Kanada geplant seien. Washington werde nun Maßnahmen ergreifen, um auf die kanadischen Vergeltungsmaßnahmen zu reagieren.
1: We don't have new talks planned with the Canadians. We're moving forward with measures that respond to Canadian retaliation. Remember, as President Trump has introduced a trade policy to reshore American production and protect American jobs, two countries have retaliated against the United States, the People's Republic of China and Canada.
0: US-Präsident Donald Trump habe eine Handelspolitik eingeführt, um die Industrieproduktion wieder ins eigene Land zu holen und amerikanische Arbeitsplätze zu schützen. Bislang hätten nur zwei Länder mit Vergeltungsmaßnahmen reagiert, China und Kanada. Zuvor hatte der kanadische Premierminister Mark Carney angekündigt, ab dem 8. September Sonderzölle im Umfang von rund 20 Milliarden Dollar auf US-Waren zu verhängen. Im Konflikt mit den USA droht die Führung im Iran, den Nachbarstaaten und der Weltgemeinschaft unverhohlen. Jedes Land, das sich an den US-Wirtschaftssanktionen gegen den Iran beteilige, werde als Feind betrachtet, das sagte der Chef des Nationalen Sicherheitsrates im iranischen Staatsfernsehen. Hintergrund sind neue US-Sanktionen, die Washington für Montag angekündigt hat. Gleichzeitig bleibt die Lage im Persischen Golf angespannt. Das US-Militär sichert zwar unter großem Aufwand täglich die Durchfahrt von Schiffen, beladen mit insgesamt rund 8 Millionen Fass Öl durch die Straße von Hormuz. Das ist aber weniger als die Hälfte der normalen Menge vor Ausbruch des Konfliktes. Immer wieder greift Russland die Ukraine mit Raketen an und die kann sich nur noch schlecht wehren, weil ihr die nötigen Luftabwehrsysteme fehlen. Nun hat der französische Präsident Emmanuel Macron Hilfe angekündigt. Er habe mit dem ukrainischen Präsidenten Volodymyr Zelensky telefoniert und ihm versprochen, dass die Ukraine mehr Unterstützung erhalte und dass mehr Abfangraketen an die Ukraine geliefert werden sollen. Gleichzeitig kritisiert Macron Russland, er wirft dem Land Terror vor und schreibt, Russland greife systematisch die ukrainische Zivilbevölkerung an. Erst am Freitag starben in der Ukraine mindestens 16 Menschen in einem Einkaufszentrum, das von Russland beschossen wurde. Ein Erdbeben der Stärke 5,9 hat am frühen Sonntagmorgen Lokalzeit den Osten Japans und den Großraum Tokio erschüttert. Nach Behördenangaben wurden mindestens 20 Menschen meist leicht verletzt, als sie in Panik aus ihren Wohnungen flüchteten oder stürzten. Das Epizentrum lag in der Präfektur Ibaraki in 70 Kilometern Tiefe. Eine Tsunami-Gefahr bestand nicht. Der Bahnverkehr rund um Tokio war vorübergehend beeinträchtigt. Die Hochgeschwindigkeitszüge verkehrten jedoch nach Plan. An den Atomanlagen in der Region wurden keine Unregelmäßigkeiten festgestellt. Und noch zum Fußball. In der Schweizer Super League verliert der FC Zürich gegen Basel mit 1-2. Und schon vorher hat Luzern gegen Lausanne Sport gewonnen mit 1-0. Und die Wetterprognose für heute Sonntag, den 23. August. Es wird heute oft sonnig. Am Morgen gibt es zunächst Nebelfelder und tagsüber ein paar Quellwolken, vor allem über den Bergen und im Tessin. Nach einem frischen Morgen gibt es am Nachmittag rund 24 Grad. Im Süden wird es 27 Grad warm. Und das waren die Nachrichten von Radio SRF. Verantwortlich war heute Nacht Patrick Seiler.

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1: Die Nachrichten von SRF um 6 Uhr mit Livia Schmid. Guten Morgen. Zurück zu den Schulnoten. Der Kanton Zug reagiert auf schlechte PISA-Resultate von Schulkindern und auf Klagen aus der Wirtschaft. Trotz des neuen Asyl- und Migrationspakts, Italien will weiterhin keine Migrantinnen und Migranten aus Deutschland zurücknehmen. Das Wetter, es ist meist sonnig heute, am Morgen ist es noch frisch, am Nachmittag gibt es im Norden 24 und im Süden 27 Grad. Braucht es wieder mehr Schulnoten? Ja, sagen mehrere Kantone und wollen die Schulen wieder verstärkt auf Leistung trimmen. So etwa Zug oder Aargau. Jan von Tobel.
2: Noten seien Ausdruck von Leistung. Das sagt der Zuger Bildungsdirektor Stefan Schleiß von der SVP in einem Interview mit der NZZ am Sonntag. Der Kanton schreibt den Lehrpersonen neu wieder vor, Prüfungsnoten zu verteilen. Außerdem werden halbjährlich kantonale Vergleichstests an den Schulen durchgeführt. Noten seien unverzichtbar, um den tatsächlichen Leistungsstand für Eltern und künftige Ausbildungsbetriebe transparent zu machen. Zudem will der Zuger Bildungsdirektor Sprachstandserhebungen bei allen Dreijährigen durchführen lassen. Kinder, die ungenügend abschneiden, müssen vor dem Kindergarten zwingend in eine Kita oder Spielgruppe. Schleiß reagiert damit auf Klagen aus der Wirtschaft und schlechtere PISA-Resultate. Auch der Kanton Aargau führt gemäß der NZZ am Sonntag die Notenpflicht bei Prüfungen ein und Deutschförderung vor dem Kindergarten. Zudem baut der Kanton Sonderschulplätze und Förderklassen aus.
1: Jan von Tobel. Ins Ausland. Kanada und die USA verschärfen in ihrem Handelskonflikt den Ton. Verhandlungen über ein Abkommen waren zuvor gescheitert. Seit Samstag erheben die USA zusätzliche Zölle auf Produkte aus Kanada. Kanadas Regierungschef Mark Carney reagierte darauf und kündigte Gegenzölle an.
3: Canada will match Washington's new tariffs, dollar for dollar.
1: Er werde mitziehen, Dollar für Dollar, sagte Carney. Die USA reagierten umgehend. Verhandlungsführer Jamieson Greer kündigte im Fernsehsender Fox News an, die USA würden ihrerseits Maßnahmen ergreifen.
4: We don't have new talks planned with the Canadians. We're moving forward with measures that respond to Canadian retaliation.
1: Neue Gespräche mit Kanada über den Handelskonflikt seien nicht geplant. Italien weigert sich weiterhin, Migrantinnen und Migranten zurückzunehmen, die nach Deutschland weitergereist sind. Das, obwohl seit einigen Wochen der neue Asyl- und Migrationspakt in der EU gilt. Vize-Regierungschef Matteo Salvini äußerte sich dazu an einem Treffen seiner Lega-Partei in Trient in Norditalien. Salvini kritisierte deutsche Hilfsorganisationen, die im Mittelmeer Bootsflüchtlinge retten und nach Italien bringen. Viele dieser Menschen reisen anschließend nach Deutschland weiter. Solange Deutschland solche Einsätze unterstütze, habe es kein Recht, Migranten nach Italien zurückzuschicken, so Salvini. Eigentlich sieht das europäische Asylrecht vor, dass Schutzsuchende in dasjenige Land überstellt werden können, über welches sie die EU betreten haben. Rom blockiert entsprechende Rücküberstellungen seit längerem und verweist auf überlastete Aufnahmezentren. Im Konflikt mit den USA droht die Führung im Iran den Nachbarstaaten und der Weltgemeinschaft. Jedes Land, das sich an den US-Wirtschaftssanktionen gegen den Iran beteilige, werde als Feind betrachtet. Das sagte der Chef des Nationalen Sicherheitsrats im iranischen Staatsfernsehen. Hintergrund sind neue US-Sanktionen, die morgen in Kraft treten sollen. Gleichzeitig bleibt die Lage im Persischen Golf angespannt. Das US-Militär sichert zwar täglich die Durchfahrt von Schiffen durch die Straße von Hormus, es wird aber nur rund halb so viel Öl transportiert wie vor dem Ausbruch des Konflikts. Zu zwei weiteren Meldungen aus dem Ausland in Kürze. Frankreichs Präsident Emmanuel Macron hat der Ukraine mehr Unterstützung zugesagt. Bei einem Telefonat mit dem ukrainischen Präsidenten Volodymyr Zelensky versprach Macron auch, dass die Ukraine mehr Luftabwehrsysteme erhalten soll. Weil solche fehlten, haben russische Raketen zuletzt häufiger in der Ukraine eingeschlagen. Im Osten Japans, im Großraum Tokio, hat die Erde gebebt mit einer Stärke von 5,9. Die Behörden sagen, mindestens 20 Personen seien leicht verletzt worden, als sie in Panik aus ihren Wohnungen flüchteten oder stürzten. Der Bahnverkehr rund um Tokio war eine Zeit lang beeinträchtigt. Zum Sport. Fußball. In der Schweizer Super League hat der FC Zürich gegen Basel verloren mit 1:2. Luzern hat gegen Lausanne Sport gewonnen mit 1:0. Zu den Wetteraussichten. Im Norden ist es meist sonnig. Am Morgen hat es wenige Nebelfelder und tagsüber entstehen ein paar Quellwolken über den Bergen. Nach einem frischen Morgen gibt es am Nachmittag rund 24 Grad. Im Süden ist es zeitweise sonnig bei maximal 27 Grad. Das waren Nachrichten von Radio SRF, verantwortlich Jan von Tobel.

0: Die Nachrichten von SRF um 7 Uhr mit Livia Schmid und diesen Schwerpunkten. Sie stehen wieder im Schulzeugnis, zumindest in einigen Kantonen, die Schulnoten. Die Kantone Zug und Aargau führen die Notenpflicht wieder ein. Italien will nach wie vor keine Asylsuchenden aus Deutschland aufnehmen, auch wenn diese zuerst in Italien ankommen und dann nach Deutschland weiterreisen. Das Wetter ist meist sonnig heute, am Morgen ist es noch frisch, am Nachmittag gibt es im Norden 24 und im Süden 27 Grad. Braucht es wieder mehr Schulnoten? Ja, sagen mehrere Kantone und wollen die Schulen wieder verstärkt auf Leistung trimmen. So etwa Zug oder Aargau. Jan von Tobel.
1: Noten seien Ausdruck von Leistung. Das sagt der Zuger Bildungsdirektor Stefan Schleiß von der SVP in einem Interview mit der NZZ am Sonntag. Der Kanton schreibt den Lehrpersonen neu wieder vor, Prüfungsnoten zu verteilen. Außerdem werden halbjährlich kantonale Vergleichstests an den Schulen durchgeführt. Noten seien unverzichtbar, um den tatsächlichen Leistungsstand für Eltern und künftige Ausbildungsbetriebe transparent zu machen. Zudem will der Zuger Bildungsdirektor Sprachstandserhebungen bei allen Dreijährigen durchführen lassen. Kinder, die ungenügend abschneiden, müssen vor dem Kindergarten zwingend in eine Kita oder Spielgruppe. Schleiß reagiert damit auf Klagen aus der Wirtschaft und schlechtere PISA-Resultate. Auch der Kanton Aargau führt gemäß der NZZ am Sonntag die Notenpflicht bei Prüfungen ein und Deutschförderung vor dem Kindergarten. Zudem baut der Kanton Sonderschulplätze und Förderklassen aus.
0: Jan von Tobel. Ins Ausland. Kanada und die USA verschärfen in ihrem Handelskonflikt den Ton. Verhandlungen über ein Abkommen waren zuvor gescheitert. Seit Samstag erheben die USA zusätzliche Zölle auf Produkte aus Kanada. Kanadas Regierungschef Mark Carney reagierte darauf und kündigte Gegenzölle an.
2: Canada will match Washington's new tariffs, dollar for dollar.
0: Er werde mitziehen, Dollar für Dollar, sagte Carney. Die USA reagierten umgehend. Verhandlungsführer Jamieson Greer kündigte im Fernsehsender Fox News an, die USA würden ihrerseits Maßnahmen ergreifen.
3: We don't have new talks planned with the Canadians. We're moving forward with measures that respond to Canadian retaliation.
0: Neue Gespräche mit Kanada über den Handelskonflikt seien nicht geplant. Italien weigert sich weiterhin, Migrantinnen und Migranten zurückzunehmen, die nach Deutschland weitergereist sind. Das, obwohl seit einigen Wochen der neue Asyl- und Migrationspakt in der EU gilt. Vize-Regierungschef Matteo Salvini äußerte sich dazu an einem Treffen seiner Lega-Partei in Trient in Norditalien. Salvini kritisierte deutsche Hilfsorganisationen, die im Mittelmeer Bootsflüchtlinge retten und nach Italien bringen. Viele dieser Menschen reisen anschließend nach Deutschland weiter. Solange Deutschland solche Einsätze unterstütze, habe es kein Recht, Migranten nach Italien zurückzuschicken, so Salvini. Eigentlich sieht das europäische Asylrecht vor, dass Schutzsuchende in dasjenige Land überstellt werden können, über welches sie die EU betreten haben. Rom blockiert entsprechende Rücküberstellungen seit längerem und verweist auf überlastete Aufnahmezentren. Auch aus der Schweiz hat Italien in den letzten Jahren keine Asylsuchende mehr zurückgenommen. Der Bund will die Rückführungen demnächst wieder aufnehmen und rechnet damit, dass Italien kooperiert. Im Konflikt mit den USA droht die Führung im Iran den Nachbarstaaten und der Weltgemeinschaft. Jedes Land, das sich an den US-Wirtschaftssanktionen gegen den Iran beteilige, werde als Feind betrachtet. Das sagte der Chef des Nationalen Sicherheitsrats im iranischen Staatsfernsehen. Hintergrund sind neue US-Sanktionen, die morgen in Kraft treten sollen. Gleichzeitig bleibt die Lage im Persischen Golf angespannt. Das US-Militär sichert zwar täglich die Durchfahrt von Schiffen durch die Straße von Hormus, es wird aber nur rund halb so viel Öl transportiert wie vor dem Ausbruch des Konflikts. Zu zwei weiteren Meldungen aus dem Ausland in Kürze. Frankreichs Präsident Emmanuel Macron hat der Ukraine mehr Unterstützung zugesagt. Bei einem Telefonat mit dem ukrainischen Präsidenten Volodymyr Zelensky versprach Macron auch, dass die Ukraine mehr Luftabwehrsysteme erhalten soll. Weil solche fehlten, haben russische Raketen zuletzt häufiger in der Ukraine eingeschlagen. Im Osten Japans, im Großraum Tokio, hat die Erde gebebt mit einer Stärke von 5,9. Die Behörden sagen, mindestens 20 Personen seien leicht verletzt worden, als sie in Panik aus ihren Wohnungen flüchteten oder stürzten. Der Bahnverkehr rund um Tokio war eine Zeit lang beeinträchtigt. Zum Sport. Fußball. In der Schweizer Super League hat der FC Zürich gegen Basel verloren mit 1:2. Luzern hat gegen Lausanne Sport gewonnen mit 1:0. Soweit die Meldungen.
4: Wir kommen in eine neue Ära, das kann man so schon sagen. Wettertechnisch, man muss sich am Morgen wieder fragen, trägt man kurze oder lange Hosen, Lucian Schwassmann?
5: Ja, wenn man jetzt raus will, würde ich sogar noch die lange Hosen empfehlen, weil wir haben aktuell Temperaturen im Flachland von so um die 10 Grad. Aber es geht dann auch gleich darauf wieder. Wir haben dann am Nachmittag um die 24 Grad und dazu ist es heute meistens sonnig, nicht gerade überall die ganze Zeit. Wir haben jetzt gerade aktuell noch ein, zwei Nebel- und Hochnebelfelder um. Das eine ist beispielsweise rund um St. Gallen benannt.
4: SRF Verkehrsinfo von 7.06 Uhr auf der A51 Bülach Richtung Flughafen zwischen Bülach Süd und Kloten Nord. Gefahr durch Gegenstände auf der Fahrbahn. 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Sonntagmorgen. Was habe ich für euch parat? Ah, genau. Etwas, das nicht von Talk Talk ist. Etwas, das nicht von den Dire Straits ist. Etwas, das nicht von einem Verein ist. Und zum Schluss noch etwas, das nicht von Pink Floyd ist. Am Mikrofon dreht auch nicht von Gott.
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4: Das ist mir jetzt gerade in den Sinn gekommen. Entschuldigung.

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1: Lerni ist es gsi mit Don't Worry. Und zum Einstieg vom heutigen Sonntagmorgen haben wir den Onkel Kravitz gehört. Always on the run. Ein bisschen gemütlicher nimmt es dem an, der hinter dem Namen Common Sense steckt. Und auch in Musik alleine macht. Das ist Sonntagsmusik. Sie heisst Nightlight.
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Charlie J. Perry ist es, aus dem Süden von London. Er macht Musik unter dem Namen Common Saints. Nicht Common Sense, sondern eben Common Saints. In der Sonntagsmusiksammlung ist der Track Nightlight.

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Der Sam Fender ist das zusammen mit Elton John im Song «Talk to You». Falls du es nicht gewusst hast, jetzt weisst Milo, you don't know.

ist eben schon noch gut, am Morgen ein bisschen singen. Und wenn man das gemacht hat, ist nachher noch fast viel besser, wenn man einfach auch noch ein bisschen tanzt. Das ist eine Frau, die noch ein bisschen Sand in der Backkappe hat. Von den Ferien.

0: schon, oder? Loredana per te, per me, per tutti quanti. In alto mare. Frau, die noch ein Schnee in der Badhose haben. Sand, habe ich sagen. Ihr Backup oder unter den Zehen oder wo immer. Ein Tipp für alle, die Freude haben, Post-Rock gibt es gerade, aber zuerst gibt es Neues. Das ist SRF 3.
1: Die Nachrichten von SRF um 8 Uhr mit Livia Schmid. Guten Morgen. In den Kantonen Aargau und Zug müssen Lehrpersonen bei Prüfungen wieder Noten verteilen. Die Gründe dafür sagen wir gleich. Italien bleibt dabei. Vize-Regierungschef Salvini sagt, Italien nehme weiterhin keine Asylsuchende zurück, die zuvor nach Deutschland weitergereist sind. Das Wetter, es ist meist sonnig heute, am Morgen ist es noch frisch, am Nachmittag gibt es im Norden 24 und im Süden 27 Grad. Braucht es wieder mehr Schulnoten? Ja, sagen mehrere Kantone, so etwa Zug oder Aargau. Jan von Tobel.
2: Noten seien Ausdruck von Leistung. Das sagt der Zuger Bildungsdirektor Stefan Schleiß von der SVP in einem Interview mit der NZZ am Sonntag. Der Kanton schreibt den Lehrpersonen neu wieder vor, Prüfungsnoten zu verteilen. Außerdem werden halbjährlich kantonale Vergleichstests an den Schulen durchgeführt. Noten seien unverzichtbar, um den tatsächlichen Leistungsstand für Eltern und künftige Ausbildungsbetriebe transparent zu machen. Zudem will der Zuger Bildungsdirektor Sprachstandserhebungen bei allen Dreijährigen durchführen lassen. Kinder, die ungenügend abschneiden, müssen vor dem Kindergarten zwingend in eine Kita oder Spielgruppe. Schleiß reagiert damit auf Klagen aus der Wirtschaft und schlechtere PISA-Resultate. Auch der Kanton Aargau führt gemäß der NZZ am Sonntag die Notenpflicht bei Prüfungen ein und Deutschförderung vor dem Kindergarten. Zudem baut der Kanton Sonderschulplätze und Förderklassen aus.
1: Jan von Tobel. Ins Ausland. Kanada und die USA verschärfen in ihrem Handelskonflikt den Ton. Verhandlungen über ein Abkommen waren zuvor gescheitert. Seit Samstag erheben die USA zusätzliche Zölle auf Produkte aus Kanada. Kanadas Regierungschef Mark Carney reagierte darauf und kündigte Gegenzölle an.
3: Canada will match Washington's new tariffs, dollar for dollar.
1: Er werde mitziehen, Dollar für Dollar, sagte Carney. Die USA reagierten umgehend. Verhandlungsführer Jamieson Greer kündigte im Fernsehsender Fox News an, die USA würden ihrerseits Maßnahmen ergreifen.
4: We don't have new talks planned with the Canadians. We're moving forward with measures that respond to Canadian retaliation.
1: Neue Gespräche mit Kanada über den Handelskonflikt seien nicht geplant. Italien weigert sich weiterhin, Migrantinnen und Migranten zurückzunehmen, die nach Deutschland weitergereist sind. Das, obwohl seit einigen Wochen der neue Asyl- und Migrationspakt in der EU gilt. Vize-Regierungschef Matteo Salvini äußerte sich dazu an einem Treffen seiner Lega-Partei in Trient in Norditalien. Salvini kritisierte deutsche Hilfsorganisationen, die im Mittelmeer Bootsflüchtlinge retten und nach Italien bringen. Viele dieser Menschen reisen anschließend nach Deutschland weiter. Solange Deutschland solche Einsätze unterstütze, habe es kein Recht, Migranten nach Italien zurückzuschicken, so Salvini. Eigentlich sieht das europäische Asylrecht vor, dass Schutzsuchende in dasjenige Land überstellt werden können, über welches sie die EU betreten haben. Rom blockiert entsprechende Rücküberstellungen seit längerem und verweist auf überlastete Aufnahmezentren. Auch aus der Schweiz hat Italien in den letzten Jahren keine Asylsuchende mehr zurückgenommen. Der Bund will die Rückführungen demnächst wieder aufnehmen und rechnet damit, dass Italien kooperiert. Im Konflikt mit den USA droht die Führung im Iran den Nachbarstaaten und der Weltgemeinschaft. Jedes Land, das sich an den US-Wirtschaftssanktionen gegen den Iran beteilige, werde als Feind betrachtet. Das sagte der Chef des Nationalen Sicherheitsrats im iranischen Staatsfernsehen. Hintergrund sind neue US-Sanktionen, die morgen in Kraft treten sollen. Gleichzeitig bleibt die Lage im Persischen Golf angespannt. Das US-Militär sichert zwar täglich die Durchfahrt von Schiffen durch die Straße von Hormus, es wird aber nur rund halb so viel Öl transportiert wie vor dem Ausbruch des Konflikts. Zu zwei weiteren Meldungen aus dem Ausland in der Übersicht. Frankreichs Präsident Emmanuel Macron hat der Ukraine mehr Unterstützung zugesagt. Bei einem Telefonat mit dem ukrainischen Präsidenten Volodymyr Zelensky versprach Macron auch, dass die Ukraine mehr Luftabwehrsysteme erhalten soll. Weil solche fehlten, haben russische Raketen zuletzt häufiger in der Ukraine eingeschlagen. Im Osten Japans, im Großraum Tokio, hat die Erde gebebt mit einer Stärke von 5,9. Die Behörden sagen, mindestens 20 Personen seien leicht verletzt worden, als sie in Panik aus ihren Wohnungen flüchteten oder stürzten. Der Bahnverkehr rund um Tokio war eine Zeit lang beeinträchtigt. Dann noch zum Sport. Fußball. In der Schweizer Super League hat der FC Zürich gegen Basel verloren mit 1:2. Luzern hat gegen Lausanne-Sport gewonnen mit 1:0. Soweit die Meldungen.
0: Der Lucian Schmassmann ist bei mir im Studio und sagt, dass es einen sonnigen Sonntag gibt. Die Frage ist mehr, wo und wenn und ob überall.
5: Ja, grundsätzlich gibt es für alle Sonnenschein. Jetzt aktuell ist es aber noch nicht ganz überall sonnig, beispielsweise ein bisschen im Raum St. Gallen. Da haben wir noch ein Hochnebelfeld, das sich aber mehr und mehr wird auflockern in den nächsten 1-2 Stunden. Und dann haben wir auch auf der Alpen-Südseite doch noch ein paar Wolken umeinander, die dann die Sonne auch nicht die ganze Zeit einfach durchlassen. Und die Quellwolken gibt es dann auch noch ein paar, aber die Regenneigung, die ist heute generell klein. Also wenn wir wandern, kann man den Regenschutz daheim lassen. Temperaturen momentan im frischen Bereich bei etwa 10 Grad, am Nachmittag gibt es 24 Grad.
0: SRF Verkehrsinfo von 8:06 Uhr. Zurzeit liegen keine Meldungen über größere Störungen vor. 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Was aber vorliegt, ist etwas für Fans von Post-Rock und New Wave. Etwas so dort würde ich sie einordnen im Plattenladen. Ihr hört es hier in 6 Minuten.

das ist doch das, oder? Ja, ja. Wir lassen es original. Chaka Khan, Rufus, Ain't Nobody. Schön seid ihr da, es ist der Sonntagmorgen. Auf Ding, SRF 3.

0: Der hat mich angenommen, denn, als ich ihn das erste Mal gehört habe. Gerade Zack-Fan. Passiert mir noch viel. Das mal zum Beispiel bin ich Fan von einem, den man kennt.
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0: Er ist für die Feinheiten des Lebens zuständig und hat eine wahnsinns, eine unverkennbare Stimme.

Okay, ich bin nicht allein. Das ist nicht der, der ihr danach tönt. Nein, den gibt es nicht mehr. Das ist nicht der Mark Hollis, der ist vor 7 Jahren gestorben. Und darum ist das auch nicht das Comeback von Talk Talk. Das ist der Jonathan Mayberg und seine Band Shearwater, die mit ihrem neuen Album The New World einfach schlicht ein Meisterwerk rausgehauen haben. Zweifelsohne eine von den Top 10 Platten vom Jahr. Eine von denen, wo man noch jahrelang dran kann freuen kann. Jahrzehntelang. Ich bin sicher, die kann man in 20 Jahren führen grübeln und immer noch grossartig finden. Auch wenn man jetzt gar nicht mal so fest pfingt, das töne wie etwas anderes. Es ist so oder so einfach ein Wahnsinnsalbum. Und einer der schönsten drauf ist der da. Er heißt More and More.

0: She What. Das neue Album heisst The New World. Der findet alles dazu in meiner Insta-Story und im Fanclub.
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David Kushner's Daylight haben wir gehört vorher, das jetzt gerade ist der Mark Ronson gewesen, mit der Stimme von der Amy Winehouse im Song Valerie. Und das da ist einer von denen, der extra ein bisschen lang Anlauf nimmt. Das machen sie sicher mit Absicht. Für das man sich daran gewöhnen kann. Sich vertrauensvoll reingeben, sozusagen. Es ist eine für all die unter euch, die es zwischen ihnen manchmal ein bisschen schwer haben. Kommt von Bodhisattva, ist aus der Sonntagsmusiksammlung und heisst Mr. Heavy.

Der wäre eigentlich auch noch gut für auf den Grab stehen. 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Weißt du, was ich meine?

0: läuft wenigstens einmal im Jahr etwas. Green Day. Nichts Neues von den Dire Straits gibt es gerade, aber zuerst gibt es Neues. Das ist SRF 3.
1: Die Nachrichten von SRF um 9 Uhr mit Livia Schmid und mit Prüfungen. Die müssen in den Kantonen Zug und Aargau wieder zwingend benotet werden. Mit Italiens Vize-Regierungschef Salvini beharrt darauf, dass Italien keine Asylsuchenden aus Deutschland zurücknimmt. Und mit dem Wetter. Im Norden ist es heute meist, im Süden zeitweise sonnig. Braucht es wieder mehr Schulnoten? Ja, sagen mehrere Kantone, so etwa Zug oder Aargau. Jan von Tobel.
2: Noten seien Ausdruck von Leistung. Das sagt der Zuger Bildungsdirektor Stefan Schleiß von der SVP in einem Interview mit der NZZ am Sonntag. Der Kanton schreibt den Lehrpersonen neu wieder vor, Prüfungsnoten zu verteilen. Außerdem werden halbjährlich kantonale Vergleichstests an den Schulen durchgeführt. Noten seien unverzichtbar, um den tatsächlichen Leistungsstand für Eltern und künftige Ausbildungsbetriebe transparent zu machen. Zudem will der Zuger Bildungsdirektor Sprachstandserhebungen bei allen Dreijährigen durchführen lassen. Kinder, die ungenügend abschneiden, müssen vor dem Kindergarten zwingend in eine Kita oder Spielgruppe. Schleiß reagiert damit auf Klagen aus der Wirtschaft und schlechtere PISA-Resultate. Auch der Kanton Aargau führt gemäß der NZZ am Sonntag die Notenpflicht bei Prüfungen ein und Deutschförderung vor dem Kindergarten. Zudem baut der Kanton Sonderschulplätze und Förderklassen aus.
1: Ins Ausland. Kanada und die USA verschärfen in ihrem Handelskonflikt den Ton. Verhandlungen über ein Abkommen waren zuvor gescheitert. Seit Samstag erheben die USA zusätzliche Zölle auf Produkte aus Kanada. Kanadas Regierungschef Mark Carney reagierte darauf und kündigte Gegenzölle an.
3: Canada will match Washington's new tariffs, dollar for dollar.
1: Er werde mitziehen, Dollar für Dollar, sagte Carney. Die USA reagierten umgehend. Verhandlungsführer Jameson Greer kündigte im Fernsehsender Fox News an, die USA würden ihrerseits Maßnahmen ergreifen.
4: We don't have new talks planned with the Canadians. We're moving forward with measures that respond to Canadian retaliation.
1: Neue Gespräche mit Kanada über den Handelskonflikt seien nicht geplant. Italien weigert sich weiterhin, Migrantinnen und Migranten zurückzunehmen, die nach Deutschland weitergereist sind. Das, obwohl seit einigen Wochen der neue Asyl- und Migrationspakt in der EU gilt. Vize-Regierungschef Matteo Salvini äußerte sich dazu an einem Treffen seiner Lega-Partei in Trient in Norditalien. Salvini kritisierte deutsche Hilfsorganisationen, die im Mittelmeer Bootsflüchtlinge retten und nach Italien bringen. Viele dieser Menschen reisen anschließend nach Deutschland weiter. Solange Deutschland solche Einsätze unterstütze, habe es kein Recht, Migranten nach Italien zurückzuschicken, so Salvini. Eigentlich sieht das europäische Asylrecht vor, dass Schutzsuchende in dasjenige Land überstellt werden können, über welches sie die EU betreten haben. Rom blockiert entsprechende Rücküberstellungen seit längerem und verweist auf überlastete Aufnahmezentren. Auch aus der Schweiz hat Italien in den letzten Jahren keine Asylsuchende mehr zurückgenommen. Der Bund will die Rückführungen demnächst wieder aufnehmen und rechnet damit, dass Italien kooperiert. Im Konflikt mit den USA droht die Führung im Iran den Nachbarstaaten und der Weltgemeinschaft. Jedes Land, das sich an den US-Wirtschaftssanktionen gegen den Iran beteilige, werde als Feind betrachtet. Das sagte der Chef des Nationalen Sicherheitsrats im iranischen Staatsfernsehen. Hintergrund sind neue US-Sanktionen, die morgen in Kraft treten sollen. Gleichzeitig bleibt die Lage im Persischen Golf angespannt. Das US-Militär sichert zwar täglich die Durchfahrt von Schiffen durch die Straße von Hormus, es wird aber nur rund halb so viel Öl transportiert wie vor dem Ausbruch des Konflikts. Zu zwei weiteren Meldungen aus dem Ausland in Kürze. Frankreichs Präsident Emmanuel Macron hat der Ukraine mehr Unterstützung zugesagt. Bei einem Telefonat mit dem ukrainischen Präsidenten Volodymyr Zelensky versprach Macron auch, dass die Ukraine mehr Luftabwehrsysteme erhalten soll. Weil solche fehlten, haben russische Raketen zuletzt häufiger in der Ukraine eingeschlagen. Im Osten Japans, im Großraum Tokio, hat die Erde gebebt mit einer Stärke von 5,9. Die Behörden sagen, mindestens 20 Personen seien leicht verletzt worden, als sie in Panik aus ihren Wohnungen flüchteten oder stürzten. Der Bahnverkehr rund um Tokio war eine Zeit lang beeinträchtigt. Der chinesische Online-Riese Alibaba will mehrere Milliarden in künstliche Intelligenz investieren. Um das benötigte Geld dafür zu beschaffen, will das Unternehmen neue Aktien herausgeben, in der Höhe von umgerechnet mehr als 8 Milliarden Schweizer Franken. Alibaba sagt, es handle sich dabei um die größte Kapitalerhöhung eines Unternehmens, das an der Hongkonger Börse gelistet sei. Laut Alibaba soll das ganze Geld in den KI-Bereich fließen. Es seien Investitionen in der gesamten Bandbreite geplant, vor allem in den Ausbau und die Verbesserung der Infrastruktur. Zu Alibaba gehört etwa der Online-Marktplatz AliExpress. Bleibt der Blick aufs Wetter. Im Norden ist es meist sonnig, über den Bergen entstehen ein paar Quellwolken, es gibt rund 24 Grad. Im Süden ist es teils sonnig, teils bewölkt bei maximal 27 Grad. Das waren Nachrichten von Radio SRF, verantwortlich Jan von Tobel.
0: SRF Verkehrsinfo von 9.06 Uhr auf der A2 Gotthard Richtung Chiasso zwischen Chiasso Centro und Chiasso Brogeda. Ja, Stau, Verkehrsüberlastung. 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Nichts Neues von den Dire Straits gibt's. Ganz neu rausgekommen und ihr könnt es hören. Hier in 6 Minuten. SRF. Ich bin Reto, grüß dich.

0: habe ich extra gemacht. Das mit der Olive Jones und der Gitarre vorne. Einfach als Köder. Für das da.
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0: Ich bin Fan von einem neuen Album, das nicht von den Dire Straits ist. Und übrigens auch nicht vom Ray Cooder. Dafür ist es neu, wie gesagt, quasi. Es tönt so.

ist nicht von den Dire Straits, habe ich gesagt. Aber eben von einem Freund von ihm. Der Tony Joe White ist das. Und seine Gitarre, die irgendwo zwischen Eric Clapton, Ray Cooter und eben Mark Knopfler das rumturnet. Das rumturnet ist, muss man sagen. Der Tony Joe White ist 2018 gestorben. Aber jetzt ist sein neues Album rausgekommen. Und es hat beide Füße richtig gut am Boden. Der da heißt Grounded.

Das ist Musik von Tony Joe White. Einem, der zu Lebzeiten viel zu wenig bekannt war. Haben zwei Brüder gefunden, die sein Zeug immer geliebt haben. Und dank dem Tony Joe White, seinem Sohn, sind die zwei Brüder an alte Tapes von ihm gekommen, haben sie aufbereitet und ein grossartiges Album daraus gemacht, das sicher all denen gefallen könnte, die Freude haben, wenn es etwas gruft. Und die Gitarre richtig gut stinkt.

0: Tony Joe White. Das Album heisst The Swamp Fox. Aufgenommen heisst Flying Mojito Brothers und es ist jetzt auf Vinyl erhältlich. Hat allerdings nur noch ganz wenig. Sie hat 300 Stück mal. Ich weiß nicht, wie sie auf die Idee kommen. Da findet alles dazu, inklusive Link zum Vinyl in meiner Insta-Story und im Fanclub.
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0: 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Vom gemeinen Morgenmuffel.

0: Das ist Graham Candy zusammen mit «Alle Farben». Der Song heisst «She moves far away» und wir move gar nicht so far away, sondern quer über das Moderationspult zum... Oh, jetzt habe ich gehofft, es kommt auch das Signet. Dabei wäre das da kommen.
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0: Zum Lucian Schmassmann, der bei mir im Studio sitzt und uns sagt, dass es einen sonnigen Sonntag gibt.
2: Zumindest einen meist sonnigen Sonntag. Wir haben noch ein, zwei kleine Nebel- oder Hochnebelfelder in der Ostschweiz. Die gehen gleich mal weg und sonst eben dominiert ganz klar der Sonnenschein. Ausser man ist im Tessin. Dort ist ein bisschen mehr Wolken umeinander, obwohl auch dort gibt es noch längere sonnige Phasen. Und wenn man in den Bergen unterwegs ist, da bleibt es einfach so wolkenlos, wie es jetzt ist. Da gibt es dann auch noch ein paar Quellwolken, die aber keinen Regen sollten bringen. Und die Temperaturen gehen darauf auf 24 Grad.
0: Die angenehme Variante vom Sommer. Gibt es eigentlich irgendwann mal nächstens noch, ich wollte jetzt nicht sagen die unangenehme, aber die heisse Variante?
2: Ja, die können es durchaus noch mal geben. Und zwar Mittwoch, Donnerstag nähern uns noch mal so dieser Hitzemarke von 30 Grad. Könnte gerade am Donnerstag in gewissen Regionen wahrscheinlich noch mal 1, 2 Grad über 30 Grad geben. Aber das ist noch nicht ganz klar, wie heiß es denn wirklich wird. Jetzt am Montag, würde ich aber sagen, ist es zuerst noch mal angenehm. Wir starten nämlich noch mal frisch in den Tag mit so einem Tiefstwert von 10 bis 12 Grad. Am Nachmittag gibt es 26 Grad, dazu auch noch mal viel Sonnenschein. Und dann in der Nacht vom Montag auf den Dienstag gibt es noch mal verbreitet Regen. Und den Regen, den nehmen wir jetzt gern.
0: Nicht zu empfehlen übrigens, wie die Sonne dann wieder scheint, der Titel von Smash Mouth. Er heißt Walking on the Sun. Du musst dich auf Flipflops montieren.

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1: Nick Mello.
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1: 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Und da kommt mir in Sinn, ich habe etwas vergessen. Ich spiele doch alle Stunden einen aus der Sonntagsmusiksammlung. Einer von denen, der aus einem ganz gewöhnlichen Dienstag Nachmittag schnell für ein paar Minuten einen Sonntag machen könnte. Und diese Stunde habe ich das vor lauter Dire Straits Reminiszenzen ganz vergessen. Aber das sei damit nachgeholt. Wir wollen da nichts Neues anfangen.

0: dann wollen wir den nicht uns einfach plötzlich einfach eine Stunde lang kennen spielen aus der Sonntagsmusiksammlung. Senfsausle haben wir gehört. Céline Dijon. On ne change pas. MCAD Rework. Das heute gesuchte Original übrigens, soll ich etwas sagen schon? Nein, sag es nachher. Zuerst gibt es Nachrichten.
1: Die Nachrichten von SRF um 10 Uhr mit Livia Schmidt. Im Süden Polens sind in den letzten Tagen zahlreiche Fische verendet. Das meldet die polnische Wasserbehörde. Im Gleiwitzer Kanal seien innerhalb einer Woche mehr als 4 Tonnen tote Fische aus dem Gewässer geborgen worden. Grund für das Fischsterben sei die Blüte der giftigen Goldalge. Diese habe sich in einem bestimmten Abschnitt des Kanals festgesetzt. Die Behörden versuchen nun, die Ausbreitung der Goldalge zu verhindern. Der Gleiwitzer Kanal ist ein Nebengewässer der Oder. Dort war es vor 4 Jahren ebenfalls zu einem Massensterben von Fischen gekommen. Auch damals war die giftige Goldalge dafür verantwortlich. Starke Stürme und Regenfälle haben am Abend das Baltikum getroffen. Betroffen waren Litauen und Lettland, vor allem die Regionen an der Ostseeküste. Rettungskräfte melden mindestens 2 Todesopfer und mehrere Verletzte durch umgestürzte Bäume und herabfallende Gebäudeteile. In vielen Haushalten ist der Strom ausgefallen. Der litauische Netzbetreiber meldet, dass auch heute Morgen noch 220.000 Anschlüsse nicht mit Strom versorgt werden können. Auch in Lettland sind viele Ortschaften weiter ohne Elektrizität. Zu 2 Meldungen des Morgens in Kürze. Im Kanton Zug müssen Prüfungen in Schulen wieder zwingend benotet werden. Noten seien unverzichtbar, um den tatsächlichen Leistungsstand transparent zu machen, sagt der Zuger Bildungsdirektor Stefan Schleiß im Interview mit der NZZ am Sonntag. Das sei auch eine Forderung aus der Wirtschaft. Auch andere Kantone gehen einen ähnlichen Weg. Der Handelskonflikt zwischen den USA und Kanada eskaliert weiter. Seit den gescheiterten Verhandlungen gestern erheben die USA zusätzliche Zölle. Kanada hat angekündigt, als Reaktion Gegenzölle zu erheben. Nun legen die USA erneut nach. Verhandlungsführer Jameson Greer sagte, man werde neue Maßnahmen gegen Kanada ergreifen. Der chinesische Online-Riese Alibaba will mehrere Milliarden in künstliche Intelligenz investieren. Um das benötigte Geld dafür zu beschaffen, will das Unternehmen neue Aktien herausgeben in der Höhe von umgerechnet mehr als 8 Milliarden Schweizer Franken. Alibaba sagt, es handle sich dabei um die größte Kapitalerhöhung eines Unternehmens, das an der Hongkonger Börse gelistet sei. Zu Alibaba gehört etwa der Online-Marktplatz AliExpress. Bleibt der Blick aufs Wetter. Im Norden ist es meist sonnig bei 24 Grad am Nachmittag, im Süden zeitweise sonnig bei 27 Grad. Das waren Nachrichten von Radio SRF, verantwortlich Jan von Tobel.
0: SRF Verkehrsinfo von 10.03 Uhr. Vorsicht am Zürichsee auf der A3 Richtung Chur zwischen Wollishofen und Talwil besteht Gefahr durch Gegenstände auf der Fahrbahn. Und im Bern-Oberland auf der A8 Richtung Interlaken ist der Kürbahntunnel wieder offen. 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Wir suchen das Original. So wie immer am Sonntag nach der 10 Nachrichten. Das heute gesuchte Original ist eines, wo beides richtig ist. Also ich lasse einfach beides gelten. Die Chance zu gewinnen ist also quasi doppelt so gross. In 7 Minuten legen wir los.

Desiree. You gotta be. Aber das ist nicht der, den wir suchen. Es ist Sonntagmorgen. Wir suchen wie immer den, der sich hinter dem Cover versteckt. Respektive den oder die, die das Original gemacht hat. Ready or not, here I go. 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SRF 3. Original. Es gibt zwei Hinweise und einen kurz eingespielten Ausschnitt aus einer Coverversion vom gesuchten Original. Und ihr sollt, wenn ihr mögt, probieren, auf 0848 300 333 anzuläuten und vorzuschlagen, welches das gesuchte Original sein könnte. Der erste Hinweis heute heisst, dass das gesuchte Original der geringvolle Take hat. Also übersetzt, es hat der Kopf voll Brot. Der Take ist Bach. Ja, es hat der Kopf voll Brot. Das ist der erste Hinweis. K, übrigens, ist vorbei. Hat der Kopf voll Brot. K. 0848 300 333 ist Nummer zum Mitspielen. Wenn ihr keine Ahnung habt, was gesucht ist, gibt es einen zweiten Hinweis. Am 21. ab. Das war gelogen. Das musste ich noch nachrechnen. 20 ab. Bis dort noch Tully Humberstone mit «To Love Somebody». Und hier Musik aus der Schweiz von der Linda Wolf. Change You.

0: Es ist Sonntagmorgen oder Vormittag, je nachdem, wo man, woher man es anschaut. Und wir wollen wissen, wer hinter dem Cover steckt. Ready or not, here I come. You can't hide. SRF 3. Original. Der erste Hinweis auf der Suche nach dem Original habe ich schon gehört. Er heisst, es hat der Kopf voll Brot gehabt. Neu ist jetzt der Typ 2 und der heisst, es ist Familiensache. 0848 300 333, Telefonnummer zum Mitspielen. Für alle, die jetzt glauben zu wissen, welcher Künstler, welche Künstlerin oder welche Band mit welchem Song heute gesucht ist. 0848 300 333, nochmal beide Hinweise. Es hat der Kopf voll Brot gehabt und ist Familiensache.
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Katrina and the Waves, Walking on Sunshine, ist aber nicht, was wir suchen. Ready or not, oh, here I come, you can't hide. SRF 3 Original. Das heute gesuchte Original, Deep Ace, hat den Kopf voll Brot gehabt. Deep 2 ist Familiensache und eine der Coverversionen vom heute gesuchten Original tönt so. When the truth is 0848 300 333. Von wem ist das Original, das sich hinter diesem Cover versteckt? 0848 300

0: Das ist Diana und das ist der Nicola. Guten Morgen, Nicola.
1: Ciao, Reto.
0: Er war der Erste, der angerufen hat und gewusst hat, was Sache ist. Ich habe jenes die Telefon wieder abgenommen und bin ruppig. Es tut mir wirklich jedes Mal selber ein bisschen weh, wenn ich so einfach wirklich... Aber du fährst schon an zu sagen, Pink Floyd, und er weiss, nein, Pink Floyd ist nicht. Und dann sage ich schon nein und hänge schon wieder ab, damit ich möglichst viel Telefon abnehmen kann. Darum Entschuldigung an dieser Stelle und wir fangen nochmal ganz voran. Achtung. Ready or not, here I come. SRF 3 Original. Die Base, das heute gesuchte Original, hat der Kopf voll Brot. K, Typ 2, es ist Familiensache. Und die Coverversion tönt so. Am Telefon ist der Nicola Antener aus Langnau. Wie hast du das gemacht, Nicola?
1: Ich weiß auch nicht so recht. Ich habe lange studiert, damit Take und so, hat mir gar nichts zusammenpassen. Aber das Cover hat irgendwie gelangt. Ich habe irgendwie, das ist mir so bekannt vorgekommen. Und ich bin aber noch eine recht grosse Playlist als ehemaliger DJ. Und deswegen irgendwie Somebody to Love. Dann habe ich mal schnell gegoogelt. Und dann dachte ich, Grace Society. Und dann habe ich gesehen, dass sie noch Jefferson Airplane haben. Ich glaube, auch irgendwie zusammen. Und dann hat es auch Sinn gegeben. Du hast ja gesagt, irgendwie sind beide richtig. Und
0: Nein, muss ich gar nicht mehr sagen. Er ist eigentlich alles super zusammengefasst. Der Song hat zuerst, ganz am Anfang mal, Mindful of Bread geheissen, wo er ist geschrieben wurde. Und dann ist er aber unter einem anderen Namen rausgekommen, von The Great Society, wie du richtig siehst. Das sind zwei Brüdchen und am Ende seine Frau, wo später zu Jefferson Airplane gezügelt ist und den Song mitgenommen hat und als Somebody To Love zum Hit gemacht hat. Original aber hat er bei The Great Society Someone To Love geheissen. Hat die aber natürlich beides gelten. Allerdings Jefferson Airplane, sie haben wie gesagt, die nur, die ihn bekannt gemacht haben, aber nicht, die ihn geschrieben haben. Das Cover ist von Katie Tunstall und du gewinnst einen Kulturgutschein, der dir zugeschickt wird und sagst, was wir hören. Original, Cover, beides oder nie mehr etwas.
1: Hey, jetzt drei draus, das ist cool. Nein, komm, wir nehmen das Original, ist doch gut.
0: Finde ich tipptopp. Ich wünsche dir einen wunderschönen Sonntag. Mach's gut.
1: Ja, das wünsche ich dir auch. Merci, gell?
0: Ciao, Nicola.

Schöner Song. Aber in dieser Version tut er fast ein bisschen weh, manchmal nicht. Oder ist das einfach nur bei mir auf dem Kopfhörer so? Das Original ist nicht von der Jefferson Airplane, wie man könnte meinen, sondern so, wie wir es hier gehört haben, von der Great Society, Somebody to Love, respektive Someone to Love, hat er im 66 geheissen. Und wir haben noch Verkehr. SRF Verkehrsinfo von 10:38 Uhr, Entwarnung am Zürichsee auf der A3 Richtung Chur zwischen Wollishofen und Talwil besteht keine Gefahr mehr durch Gegenstände auf der Fahrbahn.

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Und gar nicht ohne etwas wollen wir da schon noch nicht aussteigen aus dem Sonntagmorgen heute. Wir wollen da schon noch eine neue Sonntagsmusik hören. Ihr wisst, die, die immer ein gutes Gefühl gibt, haben wir meint, das gäbe es gar nicht mehr. Heute ganz besonders für all die, die noch genau wissen, wie das war. Denn wo du zum allerersten Mal Musik von Pink Floyd gehört hast. Und plötzlich gemerkt hast, wie es dich ablüpft. Also schon. Dort, wo du gsi bist, auch gerade in diesem Moment. Egal, ob sitzend oder stehend, liegend. Es hat dich einfach irgendwie, läuft ihm das Zeug weg. Und dreht ihm dann so ganz säuferliche Watte eingepackt an einem Ort her, wo man zwar nicht weiss, was auf ihm zukommt, aber man nimmt alles freudig entgegen, wo auch Überraschungen passiert. Genau so funktioniert die heutige Sonntagsmusik.

0: Das war der Sonntagmorgen auf SRF 3. Mit einem Album, das nicht von Talk Talk ist, aber ein bisschen danach tönt. Es ist eigentlich von Shearwater und heisst The New World. Und nicht von den Dire Straits, obwohl die mit ihm befreundet waren, zumindest der Mark Knopfler, ist Tony Joe White sein Posthum-Album, das The Swamp Fox heisst. Musik, die ich auch denen unter euch empfehle, die Freude haben, wenn es ein bisschen Gitarre dazwischen rennt. Genauso wie das, was wir vorhin gehört haben, das nicht von Pink Floyd ist, aber auch ein bisschen danach tönt. Das kommt aus Deutschland, vom Ferdi Schuster. Ferdi Schuster, was für ein Name. Der Ferdi Schuster hat Resonance zur Sonntagsmusiksammlung beigesteuert. Ist alles im Fanclub und dann wiederum in meiner Insta-Story. Findet ihr dort, wenn ihr wollt. Danke fürs Zuhören, wir hören uns eine Woche wieder. Bleibt gesund. Tut sauber Zahn sein, alle immer. Bleibt dran und seid doch bitte lieb zueinander. Weiter geht's mit dem Maloney. Aber zuerst gibt's Neues auf SRF 3.
1: Die Nachrichten von SRF um 11 Uhr mit Livia Schmidt. Im Süden Polens sind in den letzten Tagen zahlreiche Fische verendet. Das meldet die polnische Wasserbehörde. Aus dem Gleiwitzer Kanal seien innerhalb einer Woche mehr als 4 Tonnen tote Fische geborgen worden. Grund für das Fischsterben sei die Blüte der giftigen Goldalge. Diese habe sich in einem bestimmten Abschnitt des Kanals festgesetzt. Die Behörden versuchen nun, die Ausbreitung der Goldalge zu verhindern. Der Gleiwitzer Kanal ist ein Nebengewässer der Oder. Dort war es vor 4 Jahren ebenfalls zu einem Massensterben von Fischen gekommen. Auch damals war die giftige Goldalge dafür verantwortlich. Starke Stürme und Regenfälle haben am Abend das Baltikum getroffen. Betroffen waren Litauen und Lettland, vor allem die Regionen an der Ostseeküste. Rettungskräfte melden mindestens 2 Todesopfer und mehrere Verletzte durch umgestürzte Bäume und herabfallende Gebäudeteile. In vielen Haushalten ist der Strom ausgefallen. Der litauische Netzbetreiber meldet, dass auch heute Morgen noch 220.000 Anschlüsse nicht mit Strom versorgt werden können. Auch in Lettland sind viele Ortschaften weiter ohne Elektrizität. In die Schweiz zu 2 Kurzmeldungen. Das Galankatal im Kanton Graubünden ist weiter nur durch Helikopter zu erreichen. Die Straße durch das Tal ist weiter gesperrt, von Molina Nord bis zu den Steinbrüchen von Arvigo. Mehrere Schlammlawinen haben die Straße letzte Woche verschüttet. Die Behörden haben eine Luftbrücke eingerichtet. Im Kanton Zug müssen Prüfungen in Schulen wieder zwingend benotet werden. Noten seien unverzichtbar, um den tatsächlichen Leistungsstand transparent zu machen, sagt der Zuger Bildungsdirektor Stefan Schleiß im Interview mit der NZZ am Sonntag. Das sei auch eine Forderung aus der Wirtschaft. Auch andere Kantone gehen einen ähnlichen Weg. In Kasachstan haben die Parlamentswahlen begonnen. 13 Millionen Menschen können ihre Stimme abgeben. Gewählt wird nur noch eine Parlamentskammer. Im Frühling hatte die Zentralasiatische Republik mit einer Verfassungsänderung die Zusammenlegung der beiden Kammern beschlossen. Menschenrechtsorganisationen haben dies kritisiert und vor einer Einschränkung der Meinungsfreiheit gewarnt. Kasachstan wird seit 2019 von Präsident Kasim Schomart Tokayev regiert. Zu den heutigen Wahlen zugelassen wurden nur 7 Parteien. Allesamt gelten als mehr oder weniger loyal zu Tokayev. Das Wetter: im Norden ist es meist sonnig bei 24 Grad am Nachmittag, im Süden zeitweise sonnig bei 27 Grad. Das waren Nachrichten von Radio SRF, verantwortlich Jan von Tobel.
0: SRF Verkehrsinfo von 11.03 Uhr vor dem Gotthardtunnel Richtung Süden. 3 Kilometer Stau und 30 Minuten Wartezeit. Ab Wassen Richtung Norden, ab Quinto ebenfalls 3 Kilometer Stau und 30 Minuten Wartezeit. Die Einfahrt Airolo ist gesperrt, die Ausweichspur Cupra ist offen.

0: In meinem Beruf bin ich mir einiges gewohnt. Leute möchten, dass ich ihre Kinder, ihren Dackel, ihre Katze, ihr Haus oder ihren guten Ruf vor wem auch immer beschütze und bewahre. Nie zuvor aber wurde ich von einem Klienten angeheuert, der in seiner Garage einen Alien gefangen hielt. Doch genau das kam an diesem lauschigen Frühsommertag auf mich zu.
1: Er ist uns vor 4 Stunden in die Falle gegangen. Ein echter Außerirdischer.
0: Und woran erkennt man das durch die geschlossene Garagentür?
2: Die Geräusche. Und hören Sie, die sind typisch für intelligentes, außerterrestrisches Leben.
0: So habe ich mir intelligente Wesen immer vorgestellt.
1: Wir dürfen die Außerirdischen nicht mit unseren Wertvorstellungen messen. Was für uns schön ist, kann für andere Wesen schrecklich oder angsteinflößend sein.
0: Und was genau erwarten Sie von mir?
1: Sie sollen den Außerirdischen überwachen.
0: Und wenn er außerirdische Waffen bei sich hat?
2: Oh, er wird sie schon nicht gleich töten. Das ist nicht wie in den Filmen. Die echten Außerirdischen kommen aus Neugier zu uns.
0: Vielleicht gelten Privatdetektive in anderen Galaxien als Delikatesse.
1: Übernehmen Sie den Auftrag.
0: Was ist, wenn er rauskommen will?
1: Dann drücken Sie den roten Knopf an der Garagentür. Dadurch werden wir sofort benachrichtigt.
2: Später werden wir versuchen, mit dem Wesen Kontakt aufzunehmen.
0: Wieso später und nicht jetzt?
2: Weil jetzt dann gleich im Fernsehen die Serie Ich war ein Alien läuft.
1: Folge 24. Wir haben keine einzige verpasst.
0: Das ist natürlich ein Grund, den richtigen Alien warten zu lassen.
2: Genau. Hier wird er sicher verstehen, falls wir uns mit ihm in irgendeiner Form überhaupt unterhalten können. Aber vielleicht haben diese Wesen gar keine Augen und Ohren wie wir.
0: Falls sie Antennen haben, können sie vielleicht fernsehen. Ja, vielleicht schauen die sich denselben Mist an wie sie.
1: Heute läuft eine Doppelfolge, deshalb dauert es etwas länger. Sie bleiben hier und informieren uns umgehend, falls sich etwas tut in der Garage. Hier. Meine Handynummer.
0: Sie reichte mir einen Zettel mit der Nummer, die ich umgehend in mein Handy eintippte. Danach verschwanden die beiden seltsamen Wesen im Haus und ich wartete vor der Garage. Schon bald erhielt ich Gesellschaft.
3: Was machen Sie hier?
0: Meloni ist mein Name. Ich komme vom Planet der Affen und möchte hier eine Bananenplantage aufbauen.
3: Gehören Sie etwa auch zu Präger und seiner Bande von Spinnern?
0: Ich gehöre zu niemandem. Mein Auftrag besteht darin, Leute wie Sie von dieser Garage fernzuhalten.
3: Hat Präger wieder ein Tonband aufgestellt? Er glaubt, dass Außerirdische nichts Gescheiteres zu tun haben, als bei ihm in der Garage zu übernachten.
0: Und Sie glauben nicht daran?
3: Wie könnte ich? Jeder einigermaßen intelligente Mensch weiß doch, dass es so nicht sein kann.
0: Und weshalb sind Sie dann hier, wenn Sie nicht an den Humbug glauben?
3: Präger hat auf seiner Homepage eine sensationelle Entdeckung angekündigt. Da wollte ich schnell vorbeischauen. In der Garage ist garantiert nichts. Vielleicht sind Sie ja die sensationelle Entdeckung. Mit ein wenig Schminke könnte man Sie durchaus als Alien verkaufen.
0: Ich bin nicht verkäuflich und Schminke lasse ich nicht an meine Haut. Sie gehen jetzt besser weiter.
3: Sie sollten einmal eines meiner Seminare besuchen. Da würden Sie die ganze Wahrheit erfahren. Die Außerirdischen sehen nämlich mitnichten so aus, wie Präger sich das vorstellt. Wieso sollten sie uns Menschen gleich?
0: Sie werden es mir sicherlich gleich erklären.
3: Außerirdische sind kugelförmig. Dafür habe ich Beweise.
0: Viele ältere Herren sind ebenfalls kugelförmig. Das bringt das Alter und das Bier so mit sich.
3: Kugeln. Richtige, schöne Kugeln. Lassen Sie sich das einmal durch den Kopf gehen.
0: Ich nickte artig und atmete erleichtert auf, als der seltsame Kerl die Straße überquerte, in einen Wagen stieg und wegfuhr. Gleich darauf fuhren 2 andere Wagen weg. 1 Stunde lang tat sich überhaupt nichts. Die Geräusche in der Garage verstummten und meine beiden neuen Klienten ließen sich nicht blicken. Ich wollte schon einen Notruf wählen, als erneut jemand vor der Garage auftauchte.
4: Ist er da drin?
0: Wer soll da drin sein?
4: Der Außerirdische. Ich möchte mich mit ihm paaren.
0: Wenn das da drin tatsächlich eine Kugel ist, dann dürfte die Paarung mit gewissen Schwierigkeiten verbunden sein.
4: Eine Kugel? War Trevor Hook auch schon hier? Dieser Idiot, der hat keine Ahnung.
0: Sie aber kennen sich aus.
4: Allerdings. Ich beschäftige mich schon seit vielen Jahren intellektuell und spirituell mit außerirdischem Leben. Lassen Sie mich zu ihm. Ich bin bereit, mich hinzugeben.
5: Das glaube ich Ihnen gerne. Aber hier darf niemand rein. Schon gar nicht mit unreinen Gedanken.
4: Rufen Sie mich an, wenn da drin tatsächlich ein Alien steckt?
0: Sie gab mir gerade ihre Karte, als meine Klientin Hand in Hand aus dem Haus kamen. Das Antlitz der jungen Frau verfinsterte sich.
6: Was macht sie hier?
4: Ich habe ein Recht, hier zu sein, nicht wahr, Karn? Ich bin schließlich schon seit 10 Jahren Mitglied in Karls Zirkel.
2: Ja, schon gut, aber du fasst ihn nicht an.
5: Ist mein Auftrag damit erledigt?
2: Keine außergewöhnlichen Vorkommnisse.
4: Trevor Hook war auch da.
2: Das dachte ich mir. Hat die Nachricht auf meiner Homepage gelesen und ist sofort hergefahren. Typisch. Macht sich über mich lustig, aber neugierig ist er schon.
5: Der Außerirdische gibt keine Geräusche mehr von sich. Vielleicht braucht er eine neue Batterie.
6: Das Tonband spult nicht automatisch zurück. Wir sollten uns ein neues kaufen.
5: Die Geräusche kamen ab Band.
2: Ich habe diese Geräusche selber auf dem Computer komponiert und generiert. Ich glaube, ich habe damit eine universelle Sprache geschaffen.
5: Und das hat den Alien sprachlos gemacht.
6: Ich öffne jetzt die Garage.
2: Ja, die Kamera läuft.
4: Das ist aufregend. Endlich. Darauf habe ich schon so lange gewartet. Ihr dürft alle zusehen. Das macht mir nichts aus.
6: Also überrascht mich nicht.
5: Da liegt tatsächlich einer.
2: Keine Kugel. Das wird diesem Trevor Hook eine Lehre sein. Mist, der Akku ist leer. Ausgerechnet jetzt läuft die Kamera nicht.
6: Der sieht aber sehr menschlich aus.
4: Darf ich ihn anfassen?
5: Hände weg! Das ist kein Außerirdischer.
2: Ja, jetzt, wo Sie es sagen, habe ich auch meine Bedenken.
6: Ist das nicht Walter Lehmann?
4: Ja, das könnte er sein.
2: Ist er tot?
5: Noch nicht ganz, wie mir scheint. Wer ist dieser Lehmann?
2: Ja, er vertritt die Theorie, dass außerirdische Intelligenz in Form von Kristallen vorkommen könnte.
4: Das wäre ja jammerschade.
5: Können Sie reden?
7: Tut so weh.
5: Wurden Sie überfallen?
7: Kopf tut so weh. Irrenhaus. Trevor.
4: Hat er Trevor gesagt?
2: Stirbt er?
6: Ich rufe die Sanität.
4: Ein wenig erleichtert bin ich ja schon. Wenn ich mir vorstelle, dass die Außerirdischen tatsächlich wie dieser Lehmann aussehen würden und ich mit so einem... Naja, ich würde es tun. Für den Fortschritt und den Frieden.
6: Vielleicht sollten Sie jetzt mal den Mund halten.
7: Irrenhaus.
0: Lehmann verlor das Bewusstsein. Als die Sanität kam, war sein Puls so schwach, dass kaum noch Hoffnung für ihn bestand. Wir gingen ins Haus und Präger offerierte uns je ein Glas Plümli. Danach warteten wir auf die Polizei.
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0: Die haarsträubenden Fälle des Philip Maloney. Heute der Außerirdische. Zweiter Teil. Was bisher geschah? In einer Garage soll sich angeblich ein Außerirdischer aufhalten. Maloneys neuer Klient möchte, dass er die Garage bewacht, während er und seine Tochter sich einen Science-Fiction-Film im Fernsehen anschauen. Als Prägers Tochter schließlich die Garagentür öffnet, finden sie einen Mann, der offenbar niedergeschlagen worden ist. Auch er gehört zum Zirkel der Leute, die an die Ankunft der Außerirdischen auf Erden glauben.
1: In der Küche von Herrn Präger herrschte eisiges Schweigen, das erst einem nervösen Hüsteln und danach einem aufgeregten Durcheinandergerede wich, als die Polizei erschien. Dann herrschte wieder Ruhe.
2: Wird er überleben?
3: Das wissen wir noch nicht. Er hat eine klaffende Wunde am Hinterkopf. Möglicherweise ist auch die Gehirnrinde betroffen.
4: Wir haben eine Rinde am Kopf? Das ist ja eklig.
5: Beruhigen Sie sich. Eine Gehirnrinde haben nur Menschen mit Gehirn.
4: Für eine Frau, die noch immer bei Papa lebt, haben Sie eine ganz schön große Klappe.
2: Keinen Streit jetzt. Wir sollten an Lehmann denken und ihm alles Gute wünschen.
3: Was machen eigentlich Sie hier, Maloney?
6: Ich sorge dafür, dass die Außerirdischen keine Kreuzworträtsel lösen müssen.
3: Was für Außerirdische?
5: Wir gingen davon aus, dass wir in der Garage auf einen Außerirdischen treffen würden.
2: Ich habe die Garage so eingerichtet, dass sie auf Außerirdische attraktiv wirkt. Und? Ich habe die richtigen Töne gefunden.
5: Mein Vater ist einer der profundesten Kenner außerirdischer Intelligenz.
2: Ja. Karl Präger, möchten Sie ein Autogramm?
3: Kann man das gegen ein paar Fußballerbildchen tauschen? Einem Kind aus der Nachbarschaft fehlen noch ein paar Franzosen.
5: Mein Vater ist eine Kapazität.
6: Vielleicht sollten wir uns über diesen Lehmann unterhalten. Wie kam er in die Garage?
2: Ja, das ist ganz einfach. Die Garage steht meist offen für die Außerirdischen.
4: Manchmal denke ich, es gibt sie gar nicht. Und ich sollte doch lieber mit einem richtigen Mann schlafen.
6: Darüber sollten wir uns nachher eingehend unterhalten.
2: Also ich bitte euch. Lehmann ringt mit dem Tod. Und was machen wir?
5: Lehmann ist ein Idiot.
3: Hat der Verletzte etwas gesagt, bevor er nichts mehr sagen konnte?
6: Er sagte, verbrennt die Kreuzworträtsel und macht aus dem Staat Gurkensalat.
3: Tatsächlich, ja. Dann war der Überfall vielleicht politisch motiviert.
4: Er sagte etwas ganz anderes. Irrenhaus.
5: Und Trevor. Er nannte den Namen Trevor.
2: Trevor Hug? Undenkbar, dass der etwas mit dem Überfall zu tun hatte.
3: Es reicht. Ich will jetzt endlich eine klare Antwort. Hat dieser Lehmann den Namen Trevor genannt, bevor er bewusstlos wurde?
4: Ja, ich glaube schon.
6: Es klang danach.
5: Ich bin mir ziemlich sicher.
2: Undenkbar. Trevor Hook glaubt, dass außerirdisches Leben eine Kugelform haben muss. Ein solcher Mann erschlägt keinen anderen. Der ist schon erschlagen mit sich selbst.
3: Erschlagen mit sich selbst? Jetzt reicht es aber. Ich will klare und einfache Sätze hören. Zum Beispiel, ich gestehe. Oder... ich war es nicht. Ist das klar?
2: Trevor Hook war es nicht.
5: Ich war es nicht.
6: Ich habe Durst.
3: Ruhe, Maloney!
4: Ich glaube, ich warte doch lieber, bis der richtige Außerirdische zu mir kommt.
0: Eine Stunde später atmete ich tief durch. Leider wurde dieser schöne Moment durch den Umstand getrübt, dass noch immer ein Polizist neben mir stand. Er hatte sich allerlei Notizen gemacht.
3: Folgendes, Maloney. Die Garage steht offen. Seltsame Laute dringen aus der Garage. Dieser Lehmann betritt die Garage. Jemand anderer betritt die Garage und schlägt Lehmann etwas auf den Kopf. Dieser jemand anderer schließt die Garage und verschwindet.
6: Benötigte dieser jemand anderer keinen Schlüssel, um die Garage abzuschließen?
3: Das geht automatisch, Maloney. Ein Schloss, das von selber einrastet. Das haben wir bereits überprüft.
6: Dann könnte theoretisch jeder diesen Lehmann erschlagen haben.
3: Noch lebt er, Maloney. Allerdings sei die Überlebenschance gering. Wenn wir Pech haben, dann wird daraus ein Mord. Und wissen Sie, was das heißt, Maloney?
6: Sie sind gezwungen zu arbeiten.
3: Viel schlimmer, Maloney. Sie zählen zu den Verdächtigen. Ich könnte sie jetzt verhaften, auf der Stelle.
6: Als ich kam, war die Garage verschlossen. Lehmann also bereits drin. Wenn tatsächlich so etwas wie ein Außerirdischer da reinspaziert, weshalb sollte er die Tür selber schließen?
3: Das hat mir Herr Präger genau erklärt. Er hat diese Geräusche für die Außerirdischen komponiert. Dieser Code ist so etwas wie ein unibilateraler EU-Code. Nein, Moment. Er ist so etwas wie ein universaler Code. Jetzt habe ich es mal, Loni. Dieser Code sagte dem Außerirdischen, er solle die Garagentür zumachen.
6: Nur, dass da gar kein Außerirdischer drin war, sondern Lehmann.
3: Genau, Maloni. Deshalb müssen wir jetzt herausfinden, was dieser Lehmann in der Garage zu suchen hatte.
0: Ich ließ ihn spekulieren und machte mir meinen eigenen Reim. Als ich 2 Stunden später an Trevor Hooks Wohnungstür klingelte, hörte ich von innen bereits eine vertraute Stimme. Den Besuch hätte ich mir offenbar auch ersparen können.
3: Üble Sache, Maloney. Dieser Mann heißt tatsächlich Trevor. Er ist unser Hauptverdächtiger.
7: Aber das darf doch nicht wahr sein. Ich habe nichts mit dem Überfall zu tun. Es war doch ein Überfall, oder? Ich mag Lehmann. Ich mag sogar seine Theorien, auch wenn ich sie abwegig finde.
3: Ich glaube Ihnen kein Wort. Wenn unsere Gefängnisse nicht überfüllt wären mit Politikern, die nachts in Villen eindringen, und Diebesbanden, die nichts dagegen unternehmen, hätte sie schon längst verhaftet. Denn nur habe ich jetzt etwas durcheinander gebracht. Ist ja egal. Hauptsache, dieser Lehmann hat recht. Er hat den Namen Trevor genannt.
7: Na, er kennt mich. Er kennt meine Theorie. Vielleicht hat er im Moment der Wahrheit, als er an der Schwelle zum Jenseits stand, erkannt, dass meine Theorie von den intelligenten außerirdischen Kugeln richtig ist.
3: Intelligente Kugeln? Reden Sie von den Mozart-Kugeln?
6: Er redet von Außerirdischen.
7: Hat er außer Trevor sonst noch etwas gesagt?
6: Irrenhaus. Das habe ich ganz deutlich verstanden. Trevor war eher undeutlich.
7: Irrenhaus?
6: Ja.
7: Dieser unfähige Scharlatan wünschte mich ins Irrenhaus?
3: Ich kann Ihnen versichern, dass die Psychiatrie nicht mehr so ist, wie sie früher war. Elektroschocks und tagelanges Betrachten von Schweizer Spielfilmen ist längst passé. Heute hat man für alles eine geeignete Pille.
0: Trevor Hook wurde nicht verhaftet, aber man machte ihm klar, dass er von nun an beobachtet wurde. Im Spital ließ man nur die nächsten Angehörigen zu Lehmann. Ich versuchte es am nächsten Morgen trotzdem, kam aber nicht weit. Zu meiner Überraschung traf ich auf Frau Busch.
4: Walter Lehmann ist vor einer Stunde gestorben.
6: Sie haben ihn gut gekannt.
4: Er war in mich verliebt, schon lange. Aber er hat es akzeptiert, dass ich mich zu höherem berufen fühle.
6: Und Sie haben keine Ahnung, was er in Prägers Garage verloren hatte?
4: Er mochte Präger, das weiß ich. Auch wenn er mit Prägers Theorien nicht viel anfangen konnte, aber seine eigenen waren ja auch ziemlich seltsam. Intelligente Kristalle. Was soll ich mir bloß darunter vorstellen?
0: Sie schaute nachdenklich zu Boden. Wieder einmal war aus einem harmlosen Auftrag ein veritabler Mord geworden. Und wieder einmal gab es keinen Grund für mich, darüber froh zu sein. Aber genügend Gründe, dem Ganzen auf den Grund zu gehen.
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0: haarsträubenden Fälle des Philip Maloney. Heute der Außerirdische, dritter und letzter Teil. Was bisher geschah? Maloney soll eine Garage bewachen, in die sich angeblich ein Außerirdischer verirrt hat. Es stellt sich heraus, dass ein paar seltsame Menschen tatsächlich daran glauben, auf diese Art und Weise auf extraterrestrisches Leben zu stoßen. Tatsächlich aber wird in der Garage ein anderer Alien-Forscher gefunden. Er ist niedergeschlagen worden und erlegte wenig später seinen Verletzungen. Kurz bevor er bewusstlos wurde, hat er offenbar den Namen seines Mörders verraten.
1: Bei der Polizei herrschte rege Betriebsamkeit, weil gerade eine Delegation aus Osteuropa zu Besuch war. Alle standen vor dem großen Kaffeeautomaten und alle wunderten sich darüber, dass der Kaffee aus den Automaten überall gleich schlecht schmeckte.
2: Wir verfolgen da eine neue Spur, Maloney.
1: Darf ich raten? Sie haben die intergalaktische Interpol eingeschaltet und hoffen auf Hinweise aus dem Andromeda-Nebel.
2: Dieser Leban war, wie alle anderen in die Tat Involvierten, besessen von dem Gedanken, dass es außerhalb der Erde intelligentes Leben gibt.
1: Ich bin besessen von dem Gedanken, dass es außerhalb des Polizeipräsidiums intelligentes Leben gibt.
2: Ich habe mich im Internet umgeschaut, Maloney. Das ist faszinierend. Da hat jeder dieser Spinner seine eigene Homepage. Einer behauptet, auf einem fernen Planeten könne es intelligentes Wasser geben. Man muss sich das einmal vorstellen. Wasser, das zu einem spricht. Wasser, das denkt.
1: Das wäre immerhin eine Erklärung für gewisse Wasserköpfe, bei denen es blubbert, wenn sie angeblich nachdenken.
2: Dieser Trevor Hook hat ein Alibi für die Tatzeit, ein verdammt gutes sogar. Er wird nämlich vom Bundesnachrichtendienst überwacht, schon seit Monaten.
1: Dann glaubt die Regierung, dass Hooks Theorie von der Invasion der Kugeln tatsächlich Hand und Fuß hat.
2: Hook ist Anarchist. Er will den Umsturz. Seine Theorien dienen ihm als Tarnung. Tatsächlich aber ist er Mitglied eines geheimen Netzes, das die Ablösung aller Regierungen durch alienfreundliche Personen vorantreibt. Er wurde rund um die Uhr beobachtet und kommt als Täter nicht in Frage.
1: Dann sollten Sie sich aber schleunigst nach einem neuen Tatverdächtigen umsehen.
2: Schon erledigt, Maloney. Wir gehen davon aus, dass dieser Lehmann ermordet wurde, weil es sich herausgestellt hat, dass seine Theorie stimmen könnte.
1: Die Außerirdischen in Kristallform.
2: Warum sollten Kristalle nicht intelligent sein, Maloney? Die Vorstellung ist doch faszinierend. Hängen da einfach so rum und niemand ahnt, dass sie denken können. Aber waren die Menschen früher nicht auch Höhlenbewohner?
1: Vor dem Kaffeeautomaten standen noch immer die Osteuropäer und ein paar hiesige Beamte. Ein Installateur versuchte, ein Loch zu stopfen, das einer der Einheimischen mit einem Schuss aus seiner Dienstwaffe verursacht hatte. Ich fuhr zurück in mein Büro. Zur Mittagszeit erschien Frau Busch.
3: Lehmanns letzte Worte wollen mir nicht aus dem Kopf. Wir standen alle da und haben die Worte gehört. Aber haben wir sie auch verstanden?
1: Irrenhaus war ziemlich deutlich zu hören.
3: Und Trevor? Aber sagt er tatsächlich Trevor?
1: Wie auch immer, Trevor Hook hat ein Alibi. Er kommt als Täter nicht in Frage.
3: Das überrascht mich nicht. Lehmann steckte in finanziellen Schwierigkeiten. Wussten Sie das? Präger hat in seinem Haus einen großen Tresor mit all seinen Ersparnissen.
1: Ein Tresor?
3: Tresor und Trevor. Klingt doch ganz ähnlich, oder?
1: Ach, Sie glauben, dass Lehmann sich via Garage Zutritt zu Prägers Haus und dessen Tresor verschaffen wollte und dabei überrascht und von Präger erschlagen wurde.
3: Warum nicht? Danach hat er sie engagiert und das Theater mit dem Alien veranstaltet und es im Internet herumposaunt, um von sich als Mörder abzulenken. Ich wünsche zwar nicht, dass es so war, aber vorstellen kann ich es mir schon.
1: Da bei der Polizei vermutlich noch immer über die Qualitäten von Automatencafés und denkfähigen Kristallen diskutiert wurde, beschloss ich, Präger ganz alleine einen Besuch abzustatten. Er saß wie ein Häufchen Elend in einem viel zu großen Sessel und rauchte eine Zigarre.
4: Jahrelang habe ich mich darauf vorbereitet, habe alles studiert, habe gebastelt, komponiert. Und jetzt das. Es war alles umsonst.
1: Sie geben zu, Lehmann erschlagen zu haben.
4: Ich? Sind Sie bescheuert? Weshalb sollte ich Lehmann töten?
1: Weil er in Ihr Haus eindringen und den Tresor plündern wollte.
4: Lehmann? Das glaube ich nicht.
1: Wie viel Geld horten Sie zu Hause, Herr Präger?
4: Ja, alles, was ich besitze. Wenn die Außerirdischen landen, wird unser ganzes Wertesystem zusammenkrachen. Auch die Banken und unser monetäres System. Deshalb habe ich all mein Geld in Gold und Diamanten angelegt.
1: Genug, um einen Einbruch zu riskieren.
4: Ja, sicher. Aber weshalb sollte Lehmann mich bestehlen wollen? Er hat mich verehrt. Ja, früher zumindest. Er war einer meiner Schüler, bevor er sich eigene Theorien zurechtlegte. Ja, Kristalle halte ich immerhin für wahrscheinlicher als die albernen Kugeln, die Hug favorisiert.
1: Weshalb sollte sich außerirdische Intelligenz ausgerechnet in ihre Garage verirren?
4: Weil ich darin so etwas wie einen außergalaktischen, spirituellen Raum geschaffen hatte. Aber das wurde jetzt alles zerstört. Mit Lehmanns Tod hat sich alles verändert. Die Garage ist als Ort der Begegnung undenkbar geworden. Sehen Sie, selbst wenn Lehmann versucht hätte, bei mir einzubrechen, ich hätte ihn nie in der Garage überwältigt oder niedergeschlagen.
1: Das klang plausibel. Ich verließ das Haus und schaute mir die Garage genauer an. Die Tür stand offen und es hingen seltsame, lampenartige Dinge an den Wänden. Zudem waren auf dem Boden Symbole aufgezeichnet. Als ich mich umdrehte, sah ich, dass ich nicht allein war.
2: Hören Sie das? Klingt wie Glassplitter, wenn man darüber geht. Es sind aber keine Glassplitter.
1: Tatsächlich. Sind das etwa Kristallsplitter? Ist hier eine außerirdische Intelligenz in die Brüche gegangen?
2: Es ist Kristall. Unser Labor hat das beschädigt. Und am Hinterkopf des Toten wurden ebenfalls solche Splitter gefunden.
1: Dann wurde Lehmann mit einem Kristall erschlagen.
2: Die Welt ist aus den Fugen, Mallory. Es muss jemand aus dem Haus in die Garage gekommen sein. Sehen Sie hier, da lag Lehmann und hier fanden wir Splitter. Der Täter kam aus der Tür, die ins Haus führt.
1: Präger lebt nicht allein in dem Haus. Er hat eine Tochter.
2: Das wissen wir, Maloney. Lieselotte Notter, geborene Präger. Lebte einige Jahre in Spanien, kam nach der Scheidung in die Schweiz zurück. Lebt von Sozialhilfe und wohnt im Haus ihres Vaters. Weshalb aber sollte sie Lehmann erschlagen? Ah, aus Notwehr. Weil sie den Einbruch beobachtet hat. Das könnte sein, Maloney.
1: Wir warteten vor dem Haus auf Frau Notter. Sie erschien am späteren Nachmittag und machte einen ruhigen Eindruck. Während der Polizist versuchte, eine brauchbare Theorie zu entwickeln, hatte ich ganz andere Vorstellungen von dem, was in der Garage geschehen war.
5: Mein Vater schläft. Es geht ihm nicht sehr gut.
2: Wir wollen auch nicht zu Ihrem Vater. Wir wollen zu Ihnen. Ich habe nämlich eine frohe Botschaft für Sie. Wenn Sie Lehmann aus Notwehr erschlagen haben, dann kriegen Sie Umstände halber Milde. Ich meine, umgekehrt, Milde halber Umstände. Nein, ist auch egal. Sie sind verhaftet auf der Stelle.
5: Ich?
2: Folgendes. Sie erschlugen Lehmann mit einem Kristall.
5: Mit einem Kristall.
1: Geldgierig wie Sie sind, werden Sie die Tatwaffe nicht entsorgt haben.
5: Im Schlafzimmer meines Vaters liegt ein Kristall herum. Ich habe mich schon ein wenig über die braunen Flecken gewundert.
2: Sie behaupten also, dass Ihr Vater der Täter ist.
1: Damit käme Sie Ihrem Ziel näher.
5: Meinem Ziel? Was wissen Sie schon über meine Ziele?
1: Lehmann und Frau Notter waren Komplizen. Beide hatten das gleiche Motiv. Geld.
5: Das wird ja immer abenteuerlicher.
2: Das verstehe ich jetzt auch nicht ganz, Maloney.
1: Lehmann wurde von dieser Dame hier benutzt, damit sie an das Geld ihres Vaters herankommen konnte.
5: Ich sage nichts mehr, das ist mir zu blöd.
1: Ihr gemeinsamer Plan war, dafür zu sorgen, dass Präger in eine psychiatrische Klinik eingewiesen und entmündigt würde. Deshalb die Worte Irrenhaus und Tresor. Lehmann kam mit einem Kristall in die Garage. Wahrscheinlich ging er davon aus, dass Präger den Verstand verlieren würde, wenn er den Kristall in der Garage finden würde. Frau Notte hatte aber ganz andere Pläne. Sie griff den Kristall und erschlug Lehmann.
5: Ist die Märchenstunde bald zu Ende?
2: Wir werden diese Theorie in den Polizeicomputer eintippen und danach schauen, wie groß die Wahrscheinlichkeit ist, dass sie zutrifft. Das ist heute kein Problem und wahrscheinlich werden wir auch winzige Kristallspuren an der Kleidung von Frau Notta finden.
5: Dann suchen Sie mal schön.
0: Die Polizei suchte und wurde fündig. Zusammen mit der Aussage ihres Vaters und der Aussage eines Anwalts, bei dem sich Frau Notta über die Modalitäten eines Entmündigungsverfahrens erkundigt hatte, reichte das, um die Tochter hinter Gitter zu bringen. So geht das.
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0: aufstrebende Shooting Star aus England, Tiana Spyro, hat man am Montreux Jazz Festival erleben das Jahr. 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
1: Die Nachrichten von SRF um 12 mit Manuel Risi. In der Ukraine wurde zuletzt der Ruf nach Neuwahlen während des Krieges lauter. Nun hat der ukrainische Präsident Volodymyr Zelensky dieser Forderung erneut eine Absage erteilt. Wahlen würden ein großes Risiko darstellen, sagte Zelensky laut der Nachrichtenagentur AFP. Sie könnten die Ukraine spalten. Der entlassene ehemalige Verteidigungsminister der Ukraine, Michailo Fedorov, hatte gefordert, das Land müsse trotz der russischen Angriffe einen Weg finden, Wahlen durchzuführen. Wegen des Kriegsrechts sind Wahlen in der Ukraine seit 2022 ausgesetzt, so wie es die Verfassung des Landes vorsieht. Die letzte reguläre Wahl fand 2019 statt. Das sorgt immer wieder für Diskussionen. Die russische Regierung behauptet, Zelenskys Amtszeit sei schon lange abgelaufen, er sei nicht mehr als legitimer Präsident anzusehen. Und auch US-Präsident Donald Trump hatte das Fehlen von Wahlen in der Ukraine in der Vergangenheit kritisiert. Weitere Meldungen aus dem Ausland. In der Übersicht nun, die Blüte der giftigen Goldalge hat in Polen zum Tod tausender Fische geführt. Im Süden des Landes seien aus dem Gleiwitzer Kanal mehr als 4 Tonnen tote Fische geborgen worden. Die Behörden versuchen nun, die weitere Ausbreitung der Goldalge zu stoppen. Der Gleiwitzer Kanal ist ein Nebengewässer der Oder. Und starke Stürme und Regenfälle haben am Abend Litauen und Lettland getroffen, vor allem die Regionen an der Ostseeküste. Rettungskräfte melden mindestens 2 Todesopfer und mehrere Verletzte. In mehreren 100.000 Haushalten ist der Strom ausgefallen. Zum Teil konnte der Ausfall mittlerweile behoben werden. Zurück in die Schweiz. Das Galankatal im Kanton Graubünden ist weiter nur durch Helikopter zu erreichen. Die Straße durch das Tal bleibt gesperrt, von Molina Nord bis zu den Steinbrüchen von Arvigo. Die Bündner Behörden wollen morgen entscheiden, wann die Straße wieder aufgemacht werden kann. Mehrere Schlammlawinen haben die Straße letzte Woche verschüttet. Die Behörden haben eine Luftbrücke eingerichtet. Der Blick aufs Wetter. Im Norden ist es heute sonnig bei 24 Grad. Morgen gibt es dann 26 Grad. Im Süden ist es nur zeitweise sonnig bei 27 Grad. Das waren Nachrichten von Radio SRF. Verantwortlich Jan von Tobel.
0: SRF Verkehrsinfo von 12.03 Uhr. Stockender Verkehr im Berner Oberland auf der 8 Richtung Interlaken zwischen Leisigen und Derligen in der Zentralschweiz auf der A2 Richtung Gotthard zwischen Emmen-Nord und Kriens und vor dem Gotthardtunnel Richtung Süden 3 Kilometer Stau. Das sind 30 Minuten Wartezeit ab Wassen. Richtung Norden ab Quinto 5 Kilometer Stau, mindestens 45 Minuten Wartezeit. Die Einfahrten in Göschenen und Airolo sind gesperrt. Die Ausweichspur Cupra ist offen. Sonntagmittag, nach dem kleinen Zwischentief, gibt es jetzt noch einmal so ein bisschen Sommerlight heute. Schön, um sich ein bisschen erholen. Das müssen die Leute vom Open Air Gampel definitiv, die haben jetzt einfach 4 Tage durchgefestet. Und was ja lustig ist an dieser allseits bekannten Walliser Party, die meisten, die hier im Ronental für Stimmung sorgen, die kommen ja eigentlich gar nicht aus dem Wallis selber.
2: Verhältnismäßig viel zu wenig. Geschätzt würde ich sagen, sind die aber 80% Grüezinnen. Das ist schon fast ein bisschen wehmütig. Ja, es macht ein bisschen traurig, aber wir probieren stark zu bleiben.
0: Ja, 80% Grüezinnen. Ausserschweizer, wie wir hier genannt werden. Aber wo sind denn die ganzen Leute vom Wallis?
3: Ich habe das Gefühl, die Walliser haben sich extra ein bisschen verstecken, weil sie auf den Sack gehen wollen. Die Nicht-Walliser kommen immer und sagen, sag mal das, das ist ja höher lustig. Und das geht uns auf den Sack. Ich glaube, wird ist extra ein bisschen Undercover-Verhalten am Gampel.
0: Ach so, ein bisschen Undercover sind sie unterwegs gewesen am Gampel. Jetzt ist zuerst einmal Erholung angesagt, für euch hoffentlich auch, ob mit oder ohne Gampel und Festivalsommer im Rücken.

0: Kamerad hat Anfangsmonat Schaffhausen am Stars in Town die Leute noch glücklich gemacht. Ein guter an dem Sonntagmittag, vielleicht einfach mal ein bisschen freaky, irgendetwas zusammenmixen beim Mittag, zum Beispiel die Spaghetti und Dessert schon oben drauf. Weiss jetzt nicht. Oder vielleicht ein paar Früchte zum Curry dazu, tönt schon besser. Der musikalische Mix hier, der tönt grossartig. Das Stress, gestandener Rapper aus der Westschweiz, der französischen Sound macht, gemixt mit Linda Ellis. Aufstrebende Schweizer Musikerin aus der Deutschschweiz, die englischen Sound macht und übrigens die SRF 3 Best Talent Jahressiegerin vom letzten Jahr ist. Die beiden gemixt, tönen so. Wesentlich besser als Spaghetti mit Glasse. «You» heisst der Song, wo natürlich auch ein Message hat.
1: Für mich die Botschaft ist, dass wir sind eigentlich in der Driver's Seat und nur ich kann nicht mein Leben verbessern.
2: Es gibt ja das Sprichwort, man muss sich zuerst selber lieben, zum Beispiel, um jemand anderes lieben. Und ich glaube, das ist so ein bisschen die Aussage, wenn du mit dir fein bist, dann kommt alles rundherum auch dazu.
0: Ja, und Linda Ellis, die hat da nicht lange gezögert für die Zusammenarbeit.
2: Wo der Stress mich dann gefragt hat, ob wir einen Song zusammen machen wollen, war für mich eh klar, dass wir das machen, weil ich das natürlich schon lange auf der Bucketlist hatte.
0: Ja, der hat eine Freude, dass Stress entdeckt hat, sie ganz spontan.
1: Wir hatten ein Problem auf einer Fernsehshow in Deutschland und wir brauchten eine Sängerin. Ich habe sie einfach gefragt und sie ist groß, es war die Bombe und ich habe mir gedacht, wir müssen Musik einfach zusammen machen.
0: Ja, man hört zu Hause, der Vibe zwischen den beiden, das stimmt.
2: Es war sehr überraschend, wie mich das Stress Maschine genannt hat. Habe ich mich natürlich sehr darüber gefreut.
1: Weil es ist auch so, sie ist wirklich eine Maschine im Studio. Ich habe mit vielen Künstlern gearbeitet und es war ein Genuss für uns. Sie ist so schnell und so gut. So, das war wirklich eine Freude.
0: Zwei Maschinen im Studio. Da ist der neue Song vom Stress und der Linda Ellis. You!

0: aus dem letzten Jahrtausend. Knapp. Fatboy Slim mit Praise You. Die nächste Hazel Brugger in der Schweiz wäre sie gerne mal. Schon jetzt ist sie eine aufstrebende Comedian und Slam-Poetin und im Besitz von einem Swiss Comedy Award. Julia Steiner.
1: Seit dem Swiss Comedy Award, den ich gewonnen habe, ist so, dass ich eigentlich jetzt alles habe, was man sich im Leben wünscht. Ein mega grosser Stein, minimale Aufmerksamkeit und ganz viel Mitleid. Ich weiss also jetzt, wie sich der Baschi fühlt.
0: Gestern bei uns in der Woche und Show gewesen und aktuell unterwegs mit ihrem ersten Soloprogramm «Warum du morgen noch leben könntest».
2: Das habe ich wirklich geschrieben, eigentlich wie ein Theaterstück. Also ja, ich hatte ein ganzes Skript, wo jedes Wort, und das ist auch die ersten paar Shows, jedes Wort genauso gesagt wurde. Mittlerweile

0: lustig und über so viele Shows, ich meine fast 80 Shows mit dem jetzt gespielt, dass dann merkst du schon, okay, das zieht immer und das zieht manchmal und dann passe ich es so ein bisschen an, dass ich schon das Gefühl habe. Aber tatsächlich ist der Rahmen immer noch sehr ähnlich wie am Anfang.
1: Ja, seit über 2 Jahren ist sie jetzt unterwegs mit dem ersten Comedy-Programm noch bis Ende Jahr und dann gibt es etwas Neues?
0: Ja, es gibt eine neue Premiere. 1. April 2027 kommt das neue Programm raus mit dem Titel «Schuldig».
1: Kann man sich also freuen drauf? Hat sie da gestern auf SRF 3 das allererste Mal in der Öffentlichkeit verraten. 1. April, dann prämiert sie das also im Casino Theater Winterthur. Julia Steiner, gestern in der Wochenrundschau gsi. Das Team Schweiz hat sich da in dieser ersten Show nach der Sommerpause souverän mit 6-4 durchgesetzt. Nächsten Samstag könnt ihr dann wieder spielen. Dann gegen Regula Esposito, aka Helge Schneider.
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0: Mach gute Laune am Sonntag. Die britisch-deutsche Combo aus der Leonie und dem Callum Scott. Das ist der Song «Stay», ist halb eins, das ist SRF 3.
1: Die Nachrichten von SRF um halb eins mit Manuel Risi und diesen Themen. Der ukrainische Präsident Zelensky hat sich erneut gegen Neuwahlen ausgesprochen. Wahlen während des Krieges könnten die Ukraine spalten, sagt Zelensky. Deutschland will Asylsuchende zurückschicken, die über Italien eingereist sind. Doch Italien stellt sich gegen die Pläne Berlins. Und wegen der Hitze hatten Schweizer Kühe diesen Sommer weniger Futter. Das führt zu finanziellen Einbußen in der Landwirtschaft. Die Wetteraussichten. Im Norden gibt es viel Sonnenschein bei 24 Grad. Im Süden ist es nur zeitweise sonnig bei 27 Grad. In der Ukraine wurde zuletzt der Ruf nach Neuwahlen während des Krieges lauter. Nun hat der ukrainische Präsident Volodymyr Zelensky dieser Forderung erneut eine Absage erteilt. Wahlen würden ein großes Risiko darstellen, sagte Zelensky laut der Nachrichtenagentur AFP. Sie könnten die Ukraine spalten. Der entlassene ehemalige Verteidigungsminister der Ukraine, Michailo Fedorov, hatte gefordert, das Land müsse trotz der russischen Angriffe einen Weg zu Wahlen finden. Wegen des Kriegsrechts sind Wahlen in der Ukraine seit 2022 ausgesetzt, so wie es die Verfassung des Landes vorsieht. Die letzte reguläre Wahl fand 2019 statt. Das sorgt immer wieder für Diskussionen. Die russische Regierung behauptet, Zelenskys Amtszeit sei schon lange abgelaufen, er sei nicht mehr als legitimer Präsident anzusehen. Und auch US-Präsident Donald Trump hatte das Fehlen von Wahlen in der Ukraine in der Vergangenheit kritisiert. Die Schweiz will noch diesen Monat Asylsuchende, die über Italien eingereist sind, zurückschicken, nach mehreren Jahren Pause. Der Bund rechnet damit, dass Italien kooperiert. Radio SRF hat diese Woche darüber berichtet. Ähnliche Pläne hat auch Deutschland, denn seit einigen Wochen gilt der neue Asyl- und Migrationspakt der EU. Der italienische Vizeregierungschef Matteo Salvini hat sich nun aber klar gegen die Pläne Deutschlands gestellt. ARD-Italien-Korrespondentin Astrid Halder berichtet.
2: Die Worte des italienischen Vizeregierungschefs Salvini der rechtsgerichteten Partei Lega sind deutlich. Italien wird bis auf Weiteres keine Migranten aus Deutschland zurücknehmen. Seine Begründung? Deutsche Hilfsorganisationen nehmen auf dem Mittelmeer Flüchtlinge mit Schiffen auf und brächten sie dann nach Italien. Deutschland habe seiner Meinung nach kein Recht, Zitat, uns auch nur einen einzigen illegalen Einwanderer zurückzuschicken, solange deutsche NGO-Schiffe im Mittelmeer unterwegs sind, um tausende illegaler Einwanderer in Italien und Europa an Land zu bringen. Zitat Ende. Der italienische Innenminister Matteo Piantedosi äußerte sich ähnlich. Seiner Meinung nach solle die Staatsflagge der Schiffe darüber bestimmen, welches Land zuständig sei, nicht der Ankunftsort. Bei einem Schiff einer deutschen NGO wäre dann Berlin zuständig. Nach Angaben des italienischen Innenministers hätten deutsche NGOs dieses Jahr über 2000 Migranten per Schiff nach Italien gebracht. Medienberichten zufolge soll es wegen des Streits demnächst ein Gespräch zwischen dem italienischen Innenminister Matteo Piantedosi und Alexander Dobrindt von der CSU geben.
1: In die Schweiz. Die Trockenheit diesen Sommer, sie führte dazu, dass es zu wenig Futter für Kühe gibt. Und das wiederum sorgt dafür, dass viele Tiere deutlich magerer sind als auch schon. Nur für diese Tiere bezahlen viele Schlachthöfe nicht so viel, wie eigentlich abgemacht. Livia Schmid.
3: Einmal die Woche legt der Branchenverband Proviant einen Richtpreis fest. Dafür, wie viel Schlachthöfe für welche Tiere bezahlen. Wenn es um magere Kühe geht, dann halten sich viele Schlachthöfe nicht mehr an diesen Richtpreis. Das zeigen Recherchen der NZZ am Sonntag. Auf diese Entwicklung reagieren die Bäuerinnen und Bauern enttäuscht. So sagt etwa EDU-Nationalrat und Landwirt Andreas Gaffner, der Handel nutze die Notsituation der Bauern aus, die ihren Tierbestand reduzieren müssten. Der Direktor des Schweizerischen Bauernverbands, Martin Rufer, zeigt sich zwar ebenfalls enttäuscht, hat aber auch Verständnis für die Schlachthöfe. Denn diese verweisen auf die aktuelle Situation auf dem Markt. Diesen Sommer seien bis zu 7.500 Kühe mehr geschlachtet worden als normal. Laut der Coop-Tochter Bell handle es sich um eine außerordentliche Lage. Man tue alles, um die Tiere abzunehmen. Und die Migros-Tochter Micarna wehrt sich gegen den Vorwurf, kein fairer Partner zu sein. Sie habe die Landwirtschaft gar mit zusätzlichen 2 Millionen Franken unterstützt. Das Fleisch der mageren Kühe sei alles andere als ein gutes Geschäft.
1: Livia Schmidt. Das Galankatal im Kanton Graubünden ist weiter nur durch Helikopter zu erreichen. Die Straße durch das Tal bleibt gesperrt von Molina Nord bis zu den Steinbrüchen von Arvigo. Die Bündner Behörden wollen morgen entscheiden, wann die Straße wieder aufgemacht werden kann. Mehrere Schlammlawinen haben die Straße letzte Woche verschüttet. Die Behörden haben eine Luftbrücke eingerichtet. Und nochmals ins Ausland zu Kurzmeldungen aus dem Morgen. Die Blüte der giftigen Goldalge hat in Polen zum Tod tausender Fische geführt. Im Süden des Landes seien aus dem Gleiwitzer Kanal mehr als 4 Tonnen tote Fische geborgen worden. Die Behörden versuchen nun, die weitere Ausbreitung der Goldalge zu stoppen. Der Gleiwitzer Kanal ist ein Nebengewässer der Oder. Und starke Stürme und Regenfälle haben am Abend Litauen und Lettland getroffen, vor allem die Regionen an der Ostseeküste. Rettungskräfte melden mindestens 2 Todesopfer und mehrere Verletzte. In mehreren 100.000 Haushalten ist der Strom ausgefallen. Zum Teil konnte der Ausfall mittlerweile behoben werden. In Kasachstan haben die Parlamentswahlen begonnen. 13 Millionen Menschen können ihre Stimme abgeben. Gewählt wird nur noch eine Parlamentskammer. Im Frühling hatte die Zentralasiatische Republik mit einer Verfassungsänderung die Zusammenlegung der beiden Kammern beschlossen. Menschenrechtsorganisationen haben dies kritisiert und vor einer Einschränkung der Meinungsfreiheit gewarnt. Kasachstan wird seit 2019 von Präsident Kasym-Jomart Tokayev regiert. Zu den heutigen Wahlen zugelassen wurden nur 7 Parteien, allesamt gelten als mehr oder weniger loyal zu Tokayev. Bleibt noch der Blick aufs Wetter. Im Norden ist es heute meist sonnig bei rund 24 Grad. Morgen ist es zunächst trotz Wolkenfeldern recht sonnig. Gegen Abend entstehen dann zunächst vor allem über den Bergen Platzregen und Gewitter. Die Temperatur steigt auf 26 Grad. Im Süden ist es jeweils nur zeitweise sonnig bei rund 27 Grad. Das waren Nachrichten von Radio SRF. Verantwortlich Jan von Tobel.
0: SRF-Verkehrsinfo von 12.37 Uhr vor dem Gotthardtunnel Richtung Süden. 3 Kilometer Stau und 30 Minuten Wartezeit ab Wassen Richtung Norden. Ab Quintow 5 Kilometer Stau, mindestens 45 Minuten Wartezeit. Die Einfahrten in Göschenen und Airolo sind gesperrt. Die Ausweichspur Cupra ist offen. Ein Hinweis zum Autoverlad Lötschberg. In Goppenstein beträgt die Wartezeit 1 Stunde und 30 Minuten.
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0: Ist nicht ihre Lieblingsfarbe, aber ihre Lieblingsfigur aus dem Film Reservoir Dogs, der Mr. Pink. Von dort hat sie ihren Namen, die Mrs. Pink.

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SRF Verkehrsinfo von 12.45 Uhr. Vorsicht in der Ostschweiz. Auf der A13 Richtung St. Margrethen zwischen Senwald und Oberried besteht Gefahr durch Gegenstände auf der Fahrbahn. Allen unterwegs eine gute und sichere Fahrt. Und viel Spass mit SRF 3 an dem Sonntagmittag. Das ist der Teddy Swims mit Mr. Know-It-All.

0: Schöne Nummer für den Sonntag. Der Teddy Swims hier auf SRF 3. 10 Minuten, dann ist es eins. Es ist der sogenannte Klassiker im Schweizer Fußball. Immer mit ganz vielen Emotionen. Der FC Zürich gegen den FC Basel.
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0: Ja, und Janik Breu vom Sport. Auch gestern wieder war es aufgeladen, wo Basel im letzten Rund 2-1 gewonnen hat.
2: Ja, und wie es beim Klassiker noch viel passiert, ist es auch gestern gegen den Schluss vor allem wieder richtig hitzig geworden. Wegen einem Penalty, den es in den letzten Sekunden des Spiels für den FC Zürich nicht gegeben hat.
0: Ja, und einmal mehr war da die Tänzregel schuld gewesen.
2: Ja, der FCB-Spieler Jonas Harder schiesst im eigenen Strafraum den Ball an die Hand vom Mitspieler Flavius Daniljuk. Auf dem Platz hat der Schiedsrichter dann zuerst Penalty gegeben für den FCZ. Dann hat sich aber der VAR eingeschaltet und der Penalty ist zurückgenommen worden. Und der FCZ-Trainer Marcel Koller, der hat die Welt nicht mehr verstanden.
3: Ich habe noch gefragt, Schiri, und er sagt, ja, wenn der eigene Spieler immer die Hand anschiesst, dann ist es kein Handspiel. Also ich weiß auch nicht, wie die Regel gemacht wird und was da erzählt wird. Also ich bin einfach ratlos.
2: Um ein bisschen Licht ins Dunkle bringen, hat dann der Schiedsrichter Anoyen Kanagasingnam im Interview die Regeln so erklärt.
4: Gemäss Regelwerk, gemäss Guidelines, die wir haben, kann es in dem Sinn im Prinzip gar kein Hand sein, wenn der Ball vom eigenen Spieler kommt, weil dort auch Kriterien fehlen mit der Absicht, ja, in dem Sinn aktive Bewegung, Aktivität etc. Und als ich diese Szene dann auf dem Monitor gesehen habe, habe ich mich dann auch relativ schnell dazu entschieden, dass es kein Penalty kann sein.
2: Und hat das Spiel wenig später dann abpfiffen. Gefreut hat das der Trainer vom FC Basel, der Stefan Lichtsteiner.
5: Unglaublich glücklich für das Team, für die Jungs, für die Fans auch. Der Klassiker zu gewinnen auswärts ist immer ein sehr spezielles Spiel. Junge Truppe dabei gehabt, die das hervorragend gemacht haben, die viele noch nicht wussten, dass es wirklich bedeutet, den Klassiker zu spielen. Und es ist sehr, sehr gut gewesen.
2: Für den FC Basel ist der sechste Sieg im Klassiker gegen den FCZ hintereinander.
0: Und heute gibt es mit IB gegen Faduzio nur ein Spiel. Was läuft denn sonst noch so im Sport?
2: Ja, es gibt noch Medaillen zum Gewinnen für die Schweiz. Zum Beispiel am letzten Tag von der Kunstturn-EM. Im Teamfinal hat die Schweiz noch mal gute Medaillenchancen. In der Qualifikation ist das Team mit dem neuen Seifert nämlich Zweiter geworden hinter Russland. Ab dem 2 geht es da los. Und auch eine Medaille gewinnen will Steve Gerda im Springreiten. Er geht als Erster den letzten Wettkampftag. Nach dem Olympiasieg vor 14 Jahren und dem Europameistertitel vor 3 Jahren will er heute das erste Mal Weltmeister werden. Nach dem 2 gibt es die Entscheidung im Stream, zum Beispiel auf der SRF Sport App.
0: Danke, Janik. Und natürlich bleibt ihr auch hier bei uns, immer auf dem Laufenden.
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0: und der Mond. Grünes Licht von Patent Ochsner. 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
1: Die Nachrichten von SRF um 1 mit Manuel Risi. Wir beginnen in der Schweiz. Die Trockenheit diesen Sommer, sie führte dazu, dass es zu wenig Futter für Kühe gibt. Und das wiederum sorgt dafür, dass viele Tiere deutlich magerer sind als auch schon. Nur für diese Tiere bezahlen viele Schlachthöfe nicht so viel, wie eigentlich abgemacht. Livia Schmidt.
2: Einmal die Woche legt der Branchenverband Proviant einen Richtpreis fest. Dafür, wie viel Schlachthöfe für welche Tiere bezahlen. Wenn es um magere Kühe geht, dann halten sich viele Schlachthöfe nicht mehr an diesen Richtpreis. Das zeigen Recherchen der NZZ am Sonntag. Auf diese Entwicklung reagieren die Bäuerinnen und Bauern enttäuscht. So sagt etwa EDU-Nationalrat und Landwirt Andreas Gaffner, der Handel nutze die Notsituation der Bauern aus, die ihren Tierbestand reduzieren müssten. Der Direktor des Schweizerischen Bauernverbands, Martin Rufer, zeigt sich zwar ebenfalls enttäuscht, hat aber auch Verständnis für die Schlachthöfe. Denn diese verweisen auf die aktuelle Situation auf dem Markt. Diesen Sommer seien bis zu 7.500 Kühe mehr geschlachtet worden als normal. Laut der Coop-Tochter Bell handle es sich um eine außerordentliche Lage. Man tue alles, um die Tiere abzunehmen. Und die Mikrotochter Mikarna wehrt sich gegen den Vorwurf, kein fairer Partner zu sein. Sie habe die Landwirtschaft gar mit zusätzlichen 2 Millionen Franken unterstützt. Das Fleisch der mageren Kühe sei alles andere als ein gutes Geschäft.
1: Livia Schmid. Das Galankatal im Kanton Graubünden ist weiter nur durch Helikopter zu erreichen. Die Straße durch das Tal bleibt gesperrt von Molina Nord bis zu den Steinbrüchen von Arvigo. Die Bündner Behörden wollen morgen entscheiden, wann die Straße wieder aufgemacht werden kann. Mehrere Schlammlawinen haben die Straße letzte Woche verschüttet. Die Behörden haben eine Luftbrücke eingerichtet. Zu weiteren Meldungen aus dem Ausland nun in der Übersicht. Der ukrainische Präsident Volodymyr Zelensky hat der Forderung nach Neuwahlen erneut eine Absage erteilt. Wahlen würden ein großes Risiko darstellen, sagte Zelensky laut Nachrichtenagenturen. Sie könnten die Ukraine spalten. Wegen des Kriegsrechts sind Wahlen in der Ukraine seit 2022 ausgesetzt, so wie es die Verfassung des Landes vorsieht. Und in Kasachstan haben die Parlamentswahlen begonnen. 13 Millionen Menschen können ihre Stimme abgeben. Gewählt wird nur noch eine Parlamentskammer. Im Frühling hatte die Zentralasiatische Republik mit einer Verfassungsänderung die Zusammenlegung der beiden Kammern beschlossen. Menschenrechtsorganisationen haben dies kritisiert und vor einer Einschränkung der Meinungsfreiheit gewarnt. Die Wetteraussichten. Im Norden ist es heute sonnig bei 24 Grad, morgen gibt es 26 Grad. Im Süden ist es nur zeitweise sonnig bei 27 Grad. Das waren Nachrichten von Radio SRF, verantwortlich Fabienne Wüttrich.
3: SRF Verkehrsinfo von 13.03 Uhr. Weiterhin Vorsicht in der Ostschweiz auf der A13 Richtung St. Margrethen zwischen Senwald und Oberried besteht Gefahr durch Gegenstände auf der Fahrbahn. Dann vor dem Gotthardtunnel Richtung Süden 4 Kilometer Stau. Das sind rund 45 Minuten Wartezeit ab Amsteg. Richtung Norden ab Quinto 6 Kilometer Stau. Rund eine Stunde Wartezeit. Ein Hinweis noch zum Autoverladen Lötschberg. In Goppenstein beträgt die Wartezeit 1 Stunde. Und 30 Minuten.
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3: Ein bisschen Angst haben ist gar nicht so schlecht. Weil das heisst ja, dass man auch ab und zu ein bisschen muss mutig sein, ein bisschen aus der Comfortzone rauskommen. Und das sagt auch der Flea von den Red Hot Chili Peppers. No risk, no fun.
5: I mean, I think a fear of any creative process is healthy. Because if you're not scared, it means you're not taking risks and you're not, you're being safe. So anytime you make yourself vulnerable, there's an element of fear. So I think, you know, being scared is really important.
3: Wer nicht manchmal ein bisschen Angst hat, nimmt halt auch kein Risiko, findet er. Ein bisschen Comfortzone an dem Sonntag ist aber auch okay. Bei der Fiesesutter begleite ich dabei in der Comfortzone mit den Red Hot Chili Peppers.

Schweizer Musik von der Noemi Besa. Es ist eine handgefertigte Skulptur von einem alten, goldigen Grammophon. Und es ist der grösste Preis, den man im Musikbusiness abräumen kann. Ein Grammy.

0: dabei gewesen.
1: Ja, und sie da hat 7 von diesen Grammys daheim im Regal. Christina Aguilera, damals 1999 mit dem Banger durchgestartet und dann in den 2000er vom Pop ein bisschen, so ein bisschen in die urbane, funkige R&B-Szene gekommen.

Vor genau 20 Jahren, 2006, bei uns in den Top 5 von der Schweizer Single Charts gsi. Damals bei ihr alles so ein bisschen im Style von Old Hollywood, Glamour, Zirkus, Burlesque und Jazzclubs. Mitverantwortlich für diesen riesen Hit ist eben auch ein Hip-Hop-Produzent. Der DJ Premier, der ganz viele Beats gemacht hat, ganz viele Melodien, ein Produzent von vielen legendären Hip-Hop-Künstlern wie Nas, Biggie, Gangstar, Jay-Z. Und dass die zwei jetzt zusammenarbeiten, DJ Premier und Christina Aguilera, mit dem hat eigentlich niemand gerechnet damals. Aber es hat funktioniert. Ein riesen Hit ist aus dem heraus entstanden. Einer, der eben sogar später noch einen Grammy abgeräumt hat. Einer von sieben für Christina Aguilera. Wir hören jetzt, 20 Jahre alt mittlerweile, Zeit, um das Jubiläum ein bisschen zu zelebrieren. Ain't no other man.

0: Selbstliebe zu tun. Nicht sich selber als Opfer gesehen, sondern «Oh nein, ich bin so eine Arme» und bla bla bla, sondern «Nein, ich bin ein Chaos». Und ich romantisiere das jetzt. Und es war eine Kollegin, die mir so gesagt hat, ich habe mega viel arbeiten, ich hatte viel zu tun. Dann hat sie gesagt, du es romantisieren. Du dir eine Kerze anzünden, du ein Glas Wein trinken und geh am Abend noch deine Überstunden arbeiten, die du musst. Und dann aus dem ist das dann so entstanden, weil es hat so wirklich etwas gemacht mit mir, wo ich so war, «Hey, auch das Schwierige und auch das Schlechte und das Härte im Leben kann man immer, immer romantisieren.»
1: Ja, finde ich eine gute Einstellung. Und chaotisch sind also auch die Lieder auf dem Album, also zumindest für die eigene Gefühlswelt, wenn man da reinlässt.
0: Das Album ist emotional, es ist echt, es ist selbstbewusst. Also, jetzt das Gefühl, wenn du so durch eine ganze Gefühlswelt durch möchtest, reisen, darfst du sehr gerne mein Album hören. Es ist emotional, aber trotzdem wild.
1: Ja, wer Lust hat, die emotionale Achterbahnfahrt mitten an Venedig mitzufahren. Es lohnt sich. Die 25-jährige Bielerin, die ist jetzt unser Best Talent diesen Monat. Und wir hören drei ihre Live-Session, die sie hier im SRF 3 gemacht hat. «Emotional Wreck» heisst der dann.

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1: Na, Veni, unser Best Talent im August, Emotional Wreck, haben wir gelost. Ein Song, der ihr viel bedeutet.
2: Der Song hat wirklich eine riesige Bedeutung. Aber ja, es hat mich wie befreit aus dem, dass ich muss nicht immer glücklich sein, ich muss nicht immer lieb sein, ich muss nicht immer für alle okay sein und genug sein für alle, sondern einfach für mich. Und eben, das eben wieder auch romantisieren, das Being an Emotional Wreck und das zulassen und alle Seiten von mir zuzulassen.

0: Und bedeutet das so viel für mich.
1: Ja, wenn ihr noch ein bisschen besser kennenlernen wollt, hört ihr in das neue Album Romanticizing the Mess oder checkt sie ab auf srf3.ch.
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0: 25 von Bio, schreibe meine Songs selber und ich habe das Studio selber. Ja, just do it yourself.
2: Indie Soul Pop, ausgestattet mit dem Gütesiegel für Schweizer Musik.
0: Darum, ja, ich hoffe, die Leute entdecken meine Musik und können so ein bisschen mehr fühlen.
2: Das SRF 3 Best Talent im August, Navini von Bio. 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

0: David Guetta und Anne-Marie mit «Baby Don't Hurt Me», das Original natürlich von 1993, vom Hathaway. Das ist ein Sänger aus Trinidad, heisst «What is Love?». SRF Verkehrsinfo von 13.29 Uhr in Graubünden auf der A13 Richtung Chur, Stau zwischen Rotenbrunnen und Reichenau und vor dem Gotthardtunnel Richtung Süden. 5 Kilometer Stau, mindestens 45 Minuten Wartezeit ab Amstieg. Richtung Norden ab Quinto 6 Kilometer Stau und eine Stunde Wartezeit. Die Einfahrten in Göschenen und Airolo sind gesperrt, die Ausweichspur Cupra ist offen.
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0: So, jetzt noch einmal ein bisschen auf die Tube drücken, den Sonntag etwas erleben und abräumen. Könnt ihr bei uns jetzt in unserem Hitparaden-Spiel, die Hitparaden mit den Top 30, dann wie immer ab der 2 hier bei uns. Jetzt aber schon mal unser Game, wo ihr solltet 5 von 10 Songs richtig erkennen. Wir spielen die 10 Songs jede 1 Sekunde lang und eben 5 davon müsst ihr uns dann nennen. Für die Gewinnerin oder den Gewinner gibt es ein DAB Plus Radio abzuräumen. Wenn ihr das wollt, dann läutet mir jetzt an auf 0848 300 333. Probiert euch ein Glück. 0848 300

0: Der Argyle, Schweizer Musiker, blendet beides an, passt doch zu dem sonnigen Sonntag. Was wir aber auch machen können, anstatt draussen die Sonne geniessen, wäre einfach ein bisschen daheim sein und ein bisschen Küche putzen. Das macht nämlich der Fabio aus Bern. Grüezi, Fabio.
1: Hi, wieso? Wie geht's?
0: Oh, ja, wunderbar. Wie geht's denn dir beim Küche putzen?
1: Hey, es läuft tiptop.
0: Was hast du so genau zu tun da in der Küche?
1: Ich habe das Küchenhändchen bei uns in der WG und das heisst, ich muss entsorgen, putzen, einkaufen.
0: Okay, ich kaufe auch noch am Sonntag.
1: Ja, das lassen wir heute draussen, das merkt niemand.
0: Gut, alles kann stimmen. Aber du bist so ein guter WG-Mitbewohner, würdest du sagen?
1: Hey, alles, was nicht in meinem Zimmer ist, ist immer sehr sauber von mir. Aber was in meinem Zimmer ist, ist halt mein Zimmer so. Da kann es sein, dass mal ein bisschen Kleider rumliegen und so.
0: Okay, was sind denn 2er, 3er, 4er WG?
1: 3er.
0: 3er WG. Wie würdest du die anderen zwei beschreiben? Sind die auch so ordentlich wie du?
1: Einer ist ähnlich wie ich, so ab und zu ein bisschen vergesslich. Man lässt mal etwas liegen und der andere ist penibel sauber.
0: Okay, ja gut, dann kann man glaube ich nicht motzen. Funktioniert das bei euch, oder?
1: Das funktioniert. Einmal jede zweite Woche, wenn wir Ämter machen, ist es nachher wieder sehr super.
0: Sehr geil. Dann hoffe ich doch, es funktioniert jetzt da bei dir in der Hitparade.
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0: Du weißt, es läuft. 10 Sekunden Zeit. 10 Songs laufen in diesen 10 Sekunden, jede 1 Sekunde lang. Und du müsstest mir dann 5 davon aufzählen nachher. Es geht wirklich zack, zack. Und es reicht auch, wenn du einfach Künstler, Künstlerin oder den Songtitel mir sagst. Irgendetwas, dass ich weiss, welchen Song du meinst. Bist du ready?
1: Ist doch gut. Könnt ihr ihn auch vorsingen?
0: Du könntest ihn auch vorsingen, im schlimmsten Fall.
1: Das ist super, merci.
0: Finde ich genial. Bist du ready?
1: Ich bin ready.
0: Also, gut, dann.

0: So schnell geht's. Jetzt.
1: Das ist schnell gegangen.
0: Ja, ja, jetzt
1: brauche ich Beyoncé.
0: Beyoncé, Beyoncé, mit welchem Song hast du Beyoncé?
1: Ah, nein, Adele meine ich, sorry, hello.
0: Den geben wir, ja, den geben wir. Sehr gut gerettet.
1: Katy Perry.
0: Katy Perry, genau, mit Hot and Cold.
1: Haben wir Black Eyed Peas noch gehabt?
0: Richtig, mit eigener Feeling, ganz zum Schluss.
1: Hey.
0: Jetzt bräuchte ich noch zwei. Ich
1: muss kurz überlegen.
0: Mhm.
1: Es klingt nicht mehr her. Es tut mir leid, es ist ein schnell gegangen.
0: Bist du sicher? Überleg noch schnell. Hast du noch irgendeinen gehört?
1: Meine Konzentrationsspanne ist eben sehr gering.
0: Ja gut, dann willst du es gar nicht probieren. Ja. Willst du noch einen Wild Guess machen oder lassen wir es?
1: Ja, vielleicht war noch Queen drin. Gewesen.
0: Queen? Nein, ist leider nicht drin. Aber gut probiert. Ja. Tut mir leid, Fabio. Aber in dem Fall ganz einen schönen Sonntag und viel Spass in der WG.
1: Hey, danke dir, Falswieso. Merci vielmals.
0: Dankeschön. Ciao, ciao.
1: Tschüss, ciao.
0: Ja, und dann gehen wir doch gerade zum Nächsten. Und das ist der Fabio 2, wo wir hier angeleitet haben. Zwei Fabios angeleitet. Jetzt ist der Fabio aus Bänken. Grüezi, Fabio.
2: Hallo.
0: Hallo. Du wohnst auch in der WG, oder?
2: Nein, noch bei meinen Eltern daheim.
0: Bei den Eltern daheim noch. Ja, das ist auch nicht schlecht. Sind es gute, genau. Sind's gute in Anführungsschlusszeichen, WG-Mitbewohnende?
2: Ja, sehr.
0: Aber die Wäsche machst du selber schon?
2: Hilfe.
0: Okay, das ist immerhin das. Lass jetzt, genau. Fabio, du müsstest mir jetzt da noch zwei können ergänzen. Hast du noch einen oder zwei?
2: Also Die von der Shakira.
0: Ja, sehr gut. Der war auch dabei gewesen.
2: Und Ordinary, ist das schon gesehen?
0: Ordinary, muss ich schnell schauen. Der war auch dabei gewesen. Vom Alan Walker und das ist...
2: Yes.
0: Dein Sieg. Gratuliere. Hat's geklappt.
2: Danke.
0: Ich danke dir fürs Mitspielen. Es ist gut, wenn wir hier zwei Fabios haben, dann klappt es irgendeinmal, oder?
2: Nein, wir ergänzen
0: dich. Genau. Du, dann gratuliere ich dir zu dem DAB-Radio und wünsche dir ganz einen schönen Sonntag.
2: Danke.
0: Merci.
2: Danke, Michael.
0: Danke. Ciao, ciao.
2: Ciao, ciao.
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0: Elliott, ist das All in My Girl, heisst er 10 Minuten an, dann ist es 2, wenn ihr jetzt zurück in der Zeit könntet reisen, zu euch als Kind. Was würdet ihr euch jetzt sagen? Der Somber, der war am Donnerstag am Open Gampel auf der Bühne und würde zu seinem jüngeren Ich sagen:
1: Buckle up, kid. It's all gonna be okay. We're going for a wild ride.
0: Alles ist okay, jetzt kommt ein wilder Ritt. Weil da ist ja doch einiges passiert bei ihm die letzten Jahre.
1: The wildest thing that has happened on this ride. So many wild things. Maybe being nominated for a Grammy, performing at the Grammys, being able to bring my mom to the Grammys. That's pretty wild.
0: Ja, nominiert gsi und gespielt hat er an den Grammys. Seine Mutter hat er dort mitgenommen ins Publikum.
1: She loved it. She was having the best time of her life, as was I. She was dancing, she was so happy to be around all these artists that she's a massive fan of. She was emotional. It was so heartwarming for me. Like I'm so glad that I was able to bring my mom to the. It's like, see, mom, look what I did, mom. We're here. She was very, very proud of me.
0: Ja, da hat er seine Mutter stolz gemacht an den Grammys das Jahr. Und uns hat er auch begeistert am Donnerstag am Open Air Gampel, wo wir ihn getroffen haben. Und jetzt hören wir ihn. The Somber mit seiner aktuellen Single

0: Der EDB, Schweizer Musiker, wo der Festivalsommer auf allen möglichen Bühnen steht, mein Herz macht, heisst der Song. Geht nachher los mit der Hitparade, das ist SRF 3.
1: Die Nachrichten von SRF um 2 mit Manuel Risi. Nach dem Großbrand in Thusis ist der Verbleib der 5 vermissten Personen nun klar. Eine Person konnte gefunden werden, 4 weitere wurden tot aus dem Gebäude geborgen. Weil das Futter knapp ist, sind Schweizer Kühe magerer als sonst. Das hat Auswirkungen auf den Preis, den Schlachthöfe für die Tiere zahlen. Und der ukrainische Präsident erteilt dem Ruf nach Wahlen während des Krieges erneut eine Absage. Die Wetteraussichten: Im Norden ist es heute sonnig bei 24 Grad, im Süden ist es nur zeitweise sonnig bei 27 Grad. Der Großbrand in einem Restaurant in Thusis im Kanton Graubünden hat insgesamt 4 Todesopfer gefordert. Das meldet die Kantonspolizei. Nach dem Brand wurden zuerst 5 Personen vermisst, eine Person habe man aber auffinden können, schreibt die Polizei. Im Verlauf des Wochenendes hätten die Einsatzkräfte das Gebäude dann trotz Einsturzgefahr absuchen können. Bereits gestern wurden dabei 2 tote Personen gefunden. Nun wurden auch die 2 zuletzt noch vermissten Personen tot aufgefunden. Der Brand in dem Restaurant mit Wohnungen brach am Freitagabend aus. 14 Personen konnten sich in Sicherheit bringen, 8 von ihnen wurden verletzt, 2 davon schwer. Die Ermittlungen zur Brandursache laufen. Die Trockenheit diesen Sommer, sie führte dazu, dass es zu wenig Futter für Kühe gibt. Und das wiederum sorgt dafür, dass es viele Tiere zu wenig zu essen hatten und deutlich magerer sind als auch schon. Nur für diese Tiere bezahlen viele Schlachthöfe nicht so viel, wie eigentlich abgemacht. Livia Schmid.
2: Einmal die Woche legt der Branchenverband Proviant einen Richtpreis fest. Dafür, wie viel Schlachthöfe für welche Tiere bezahlen. Wenn es um magere Kühe geht, dann halten sich viele Schlachthöfe nicht mehr an diesen Richtpreis. Das zeigen Recherchen der NZZ am Sonntag. Auf diese Entwicklung reagieren die Bäuerinnen und Bauern enttäuscht. So sagt etwa EDU-Nationalrat und Landwirt Andreas Gaffner, der Handel nutze die Notsituation der Bauern aus, die ihren Tierbestand reduzieren müssten. Der Direktor des Schweizerischen Bauernverbands, Martin Rufer, zeigt sich zwar ebenfalls enttäuscht, hat aber auch Verständnis für die Schlachthöfe. Denn diese verweisen auf die aktuelle Situation auf dem Markt. Diesen Sommer seien bis zu 7.500 Kühe mehr geschlachtet worden als normal. Laut der Coop-Tochter Bell handle es sich um eine außerordentliche Lage. Man tue alles, um die Tiere abzunehmen. Und die Mikrotochter Mikarna wehrt sich gegen den Vorwurf, kein fairer Partner zu sein. Sie habe die Landwirtschaft gar mit zusätzlichen 2 Millionen Franken unterstützt. Das Fleisch der mageren Kühe sei alles andere als ein gutes Geschäft.
1: Livia Schmidt. Ins Ausland. In der Ukraine wurde zuletzt der Ruf nach Neuwahlen während des Krieges lauter. Nun hat der ukrainische Präsident Volodymyr Zelensky dieser Forderung erneut eine Absage erteilt. Wahlen würden ein großes Risiko darstellen, sagte Zelensky laut Nachrichtenagenturen. Sie könnten die Ukraine spalten. Der entlassene ehemalige Verteidigungsminister der Ukraine, Michailo Fedorov, hatte gefordert, das Land müsse trotz der russischen Angriffe einen Weg zu Wahlen finden. Wegen des Kriegsrechts sind Wahlen in der Ukraine seit 2022 ausgesetzt, so wie es die Verfassung des Landes vorsieht. Die letzte reguläre Wahl fand 2019 statt. Das sorgt immer wieder für Diskussionen. Die russische Regierung etwa behauptet, Zelenskys Amtszeit sei schon lange abgelaufen, er sei nicht mehr als legitimer Präsident anzusehen. Und auch US-Präsident Donald Trump hatte das Fehlen von Wahlen in der Ukraine in der Vergangenheit kritisiert. Zu weiteren Meldungen aus dem Ausland in der Übersicht nun. In Kasachstan haben die Parlamentswahlen begonnen. 13 Millionen Menschen können ihre Stimme abgeben. Gewählt wird nur noch eine Parlamentskammer. Im Frühling hatte die Zentralasiatische Republik mit einer Verfassungsänderung die Zusammenlegung der beiden Kammern beschlossen. Menschenrechtsorganisationen haben dies kritisiert und vor einer Einschränkung der Meinungsfreiheit gewarnt. Die Blüte der giftigen Goldalge hat in Polen zum Tod tausender Fische geführt. Im Süden des Landes seien aus dem Gleiwitzer Kanal mehr als 4 Tonnen tote Fische geborgen worden. Die Behörden versuchen nun, die weitere Ausbreitung der Goldalge zu stoppen. Der Gleiwitzer Kanal ist ein Nebengewässer der Oder. Das Galanga-Tal im Kanton Graubünden ist weiter nur durch Helikopter zu erreichen. Die Straße durch das Tal bleibt gesperrt von Molina Nord bis zu den Steinbrüchen von Arvigo. Die Bündner Behörden wollen morgen entscheiden, wann die Straße wieder aufgemacht werden kann. Mehrere Schlammlawinen haben die Straße letzte Woche verschüttet. Die Behörden haben eine Luftbrücke eingerichtet. Die Wetteraussichten: Im Norden ist es heute meist sonnig bei rund 24 Grad. Morgen ist es zunächst trotz Wolkenfeldern recht sonnig. Gegen Abend entstehen dann zunächst vor allem über den Bergen Platzregen und Gewitter. Die Temperaturen steigen auf 26 Grad. Im Süden ist es jeweils nur zeitweise sonnig bei rund 27 Grad. Das waren Nachrichten von Radio SRF, verantwortlich Fabian Wüttrich.
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0: Vierter Spieltag in der Super League. Die Young Boys Bern gegen den FC Vaduz. Am 2 ist abgepfiffen worden. Der Marc-André ist live vor Ort. Die ungeschlagenen IB treffen daheim auf die Letzten, die noch keinen Punkt haben. Vaduz tönt eigentlich nach einem klaren Favorit.
4: Ja, tönt so und ist auch so in Erfüllung gegangen. Die ersten Minuten. IB führt bereits mit 1:0. Nach nur 4 Minuten ist es der Joel Monteiro gewesen, wo der Favorit hier mit 1:0 in Führung gebracht hat. Er ist angespielt worden im Zentrum vom Strafraum vom FC Vaduz. Ziemlich unbehelligt war er dort. Kein Gegenspieler weit und breit und hat sich diese Chance nicht genommen. Er hat zum 1:1 getroffen. Pass übrigens ist von Kali Sen, der Stürmer, der neu bei IB ist, der aus England ist. Er also mit seinem ersten Pass zu einem Goal. Der FC Vaduz hier sicher der Aussenseiter, aber der Aufsteiger hat in den ersten 3 Spielen von neuen Saison durchaus eine gute Figur gemacht, hat immer noch mal knapp verloren, hat erfrischenden Fußball gespielt. Also mit dem ist der FC Vaduz sicher noch nicht abgeschrieben am heutigen Nachmittag. 6 Minuten gespielt, IB 1, Vaduz 0.
0: SRF Verkehrsinfo von 14:07 in Graubünden auf der A13 Richtung Chur, Stau zwischen Rotenbrunnen und Reichenau und vor dem Gotthardtunnel Richtung Süden 5 km Stau, mindestens 45 Minuten Wartezeit ab Amstieg. Richtung Norden am Gotthard ab Quinto ebenfalls 5 km Stau und 45 Minuten Wartezeit. Dann noch ein Hinweis zum Autoverladen Lötschberg. In Goppenstein beträgt die Wartezeit rund eine Stunde.
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0: 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Die aktuelle Top 30 in der Schweiz sieht nicht einmal so aktuell aus. So ein bisschen wie in der Mode oder in der Musik ist eigentlich absolute 2000er-Stimmung angesagt. Den Macklemore hören wir hier nachher auf dem Platz 30. Der Song ist von 2011, ist es doch schon ein paar Jahre her. Und irgendwie bekommt man den nicht aus dieser Hitparade raus. In diesen 15 Jahren ist er nämlich insgesamt fast 6 Jahre bei uns in den Top 100 vertreten gewesen. Und hat ja noch Shows gespielt in der Schweiz, kürzlich Anfang August, Schaffhausen und Biel. Vielleicht ist er drum jetzt wieder auf Platz 30. Und der andere, auf dem 29. ist noch ein bisschen älter, 2006, das ist Shakira. Auch insgesamt über 2 Jahre in der Hitparade vertreten, seit es den Song gibt. Und jetzt die letzten Wochen auch wieder rum. Ich rate mal wegen der WM 2026, wo sie ja auch noch den offiziellen WM-Song geschrieben hat. Könnte sein, dass der da dem Hipster und Lie auch wieder ein bisschen verholfen hat zum Erfolg. Legen wir los.
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0: 20 Jahre alt. Und aktuell auf Platz 29 in der Hitparade Shakira und der Wyclef Jean mit Hips Don't Lie. Die Hits von dem Superstar kann man also auch nicht an zwei Händen abzählen. Oh, won't you stay with me? Ach, so viel schöne Musik. Kennen wir alle, oder? Könnt ewig so weitermachen. Sam Smith, riesengroßer Superstar und seit dem Freitag zurück mit einem neuen Album. Hazel Eyes heisst das und erinnert ein bisschen an die alte Zeit und die schönen Durchbruch-Hits. Guess what? Wir haben ein neues Liebesalbum von Sam Smith.
1: The whole album's about love. It's about the first 2-3 years of a relationship. It's really captured an honest work that's captured the times for me. Since Gloria and up until this point. And it's just a very romantic album made in a very different way to my albums before, with friends, and just in a very beautiful and pure way. And
0: ja, 3 Jahre haben wir gewartet seit dem letzten Album Gloria auf neue Musik und jetzt sind alle glücklich.
1: I love the feeling when you release something and when you perform it and you see that that song has done something to someone. I have such it's my 5th album.
0: Ja, alle Leute wieder erreicht, Erwartungen erfüllt auch beim 5. Album, aber es hat auch seine Gründe, warum dass man sich vielleicht ein bisschen Zeit lässt und nicht immer gleich voll in der Öffentlichkeit steht.
1: Because when you make something and when you make art and it's yours, it's a very pure and beautiful thing that you've created out of nothing. And when you give it to the world, it becomes theirs and it becomes other people's and it can change sometimes for you. And I find that hard. I find that vulnerable and I sometimes don't want to give it away.
0: Ja, man muss da wirklich alle ehrlichsten, verletzlichsten Emotionen zeigen und das dann irgendwie auch weggeben. Ist manchmal auch anstrengend. Sam Smith am Freitag mit einem neuen Album «Hazel Eyes» kommen. Ganz viele schöne Liebessongs, die an die guten alten Zeiten erinnern. Wir hören rein. «Moondance» heisst er da.

0: Atmosphärisch, ehrlich und romantisch. Das ist das fünfte Album von Sam Smith, das am Freitag kam, ist «Hazel Eyes», heisst das. In Song «Moondance» haben wir da reingelassen. Und das Album, das geht so ein bisschen um die ersten zwei, drei Jahre von einer Beziehung.
1: And that's what relationships are like for me too. Not in a toxic way, in a real way, you know. He rides my rhythms, I ride his and we flow together. And that's what's so beautiful about love.
0: Eine Liebe, die ein bisschen wie eine Achterbahn sei. Am Freitag ist es rausgekommen, das Album. Jetzt gehen wir zurück in die Singlecharts.
2: Platz 28.
0: Da gibt es auch einen alten, wieder neu aufgewertet. Faithless, Bibi Rexha. New Religion.

0: Platz 27 in den Schweizer Single Charts an diesem Sonntag. Im Mai hat sie uns dann begeistert, live im Hallenstadion in Zürich. Und dann machen wir gerade weiter mit dem 26. Der ist viral gegangen, die ganze Welt. Auch die, die nicht Deutsch können, haben auf einmal «Du bist gut genug» gesungen. Und mittlerweile ist er noch auf dem 26. der Single Charts hier bei uns in der Schweiz. Dann haben wir sie ja vorhin noch gehabt, von diesen 2000ern. Respektive 2010er Songs. Dann haben wir auch wieder mal so einen. Katy Perry, «The One That Got Away». Diese Woche auf dem 25. Und dann gibt es noch ein bisschen Deutschrap.
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0: The Summer Jam. Ich bin wieder zurück mit neuem Sound. Da mit dem Bella Joe und Kilimanjaro.

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1: Es wird wieder geschüttet in der Schweiz in der Super League. Da spielen aktuell die Young Boys Bern gegen den FC Vaduz. Am 2 ist abgepfiffen worden. Der Marc-André ist vor Ort und man kann sagen, der Aufsteiger versteckt sich da nicht gegen den Favorit, Marc.
2: Ja, wie erwartet. Ich habe es gesagt, der FC Vaduz hat zwar dreimal verloren bisher in der Super League nach dem Wiederaufstieg, aber er hat wirklich jedes Mal nur mit einem Goal-Unterschied verloren und jedes Mal sehr gut mitspielen können. Und das ist auch heute am Nachmittag der Fall. IB mit dem früheren Führungstreffer in der 4. Minute und in der 25. Minute der Ausgleich für die Liechtensteiner. Der FC Vaduz mit dem 1:1. Wunderschön haben sie sich früher kombiniert. Vor eigener Zone, also vor dem eigenen Strafraum haben sie den Ball übernommen und dann vorne kombiniert durch das Mittelfeld bis zum 16er von IB. Und dort war es der Milos Gocic, der mit einem strammen Schuss mit seinem linken Fuß tief runter Jäcke hat getroffen. Wunderbar rausgespielt, das Goal vom FC Vaduz. Keine Chance für Marvin Keller im Goal von IB, dort etwas auszurichten. Und wir haben, von mir aus gesehen, nicht überraschend, ein 1:1 in Bern zwischen IB und dem FC Vaduz gespielt. 31 Minuten.
1: SRF Verkehrsinfo von 14.32 Uhr. Vor dem Gotthardtunnel Richtung Süden 5 km Stau. Mindestens 45 Minuten Wartezeit ab Amsteg. Am Gotthard Richtung Norden 5 km Stau ab Gwinto. Ebenfalls 45 Minuten Wartezeit. Die Einfahrten in Göschenen und Airolo sind gesperrt. Die Ausweichspur Cupra ist offen. Und in Graubünden auf der A13 Richtung Chur. Stau zwischen Rotenbrunnen und Reichenau.
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1: Dann haben wir jetzt gerade ein virales Wunder für euch. Der Dominik Feig mit seinem Babydoll diese Woche auf Platz 24. So von 0 auf 100 durchgestartet ist er, als Musiker zumindest. Aber er war eben vorher schon Schauspieler gewesen. Bekannt wurde nämlich in der Serie Euphoria als Elliot. Und Schauspiel und Musik verbinden, das war für ihn eigentlich noch schwierig, als er da plötzlich durchgestartet ist mit dem Babydoll.
3: A lot of people didn't know that I was a musician. There were some people that came from the Euphoria and listened to some of the music. And I don't know that I didn't see many reactions of like people not liking it. But it was more so like, oh, I didn't know this. But yeah, it definitely felt like it took Reed and I some time to thread the needle from A to B as far as acting and music went.
1: Ja, vorher hat er eigentlich auch schon Sound gemacht, nur hat es niemand so wirklich mitbekommen. Die meisten haben ihn von Euphoria kennt, aber jetzt definitiv auch von der Musik. Der Dominik Feig mit einem ganz kurzen Song. 1 Minute 38, Babydoll auf dem 23.

0: habe ich nicht zu viel versprochen, als ich gesagt habe, dass die 2010er Hits alle in den Hitparaden vertreten sind. Sarah Larsson mit «Lush Life» auf dem 22. Und der Vance Joy da mit seinem «Riptide» auf dem 21. Jetzt können wir es wieder anstimmen.
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0: Nach dem herbstlichen Vorgeschmack. Schon wieder sommerlich heute. Und wieso denn nicht auch einen schönen Sommerhit dazu zelebrieren?
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0: Hits rausgegeben hat. Und vor 10 Jahren sein grösste, auch sein Durchbruchshit gsi damals. Sofia vergessen wir natürlich nicht. Mittlerweile hat er aber wieder ein neues Album rausgegeben. El Camino heisst das, der Weg. Und mit dem ist er jetzt auf Tour. Überall in Europa unterwegs, im Mai auch in der Schweiz gewesen. Und so ein Abstecherli bei uns, das gefällt ihm immer.
1: Die Leute sind total cool, weil ich finde, dadurch, dass ihr auch verschiedene Sprachen spricht, seid ihr irgendwie offener als jetzt andere Länder, vielleicht nur eine Sprache sprechen. Und das ist dann offener zum Spanisch gegenüber, finde ich auch. Das ist total schön. Und ja, ich liebe diese Attitude, diese Multikulti-Atmosphäre ist genauso, wie ich aufgewachsen bin.
0: Ja, die Mehrsprachigkeit, die gefällt ihm natürlich eben mit fließend Spanisch, fließend Deutsch. Gut, Spanisch sind wir jetzt nicht so gut, aber gefällt ihm gleich da bei uns in der Schweiz. Und der Touralltag, den er da momentan gerade erlebt, sind absolut verrückt für ihn.
1: Es passieren so viele Dinge in so wenig Tagen. Manchmal gucke ich ja so Stories von mir selber an auf Instagram, um zu gucken, was habe ich denn, oder ich poste was und dann geht es wieder zurück und dann denke ich, oh mein Gott, es ist nicht mal 24 Stunden vorbei und ich sehe noch Stories von dem Tag davor am Morgen und ich habe schon zwei Konzerte erlebt. Es ist irgendwie so richtig absurd, wie das geht und deswegen glaube ich, dadurch, dass so viel so intensiv ist, ist es möglich, dass jede Show wirklich so magisch sein kann auch. Und das hängt, finde ich, sehr viel vom Publikum ab.
0: Der Alvaro Soler aktuell wieder unterwegs mit seinem neuen Album. Jetzt können sie anstimmen, da die neuen Songs, aber natürlich auch seine Klassiker und eben der, den er vor 10 Jahren so richtig gross gemacht hat. Zoberst war auf Platz 1 damals in den Schweizer Singlecharts. Alvaro Soler, Sophie.

Nein, ist das. Da ist ja noch ein neues Album rausgegeben. Love Me Not ist die Single, die auf Platz 20 gelandet ist, hier bei uns in der Hitparade diese Woche. Auf dem 19. DJ Joya mit dem Jason Derulo, der ist auch wieder mal zurück. Michiko. Elektronischer Sound. Und dann auf dem 18. ein bestens bekannter

0: angesprochen. Letztes Jahr der meistgelöste Artist auf Spotify gewesen. Und mit seinem Nouveau Vial auf dem 18. in den Schweizer Singlecharts der Sonntag. Und auf dem 17. ist Dre.
1: 17.

0: Der nächste 2 Zehner in den Charts. Justin Bieber und Nicki Minaj. Beauty and the Beat auf Platz 16 in der Hitparade heute. SRF Verkehrsinfo von 14.59 Uhr in Graubünden auf der A13 ist der San Bernardino-Tunnel in beiden Richtungen wegen eines Pannenfahrzeugs gesperrt. Daher Stau von beiden Tunnelportalen. Eine gute und sichere Fahrt allen unterwegs. Es ist Zeit für ein News-Update. 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
1: Die Nachrichten von SRF um 3 mit Manuel Risi. Der Großbrand in einem Restaurant in Thusis im Kanton Graubünden hat insgesamt 4 Todesopfer gefordert. Das meldet die Kantonspolizei. Nach dem Brand wurden zuerst 5 Personen vermisst. Eine Person habe man aber auffinden können, schreibt die Polizei. Im Verlauf des Wochenendes hätten die Einsatzkräfte das Gebäude dann trotz Einsturzgefahr absuchen können. Bereits gestern wurden dabei 2 tote Personen gefunden. Nun wurden auch die 2 zuletzt noch vermissten Personen tot aufgefunden. Der Brand in dem Restaurant mit Wohnungen brach am Freitagabend aus. 14 Personen konnten sich in Sicherheit bringen. 8 von ihnen wurden verletzt, 2 davon schwer. Die Ermittlungen zur Brandursache laufen. Das Open Air Gampel im Kanton Wallis ist zu Ende gegangen. Die Veranstalter ziehen Bilanz. Gezählt worden seien 76.000 Besucherinnen und Besucher von Mittwoch bis Samstag. Im Rahmen des neuen Konzepts war der Sonntag gestrichen worden. Man habe deshalb rund 20.000 Eintritte weniger verzeichnet im Vergleich zu 2025. Das sagt der Mediensprecher des Open Airs, der Nachrichtenagentur Kiesten SDA. Das Festival sei außergewöhnlich ruhig und friedlich verlaufen, trotz der großen Zahl an Besucherinnen und Besucher, sagen die Organisatorinnen und Organisatoren. Ins Ausland nun mit 2 Meldungen in der Übersicht. Der ukrainische Präsident Volodymyr Zelensky hat der Forderung nach Neuwahlen erneut eine Absage erteilt. Wahlen würden ein großes Risiko darstellen, sagte Zelensky laut Nachrichtenagenturen. Sie könnten die Ukraine spalten. Wegen des Kriegsrechts sind Wahlen in der Ukraine seit 2022 ausgesetzt, so wie es die Verfassung des Landes vorsieht. Und in Kasachstan haben die Parlamentswahlen begonnen. 13 Millionen Menschen können ihre Stimme abgeben. Gewählt wird nur noch eine Parlamentskammer. Im Frühling hatte die Zentralasiatische Republik mit einer Verfassungsänderung die Zusammenlegung der beiden Kammern beschlossen. Menschenrechtsorganisationen haben dies kritisiert und vor einer Einschränkung der Meinungsfreiheit gewarnt. Die Wetteraussichten: Im Norden gibt es heute viel Sonnenschein bei 24 Grad, morgen bei 26 Grad. Im Süden ist es nur zeitweise sonnig bei 27 Grad. Das waren Nachrichten von Radio SRF, verantwortlich Fabienne Wüttrich.
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0: Am Sonntag da wird geschuttet. Aktuell spielen die Young Boys Bern gegen den FC Vaduz mit Marc-André live vor Ort. Und Marc, du hast es wirklich angekündigt vorher. Der Aufsteiger Vaduz ist da offensichtlich nicht zu unterschätzen.
3: Ja, die machen es gut. Die Liechtensteiner auch ihrem 4. Spiel in der Super League nach dem Wiederaufstieg. Da steht es 2:2 in Bern, kurz nach der Pause. IB ist in 37. Minute 2:2 in Führung gegangen. Und was für ein wunderbares Goal vom Neuzuzug vom Kali Sen mit einem Fallrückzieher-Tor des Monats bringt er seine Farbe mit seinem ersten Goal in dieser Saison in Führung. Wunderbarer Treffer vom Mann aus Senegal. Aber der FC Vaduz hat sich auch hier nicht einschüchtern, hat reagiert und ist in der 43. Minute zum 2:2 gekommen. Doppeltorschütz der Milos Gocic, der hier zum 2:2 hat können abstauben, nachdem sich der Cabrera hat durchgesetzt. Gesetzt hat der Keller im Eingang noch mal abklatschen seinen Schuss und der Gocic hat es eben abgestaubt. Ja, IB muss sich einiges vorwerfen, hat zwar gegen Führer gut gespielt, aber defensiv sich zweimal wirklich haarsträubend auseinandernehmen vom Aufsteiger von Vaduz. Und darum steht es hier nach 47 Minuten IB 2, Vaduz 2.
0: SRF Verkehrsinfo von 15.04 Uhr in Graubünden. Auf der A13 ist der San Bernardino-Tunnel in beiden Richtungen wegen eines Pannenfahrzeugs gesperrt. Daher Stau vor beiden Portalen. Weiter Stau oder stockend auf der A13 Richtung Chur zwischen Rotenbrunnen und Reichenau. In der Region Solothurn auf der A1 Richtung Zürich zwischen Lutherbach und Wangen an der Aare. Und vor dem Gotthardtunnel Richtung Süden 4 km Stau, rund 45 Minuten Wartezeit ab Amsteg. Richtung Norden 5 Kilometer Stau ab Quinto und ebenfalls rund 45 Minuten Wartezeit.
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0: Die Schweizer Hitparade am Sonntag mit mir im Fiso Sutter und jetzt mit einem kleinen Einblick in die Albumcharts. Da hat es die Woche nämlich einen Platz 1 für Mundartmusik gegeben.
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0: Heimweh ist das, der Männerchor, der seit 10 Jahren die Schweizer Volksmusik prägt und mit dem neuen Album «Freundschaft» heute zoberst in den Albumcharts landet. Der Bernhard Betschart von Heimweh, der freut es natürlich.
6: Es ist unglaublich und eine Riesenehre, dass wir mit unserem Jubiläumsalbum auf Platz 1 bei den Swiss Album Charts dürfen sein. Das motiviert natürlich zusätzlich jetzt da für die kommenden Konzerte auch im KKL, für die vier, die wir dort haben, und auch auf die nächste Tournee, die dann im Jänner schon losgeht, wo wir ja dann bis im Mai wieder in der ganzen Deutschschweiz unterwegs sind. Danke vielmals an all die, die unser Album kaufen, hören und uns immer wieder unterstützen. Wirklich ein grosser Dank von uns. Merci vielmals!
0: Gratulieren. Hören wir rein ins Album von Heimweh. Das ist der Song «Stolz auf mich».

Das ist auch so ein Banger, wo man seit Wochen nicht aus den Charts bringt. Der Bad Bunny, der bitte Armas Fotos. Auf Platz 15. Am 14. haben wir einen Altbekannten. Kann immer noch jeder mitsingen. Und das, obwohl er aus den 80er Jahren kommt. Muss man auch zuerst mal schaffen. Michael Jackson mit Billie Jean auf dem 14. die Woche.

0: Ariana Grande, die kürzlich auch noch ein neues Album rausgegeben hat. Petal heisst das. Ist mit dem auf Platz 1 in den Albumcharts gelandet und hat da wirklich aus tiefsten Seelen geschrieben.
1: It just feels like it pulls from many different parts of myself and yet at the same time it is very experimental and different for me and it's also I wrote from a place that I don't usually I feel like which was like an unfiltered rage that I think we all feel sometimes. I usually am too shy to tap into that and I think this time I kind of just didn't filter as much as I usually do. I usually do a lot of rewrites and make things a little kinder, a little less whatever, direct, but this time I didn't.
0: Ja, sie ist sonst ein bisschen oberflächlicher beim Schreiben, aber damals hat sie wirklich so richtig ehrlich alles versucht abzuschreiben, was irgendwie geht auf dem Album «Petal». Und Ariana Grande ist sicher auch mit vielen Gefühlen beschäftigt momentan. Sie hat nämlich gesagt, sie sei ein bisschen überfordert, sie leitet Pause ein ab September. Jetzt spielt sie bis Ende August noch ihre Tour fertig und dann will sie sich ein bisschen zurückziehen.

Ariana Grande ist das. Hate That Made You Love Me auf Platz 11. Platz 12 in den Schweizer Singlecharts an dem Sonntag. Gut Ding will Weile haben, sagt man doch immer so schön, oder? Hat Queen damals auch gebraucht, ein bisschen Geduld? Weil der Song Bohemian Rhapsody, der ist ja eigentlich von 1975, damals aber gar nicht so bekannt gewesen. Der ist erst 1992 durch den Film Wayne's World so richtig zu einem Chartphänomen wurde und ist damit nicht der einzige Song, der ein bisschen Zeit gebraucht hat. Der zum Beispiel auch Red Red Wine von UB40. Ist erst 5 Jahre nach dem Release ein Nummer 1 Hit geworden, nachdem die Band 1988 der bei einem grossen Tribute-Konzert gespielt hat. Und nicht ganz so extrem, aber ähnlich ist Tame Impala gegangen. Die haben im Oktober letztes Jahr ihr Album rausgegeben. Klar, Musiknerds haben gewusst, das ist riesig. Tame Impala, eine absolut erfolgreiche Band aus Australien, aus den 2010er, die damals so ziemlich das Coolste war. Und das neue Album, das ist gekommen, hat die Fans glücklich gemacht. Und ist, wie so oft, das manchmal passiert, irgendwie nach 2 Wochen wieder ein bisschen verschwunden. Und dann aber das Jahr im April ist dann plötzlich der Song Dracula, den wir hier hören, auf Platz 1 in den Singlecharts gewesen. Dank einem Feature mit der Jenny. Das ist eine koreanische Musikerin von Blackpink, eine riesige K-Pop-Band. Und wegen dem ist dann der Song wieder weltweit viral gegangen auf TikTok. Also erst so ein halbes Jahr später. Und was jetzt passiert, ist sehr lustig. Weil jetzt kommt der zweite Single, fast ein Jahr nach dem Album-Release, der auch auf dieser Scheibe drauf ist und quasi jetzt in ähnlicher Manier viral kommt. «Loser» heisst der Song. Im Oktober schon als Single gekommen, völlig untergegangen und jetzt plötzlich auf Platz 11 in den Charts. Wieso? Weil er im neuen Spider-Man Brand New Day Film aus dem Juli vorkommt. Et voilà, ist es wieder mal ein Hit geworden. Ich bin mir sicher, der kommt auch noch richtig weit führen in den nächsten Wochen. Man muss sich ein bisschen reingeben in Tame Impala und dann liebt man sie. Loser, Platz 11.

0: Der Move Show mit Melody auf Platz 9 in den Hitparaden an dem Sonntag.
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0: Wir schauen in die Hauptstadt, ins Stadion. Da spielt nämlich IB aktuell gegen den FC Vaduz. Marc-André live vor Ort. Es ist ein Hin und Her heute bei euch.
2: Ja, es ist ein unterhaltsames Spiel, durchaus nicht nur dank IB, auch dank dem FC Vaduz. Und wir sind jetzt in der 73. Minute und es steht 3:2 im Moment für IB und mit Betonung auf im Moment, weil ich denke, das ist wahrscheinlich noch nicht das Schlussresultat, wenn ich hier den Spielverlauf bis jetzt sehe. 3:2 im Moment für einen Favorit aus der Hauptstadt. Der Alvin Sanchez ist es gewesen, der IB wieder in Führung gebracht in der 57. Minute. Ein Spielaufbau vom FC Vaduz, der ordentlich in die Hose ist. Ein Foulpass im dümmsten Moment und der dümmsten Zone auf dem Spiel. Ibe konnte umschalten, ein Pass zum Sanchez, den einfinden und dann der Torschuss zum 3:2. Da werden die Liechtensteiner natürlich hart bestraft für die Fehler, die sie machen im Spielaufbau. Vielleicht auch für die Unerfahrenheit, die sie halt haben in dieser höchsten Spielklasse. Wie gesagt, bisher immer sehr erfrischend auftreten, aber jedes Mal mit einem Goal-Unterschied verloren. Und im Moment sieht es wieder etwas anders aus. Das sieht es wieder ein bisschen ähnlich aus. Das Härtenlos für die Liechtensteiner. Aber es ist noch nicht aller Tage Abend. Die vierte Stunde ist noch zu spielen. Im Moment führt IB mit 3:2 gegen FC Vaduz.
0: SRF Verkehrsinfo von 15.31 Uhr. Vorsicht am Zürichsee auf der A3 Richtung Chur. Zwischen Wollishofen und Talwil besteht Gefahr durch Gegenstände auf der Fahrbahn. In Graubünden auf der A13 ist der San Bernardino-Tunnel in beiden Richtungen wieder offen, jedoch weiterhin Stau vor beiden Tunnelportalen. Weiter Stau stockend auf der A13 Richtung Chur zwischen Rotenbrunnen und Reichenau. Dann in der Region Solothurn auf der A1 Richtung Zürich zwischen Lutherbach und Wangen an der Aare. In der Zentralschweiz auf der A2 Richtung Luzern ab Altdorf wegen Bauarbeiten im Seelisbergtunnel und weiter auf der A2 Richtung Luzern ab Hergiswil und vor dem Gotthardtunnel Richtung Süden 3 km Stau, 30 Minuten Wartezeit ab Wassen, Richtung Norden 5 km Stau, 45 Minuten Wartezeit ab Quinto. Die Einfahrten in Göschenen und Airolo sind gesperrt, die Ausweichspur Cupra ist offen.
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0: Kennen Sie die Leute, die ihr das erste Mal seht und euch blind verstehen, was einfach gerade einen Vibe gibt? Das ist bei diesen zwei, die wir jetzt hören, definitiv auch der Fall. Der erste gemeinsame Song ist ein Welthit geworden. Seit ein paar Wochen schon in den Schweizer Singlecharts mit dabei vom holländischen Electronic-Duo Another und dem Sänger 52 Ultra aus New Jersey. Talk to you. Lassen wir jetzt hier Platz 8 bei uns diese Woche.

0: da jetzt mit der Shirin David zusammen einen Song rausgegeben hat, «More Money, More Haters» auf Platz 5. Und wir bleiben noch bei deutschem Rap. Er mit den Totenkopfmasken ist nämlich zurück.
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0: Der Sido, damals bekannt worden mit guten Texten und einer auffallenden Maskierung, die eigentlich ja auch Sinn und Zweck hatte.
2: Ich fand diese Geheimniskrämerei gut. Mir war immer bewusst, dass das die Neugierde schürt und dass das einfach ein gutes Promotool auch ist. Und dass ich dieses Nicht-Erkannt-Sein, also dass man zwar jemand ist, den jeder kennt, aber man kann trotzdem noch ein Mensch sein, der normal Bus fährt zwischen den Leuten und unerkannt bleibt und so dieses Inkognito. Das fand ich auch eine schöne romantische Vorstellung, die leider nicht funktioniert hat.
0: Ja, hat dann doch nicht ganz geklappt mit dieser Anonymität. 2005 nämlich hat Sido die Masken abgelegt. Er hat jetzt aber eine neue extra kreiert für sein neues Album, das im November kommt.

0: so eine durchsichtige Maske ist das, wo so ein bisschen die Abdrücke in seinem Gesicht hinterlässt, wo natürlich alle so ein bisschen metaphorisch stehen für alles, was er erlebt hat die letzten Jahre, über 20 Jahre im deutschen Musikbusiness mit dabei, nicht wegzudenken, der Sido. Enttäuscht nie, sind wir ehrlich. Und einen Vorgeschmack haben wir den Freitag auf das neue Album, das dann eben im November kommt, schon bekommen, mit der ersten Vorab-Single. Isa heisst sie. Hören wir jetzt hier bei uns. Ganz frischer Sound. Sido ist zurück. Und etwas fällt dich da vielleicht am Schluss vom Song auf.
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1: Ja, wer hört man da am Schluss noch? Auf dieser neuen Sido-Single, die am Freitag rausgekommen ist, niemand geringer als sein Sohn, den er da noch draufgepackt hat. Bei Issa. Wir freuen uns auf November, dann kommt nämlich Sido sein neues Album «Frieden».
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0: Der Ugel mit «Moving to the Sun» auf Platz 2 in den Singlecharts, so wie schon letzte Woche. Und jetzt schauen wir nochmal schnell zurück auf die Top 10.
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0: Der Alex Warren ist wieder zurück, seit 80 Wochen schon in den Charts mit dabei und schon wieder in den Top 10 nicht wegzubringen. Das ist der Movie Show mit Melody, auch auf dem 9. Genauso wie letzte Woche schon.
1: Platz 8.
0: Das ist Talk to You von Another und 54 Ultra. Das Plätzchen minus gemacht die Woche.
1: Platz 7.
0: Tame Impala mit ihrem Dracula, der eben ein bisschen später durchgestartet ist. Immer noch erfolgreich in den Top 10, das Plätzchen minus gemacht.
1: Platz 6.
0: Auch Jamaican Bam Bam vom Ugel hat das Plätzchen verloren zu letzter Woche.
1: Platz 5.
0: Die haben alle minus gemacht auf Kosten von dem. Mo Money Mo Haters vom Summer Jam und der Shirin David mit in den Charts neu dabei. Das ist Self-Aware von Temper City. Da bleibt alles beim Gleichen. Die lassen sich wieder wegbringen. Move Joe bleibt auch auf Platz 3, so wie letzte Woche schon.

0: ist der Song, wo ich am meisten gekauft und gestreamt habe. Platz 1.
1: Jetzt wollen wir es wissen natürlich. Den ganzen Sommer lang, 10 Wochen lang, auf Platz 1 gewesen. Und jetzt auch die 11. Woche in Folge natürlich. Wie hätte es anders sein können? Shakira, bringt mir nicht weg. Zusammen mit dem Burna Boy und Dein.

0: Zum 11. Mal hintereinander der unbestrittene Sommerhit Shakira und der Burna Boy mit Dai Dai auf Platz 1 in der Hitparade.
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0: Das war es mit der Hitparade und mit mir, Fiso Sutter. Ich wünsche euch ganz einen schönen Sonntag. Hier übernimmt Jenny Herren. Ciao zusammen, das ist SRF 3.
3: Die Nachrichten von SRF um 4 mit Manuel Risi. Der Großbrand in einem Restaurant in Thusis im Kanton Graubünden hat insgesamt 4 Todesopfer gefordert. Das meldet die Kantonspolizei. Nach dem Brand wurden zuerst 5 Personen vermisst. Eine Person habe man aber auffinden können, schreibt die Polizei. Im Verlauf des Wochenendes hätten die Einsatzkräfte das Gebäude dann trotz Einsturzgefahr absuchen können. Bereits gestern wurden dabei 2 tote Personen gefunden. Nun wurden auch die 2 zuletzt noch vermissten Personen tot aufgefunden. Der Brand in dem Restaurant mit Wohnungen brach in der Nacht auf Freitag aus. 14 Personen konnten sich in Sicherheit bringen, 8 von ihnen wurden verletzt, 2 davon schwer. Die Ermittlungen zur Brandursache laufen. Das Open Air Gampel im Kanton Wallis ist zu Ende gegangen. Die Veranstalter ziehen Bilanz. Gezählt worden seien 76.000 Besucherinnen und Besucher von Mittwoch bis Samstag. Im Rahmen des neuen Konzepts war der Sonntag gestrichen worden. Man habe deshalb rund 20.000 Eintritte weniger verzeichnet im Vergleich zu 2025. Das sagt der Mediensprecher des Open Airs der Nachrichtenagentur Kiesten SDA. Das Festival sei außergewöhnlich ruhig und friedlich verlaufen, trotz der großen Zahl an Besucherinnen und Besucher, sagen die Organisatoren. In Griechenland ist es in einem Haftzentrum für Asylsuchende zu Ausschreitungen gekommen. Laut griechischen Medien wurden dabei 5 Personen verletzt, mehrere Personen seien festgenommen worden. Das Lager befindet sich in Sindiki, nahe der bulgarischen Grenze. Die Unruhen brachen gestern Abend aus. Eine Gruppe von Migranten soll einen Teil der inneren Umzäunung niedergerissen haben. Danach griffen sie die Sicherheitskräfte an mit Steinen und anderen Gegenständen. Einige Migranten konnten aus dem Lager fliehen. Im Lager von Sindiki sind etwa 500 Migranten untergebracht. Die Mehrheit von ihnen soll abgeschoben werden. Zum Sport, Fußball. Im einzigen Sonntagsspiel der Super League haben die Berner Young Boys gegen Vaduz gewonnen mit 4:2. Die Wetteraussichten. Im Norden gibt es viel Sonnenschein, heute bei 24 Grad, morgen dann bei 26 Grad. Im Süden ist es nur zeitweise sonnig bei 27 Grad. Das waren Nachrichten von Radio SRF, verantwortlich Fabian Wüttrich.
4: SRF Verkehrsinfo von 16.03 Uhr Entwarnung am Zürichsee auf der A3 Richtung Chur zwischen Wollishofen und Talwil. Besteht keine Gefahr mehr durch Gegenstände auf der Fahrbahn. Dann Stau oder stockend in der Region Zürich. Auf dem Westring Richtung Gubristunnel ab Burdorf Süd nach einem Unfall im Honeret-Tunnel. In der Region Solothurn auf der A1 Richtung Zürich zwischen Kriegstetten und Wangen an der Aare. In der Zentralschweiz auf der A2 Richtung Luzern ab Altdorf wegen Bauarbeiten im Selisberg-Tunnel und weiter auf der A2 Richtung Luzern ab Horb. Und auf der Hauptstraße Richtung Flüele zwischen Hospental und Göschenen. Dann in Graubünden auf der A13 Richtung Chur zwischen Rotenbrunnen und Reichenau. Und vor dem Gotthardtunnel Richtung Norden ab Quinto 5 Kilometer Stau, mindestens 45 Minuten Wartezeit. Die Einfahrt in Arolo ist gesperrt, die Ausweichspur Cupra, die ist offen. Habt Sorge.
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4: Schutte, wir haben es gehört, ist schon durch für heute. Nur ein Match gegeben, IB Vaduz. Da hören wir dann noch die ganze Zusammenfassung, was da alles gelaufen ist. Offensichtlich wunderbare Traumgau hat es gegeben. Aber in Sachen Sport haben wir Diverses für euch parat. Bis heute am Sonntagabend nebendran. Geniessen wir das Wochenende. Schnaufen noch ein bisschen durch. Am Mic, Jenny Herren, grüße euch miteinander. Und er hier, The Killers, The Man.

0: unterwegs wieder mit SRF 3 und der einzige Super League-Match, der heute ist gespielt wurde, war der zwischen Ibe und Vaduz. Es ist um 2 abgepfiffen worden. 4-2 gewinnt das Heimteam von Bern. Der Marc André mit dem Schlussbericht.
1: Ein munteres Hin und Her war es im Wankdorf am heutigen Nachmittag mit 6 zum Teil traumhaften Goal und mit dem Aufsteiger FC Vaduz, der einmal mehr, auch zum vierten Mal in dieser Saison, gut mitgehalten hat, gut mitgespielt hat, aber im Schluss ohne Punkte dasteht. Ibe weiterhin ungeschlagen in dieser Saison nach 3 Siegen und einem Unentschieden, hat einmal mehr sein Potenzial vor allem offensiv angedeutet, hat sich aber defensiv bei den 2 Gegengoal ziemlich stümperhaft verhalten. Da muss der Trainer Jerry Söhane noch ein bisschen nachrichten. Wunderschönes Goal vom Kalisen zum 2-2 für Ibe mit einem Rückzieher-Tor des Monats erzielt er quasi sein erstes Goal für Ibe und auch die Entscheidung vom Armin Gigovic in der 87. Minute. Ein Weitschuss aus gut 23 Metern direkt im Winkel.
0: Die Goal, die könnt ihr übrigens nachschauen. Macht das unbedingt. Das ist wirklich ein Traumgoal auf srf.ch. Da seht ihr das alles noch zum Nachschauen. Und mit dem Sieg übernimmt IBE die Tabellenführung mit 10 Punkten vor Lugano. Mit 9, aber mit einem Match weniger gespielt.
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0: Michael Patrick Kelly, The One. Und wir müssen, oder wir wollen vor allem über Zina Frey reden. Beste Schweizer Mountainbikerin im Moment. Und Tim Ekima, sie ist in Topform.
1: Zina Frey gewinnt in Léger in Frankreich ein Cross-Country-Rennen. Am Freitag hat sie schon das Short-Track-Rennen gewonnen. Hat also quasi innerhalb von 48 Stunden bei beiden Weltcup-Rennen gewonnen. Das Double geholt. Und sie können es noch gar nicht so fassen, hat sie gerade nach dem Rennen gesagt.
2: Honestly, a little bit unreal. Yeah, I'm a little bit lost of words. It was a very tactical and fast race, so it was not easy.
1: Also nicht einfach gewesen, das Rennen, taktisches Rennen und recht schnell.
0: Ja, und das Timing könnte ja nicht besser sein für Zina Frey in Topform.
1: Weil nächste Woche fährt die Mountainbike WM in Italien in Val di Sole. Und Zina Frey gehört nicht erst in diesem Wochenende zu den Top-Favoritinnen. Sie hat nämlich schon vor ein paar Wochen, Anfang August, an der EM Gold im Cross-Country und Gold im Short-Track Gold. Sie geht also als Doppel-Europameisterin an die Weltmeisterschaft. Die Erwartungen sind also hoch, aber Zina Frey hat absolut das Zeug dazu, um auch an den Weltmeisterschaften zu brillieren.
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Paradise gehört auf SRF 3. Wir schauen schnell auf die Strasse im Sonntagnachmittag. Es ist Verkehrsinfo von 16.32 Uhr. Stau nach Unfällen in der Region Zürich auf dem Westring Richtung Gubristunnel zwischen Birmensdorf und Udorf Süd. In der Region Bern auf der A1 Richtung Zürich zwischen Schönbühl und Kirchberg mit 30 Minuten Zeitverlust. Das Astra empfiehlt Reisende Richtung Zürich die A6 via Biel zu fahren. Weiter Stau der Stockend in der Region Solothurn auf der A1 Richtung Zürich zwischen Kriegstetten und Wangen an der Aare. In der Zentralschweiz auf der A2 Richtung Luzern, ab Altdorf wegen Bauarbeiten im Selisberg-Tunnel, auf der A2 Richtung Luzern, ab der Verzweigung Lopper, auf der A8 Richtung Sahnen zwischen Lungen Süd und Kaiserstuhl und auf der Hauptstraße Richtung Flüelen zwischen Hospental und Göschenen und auch vor dem Gotthardtunnel Richtung Norden, ab Quinto 5 km Stau, mindestens 45 Minuten Wartezeit, die Einfahrt in Airolo ist gesperrt, die Ausweichspur Cupra, die ist offen. Habt Sorge und fahrt gut, kommt gut an.

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0: Taylor Swift, Apple Light. Und ihr hofft, er hat mich gesungen. Weil das mache ich immer, wenn der läuft. Du hast SRF 3, Sonntag. Und es ist ein perfektes Jahr für den Unihockey-Goalie Erik Kunz. Auf die letzte Saison her ist er beim HC Reichenberg Winterthur das neue Nummer 1 geworden. Holt nachher gerade der erste Schweizer Meistertitel in der Vereinsgeschichte. Und jetzt ist der 20-Jährige auch noch zum ersten Mal für die Schweizer A-Nationalmannschaft aufgeboten. Ein märchenhaftes Jahr für den Erik Kunz. Aber wer genau steckt denn hinter dieser Goalie-Maske? Das hätte Nico Rindlisbacher wissen.
1: Hochdramatisch ist der HC Reichenberg Winterthur im April Schweizer Meister geworden. Nach verspielter Führung geht es ins Penaltyschiessen und dort avanciert der Erik Kunz zum Matchwinner.
2: Dass du im Finale kannst als Goalie wirklich den Ball heben, der entscheidet, ist ein Märchen. Also das, ich glaube, das wünscht sich jeder Goalie. Und dass ich das gerade bei meinem ersten Meistertitel schon kann, ist gerade noch schöner. Und ja, das ist unbeschreiblich, klar.
1: Und das neueste Kapitel in dem Märli hat der 20-Jährige aus Pfungen vor kurzem erlebt. Während seiner Zeit in den Spitzensportler RS läutet der Nazi-Trainer an und bietet Erik Kunz für das Länderspiel im September auf.
2: Es ist wirklich ein riesiges Ziel von mir, schon seit immer aufgeboten zu sein und jetzt auch nicht nur in einem Camp sozusagen, sondern wirklich auch an den Länderspielen dabei zu sein, ist ein riesiger Traum für mich, der jetzt wahr wird und wo ich mich mega darauf freue. Ja.
1: Es ist seine Märli-Zeit quasi im Extremtempo. Das hat ihn selber auch überrascht. Aber er hat viel mental geschafft und unter anderem auch durch Achtsamkeitsübungen gelernt, mit dem Stress umzugehen. Privat sei er eigentlich sehr ein ruhiger. Wenn er aber im Goal ist, zeigt er sich gern von einer anderen Seite.
2: Ich bin sicher einer von der Ersten, wo jubelt, wenn ich einen Save mache oder so irgendetwas, dann gebe ich Vollgas. Vor allem mit den allerwichtigsten Spielen. Das ist so ein bisschen, das ist so ein bisschen meine Identität geworden. Ich habe das ehrlich gesagt gar nicht der Beste vorgehabt oder irgendwie gesagt, mal, das mache ich jetzt. Und es ist einfach so ein bisschen so passiert.
1: Und in diesem Moment auf dem Feld sage ich ihm auch egal, was andere über ihn denken könnten. Er hat auch schon sein eigenes Ritual entwickelt. Nach jedem Unterbruch, nach jedem Goal berührt er die Pfosten, die Latte und das Netz, um sich selber so ein Signal zu geben, dass er weiterspielen kann. Und apropos weiterspielen, nach so einer Saison ist natürlich auch die Frage, mit was für Ziel der Erik Kunz sein Märli weiterschreiben will. Er möchte einerseits noch konstanter werden in seinen Leistungen,
2: plus natürlich auch jetzt in der Nazi, ja, mich etablieren, mich zeigen, die ersten Spiele können spielen und ja, schlussendlich einfach ich selber bleiben, glaube ich.
1: Sich selber bleiben und weiterarbeiten, damit das Märli möglichst lang weitergeschrieben wird.
0: Die erste Chance, um sich in der Nazi einen Namen zu machen, hat der Erik Kunz knapp 3 Wochen. Dann spielt die Schweiz im Rahmen von der Euro-Floorball-Tour in Tschechien.
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0: Es ist SRF 3 unterwegs im Sonntag und ihr seid hoffentlich auch gut unterwegs, so wie es Geduld braucht. SRF Verkehrsinfo von 16.59 Uhr. Stau nach Unfällen in der Region Zürich auf dem Westring Richtung Gubristunnel zwischen Zürich West und Urdorf Süd. In der Region Bern auf der A1 Richtung Zürich zwischen Wankdorf und Kirchberg eine Stunde Zeitverlust. Das Astra empfiehlt Reisende Richtung Zürich als Alternative die A6 via Biel zu fahren. Dann weiter Stau auf der A8 Richtung Spiez zwischen dem Rugentunnel und Derligen. Auf der A6 Richtung Müllenen zwischen Frutigen und Reichenbach in der Region Solothurn, auf der A1 Richtung Zürich zwischen Wangen an der Aare und Önsingen, in der Zentralschweiz auf der A2 Richtung Luzern zwischen Erstfeld und dem Selisbergtunnel, weiter auf der A2 Richtung Luzern ab Stanzstaat, auf der A8 Richtung Sarnen zwischen Lungen Süd und Kaiserstuhl, in der Ostschweiz auf der A13 Richtung Sargans zwischen Zitzers und Sarganserland, in Graubünden auf der A13 Richtung Chur zwischen Zilis und Via Mala und zwischen Rotenbrunnen und Reichenau und vor dem Gotthardtunnel Richtung Norden ab Quinto. 5 Kilometer Stau, mindestens 45 Minuten Wartezeit.
1: Info 3. Der Handelsstreit zwischen den USA und Kanada spitzt sich zu. Beide Länder verhängen gegenseitig neue Zölle. Wir fragen, wem schaden sie mehr? Dann der Brand in Thusis im Kanton Graubünden hat 4 Todesopfer gefordert. Die Kantonspolizei Graubünden hat am Nachmittag den neuesten Ermittlungsstand bekannt gegeben. Und die Ukraine kann wegen russischer Angriffe ihr Getreide nicht mit dem Schiff exportieren. Was bedeutet das und welche Alternativen gibt es? Heute im Studio ist Michael Wettstein. Der Zollstreit zwischen den USA und Kanada verschärft sich weiter. Nach geplatzten Verhandlungen setzen die USA in der Nacht auf gestern Zölle von 50% in Kraft auf eine ganze Reihe kanadischer Produkte. Kanadas Premierminister Mark Carney kündigte umgehend Gegenzölle in der gleichen Höhe an. Man werde die Zölle Dollar um Dollar erwidern.
2: Canada will match Washington's new tariffs, dollar for dollar.
1: Worauf auch die USA wieder Gegenmaßnahmen ankündigten. Die Lage scheint sich also nicht zu beruhigen. Im Gegenteil. Carney sagte auch, Ziel der USA sei es, Kanada zu spalten. Doch das sei falsch kalkuliert. Die Kanadierinnen und Kanadier seien sich bewusst, gemeinsam seien sie stärker.
2: There are miscalculations because Canadians will always take care of each other. We know we're stronger together.
1: Frage nun live an USA-Korrespondent Andrea Christen. Warum spitzt sich der Zollstreit zwischen den USA und Kanada gerade jetzt so zu?
3: Die USA und Kanada waren daran, ein neues Handelsabkommen auszuhandeln. US-Präsident Donald Trump hatte Druck aufgesetzt mit dieser Drohung dieser zusätzlichen 50-prozentigen Zölle. Und es schien diese Woche so, als sei eine Einigung in greifbarer Nähe. Dann aber kollabierten diese Gespräche. Carney wies sein Verhandlungsteam am Freitag an, nach Ottawa zurückzukehren. Von der kanadischen Seite heißt es, die USA hätten neue, inakzeptable Forderungen gemacht. Carney deutete an, dass es sich um Forderungen gehandelt hat, die man in Kanada als Bedrohung für die eigene Souveränität sieht, dass die USA versucht hätten, etwa den Schutz der französischen Sprache und der französischen Kultur in Kanada einzuschränken. Von der US-Seite hieß es, Kanada habe neue Forderungen auf den Tisch gebracht. So oder so ist das nun eine neue Eskalation in einem langen Handelskonflikt. Aus Mark Carneys Rede spricht nicht zum ersten Mal ein großer Vertrauensverlust, was die USA angeht, ein Wille aber auch, sich das nicht bieten zu lassen. Zur Erinnerung, Trump hatte in seiner ersten Amtszeit ein Handelsabkommen mit Kanada beendet, dann ein neues aushandeln lassen, nur um jetzt in der zweiten Amtszeit mit immer neuen und sich ändernden Begründungen wieder Zölle zu verhängen.
1: Wer zahlt denn gerade den höheren Preis in diesem Streit? Kanada oder die USA?
3: Grundsätzlich gilt, über 70% der kanadischen Exporte gehen in die USA. Zölle aus Washington können in der viel kleineren kanadischen Wirtschaft also größeren Schaden anrichten. Die beiden Länder sind wirtschaftlich eng miteinander verwoben, etwa mit Produktions- und Lieferketten, die sich zum Beispiel in der Autoindustrie über die Landesgrenzen erstrecken. Carney hat in seiner Rede klargemacht, Kanada sei etwa der größte Abnehmer von US-Autos. So gut wie das ganze Erdgas und ein sehr großer Teil des Rohöls, das die USA importierten, stamme aus Kanada. Ein verschärfter Handelskrieg, und Carney scheint gewillt, einen solchen zu riskieren, trifft also auch die USA, trifft den amerikanischen Konsumenten, den Wähler auch in den USA. Kanada will Gegenzölle erheben auf US-Landwirtschaftsgeräte oder auf Milchprodukte. Diese Zölle sollen erst am 8. September in Kraft treten. Bis dahin kann natürlich, das wissen wir mittlerweile, noch viel passieren. Es wäre nicht das erste Mal, dass Trump von einer Zolleskalation zurückkrebst.
1: Andrea Christen war das live aus den USA. Vielen Dank. Nun in die Schweiz, in den Kanton Graubünden. Nach dem Großbrand in Thusis ist nun klar, das Feuer forderte 4 Todesopfer. Das gab die Kantonspolizei bekannt. Sandro Peter.
4: Ausgebrochen war das Feuer in der Nacht auf Freitag in einem Restaurant mit Wohnungen in der Gemeinde Thusis. Zuerst sprach die Polizei von 5 vermissten Personen. Das sei aber ein Missverständnis gewesen, sagt Pascal Fetsch, Mediensprecher der Kantonspolizei Graubünden.
5: Das Missverständnis ist aufgrund von dem, dass eine Person doppelt geführt worden ist, einmal unter den Verletzten und einmal unter den Vermissten.
4: Inzwischen ist klar, die 4 vermissten Personen sind ums Leben gekommen. Bereits gestern fanden die Einsatzkräfte 2 Personen tot im Gebäude. Heute nun fanden sie auch die 2 zuletzt noch vermissten Personen tot im Haus, das zum Teil eingestürzt ist. Warum es zum Brand kam, ist unklar. Die Ermittlungen laufen. Nach Ausbruch des Feuers konnten sich 14 Personen in Sicherheit bringen. 8 von ihnen wurden verletzt, 2 davon schwer.
1: Wir bleiben im Kanton Graubünden. Das Kalankatal ist weiter nur per Helikopter zu erreichen, Dominik Brandt.
6: Die Straße durch das Tal bleibt gesperrt. Von Molina Nord bis zu den Steinbrüchen von Arvigo. Die Bündner Behörden wollen morgen entscheiden, wann die Straße wieder aufgemacht werden kann. Mehrere Schlammlawinen haben die Straße letzte Woche verschüttet. Die Behörden haben eine Luftbrücke eingerichtet. Und ins Wallis, das Open Air Gampel im Kanton Wallis ist zu Ende gegangen. Das Organisationskomitee zieht Bilanz. Gezählt worden seien 76.000 Besucherinnen und Besucher von Mittwoch bis Samstag. Im Rahmen des neuen Konzepts war der Sonntag gestrichen worden. Man habe deshalb rund 20.000 Eintritte weniger verzeichnet. Im Vergleich zum letzten Jahr meldet das Open Air gegenüber der Agentur Keystone SDA. Das Festival sei außergewöhnlich ruhig und friedlich verlaufen.
1: Es ist Erntezeit in der Ukraine, einer der Kornkammern der Welt. Rund 60 Millionen Tonnen Getreide sind derzeit für den Export bereit. Es gibt allerdings ein großes Aber. Der Ukraine ist es derzeit nicht möglich, das Getreide in die Welt zu verschiffen. Grund sind russische Angriffe. Die Häfen am Schwarzen Meer sind faktisch zu. Ich habe Dario Pelosi von der SRF Wirtschaftsredaktion gefragt, was das denn nun bedeute.
7: Das ist ein großes wirtschaftliches Problem. Um eine Größenordnung zu geben, vor dem Angriffskrieg Russlands liefen 95% des Getreideexports über die Schwarze Meerhäfen. Und die Agrarexporte generell machen die Hälfte der Exporteinnahmen des ukrainischen Haushalts aus. Kommt nun dazu, wegen der Trockenheit dieses Sommers dürften Mais- und Sonnenblumenkerne früher geerntet werden müssen als sonst. Und wenn die Silos noch voll sind mit dem Wintergetreide, weil eben der Export klemmt, gibt es ein Platzproblem. Und der dritte Punkt, können die Produzentinnen und Produzenten ihre Ware nicht verkaufen, fehlt ihnen schlicht das Geld, um Saatgut für den Herbst und den nächsten Frühling zu kaufen.
1: Eine Alternative wäre der Landweg. Allerdings kam es 2023 zu großen Protesten polnischer Bäuerinnen und Bauern, weil die Ukraine Getreide in Zügen über Polen transportiert hat. Ist der Landweg heute eine Option?
7: Er ist eine Option, derzeit die einzig mögliche, aber es harzt eben an vielen Stellen. Zum Beispiel, derzeit wird nicht nur in der Ukraine geerntet, sondern eben auch in den Nachbarländern wie Polen. Die Kapazitäten sind also grundsätzlich beschränkt. Güterzüge, die verkehren in der Ukraine auf einer anderen Spurweite als in Europa. Es muss also umgeladen werden, das ist wiederum teuer. Es gibt aber auch auf beiden Seiten Enttäuschung und viele Ängste, die teilweise eben auch gezielt geschürt werden. Zum Beispiel polnische Bauernfamilien, sie wehren sich gegen ukrainische Getreideexporte, weil ihnen suggeriert wird, diese stünden in direkter Konkurrenz zu ihren Agrarprodukten, auch wenn dies nicht unbedingt so sein muss. Doch es gibt Bemühungen, diese Diskussion nun zu versachlichen. So trafen sich vor wenigen Tagen ukrainische Produzentinnen und Produzenten virtuell mit polnischen Logistikfachleuten, die Idee, Lösungen zu suchen, die eben für beide Seiten gut sind.
1: Man sucht also nach Lösungen. Wie sehen diese aus?
7: Generell natürlich der Abbau bürokratischer Hürden, effizientere Zollabfertigungen rund um die Uhr. Es wurde auch diskutiert, ob und wie viel mehr Züge zur Verfügung gestellt werden könnten. Und da wurde zum Beispiel auch festgehalten, dass es eigentlich eine Normalspurbahnlinie gibt von Polen in die Ukraine und diese von beiden Ländern in den letzten Jahren auch restauriert wurde. Bisher fanden aber nur Testfahrten statt, keine Transporte, weil eben die Zollabfertigung fehlt. Das zentrale Thema war Vertrauen schaffen, Klarheit schaffen, eben das Getreide aus der Ukraine nicht für den polnischen, sondern für den Weltmarkt bestimmt ist. Aber eben auch Abkommen finden, dass gewisse Mengen Getreide und Ölsaaten fix via Bahn exportiert werden. Im besten Fall rechnet die Ukraine so damit, dass dieses Jahr 30 bis maximal 50% der Produkte auf dem Landweg exportiert werden können.
1: Sagt Wirtschaftsredaktor Dario Pelosi.
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1: Wir bleiben in der Ukraine. Da wurde zuletzt der Ruf nach Neuwahlen während des Kriegs lauter. Nun hat Präsident Volodymyr Zelensky dieser Forderung aber erneut eine Absage erteilt.
6: Wahlen wären laut Zelensky ein zu grosses Risiko. Sie könnten die Ukraine spalten, so Zelensky zur Nachrichtenagentur AFP. Die Forderung kam jüngst vom entlassenen ehemaligen Verteidigungsminister Michailo Fedorov. Das Land müsse trotz der russischen Angriffe einen Weg zu Wahlen finden, meinte Fedorov. Wegen des Kriegsrechts sind Wahlen in der Ukraine seit 2022 ausgesetzt, so wie es die Verfassung des Landes vorsieht. Die letzte reguläre Wahl fand 2019 statt. In Griechenland ist es in einem Haftzentrum für Asylsuchende zu Ausschreitungen gekommen. Laut griechischen Medien wurden dabei 5 Personen verletzt, mehrere seien festgenommen worden. Das Lager befindet sich in Sindiki, nahe der bulgarischen Grenze. Die Unruhen brachen gestern Abend aus. Eine Gruppe von Migranten soll einen Teil der inneren Umzäunung niedergerissen haben. Danach griffen sie die Sicherheitskräfte an. Einige Migranten konnten aus dem Lager fliehen. Im Lager von Sindiki sind etwa 500 Personen untergebracht. Die Mehrheit von ihnen soll abgeschoben werden. Zum Sport zuerst Springreiten. Steve Gerder hat an den Weltmeisterschaften in Aachen vor wenigen Minuten Gold gewonnen, zusammen mit Pferd Dynamix. Der 44-Jährige ist damit zum ersten Mal Einzelweltmeister. Dann Fußball. Im einzigen Sonntagsspiel der Super League haben die Berner Young Boys gegen Vaduz gewonnen mit 4:2. Und das Wetter. Im Norden ist es morgen trotz Wolken recht sonnig. Im Süden ist es nur teilweise sonnig. Gegen Abend ziehen dann mehr Wolken auf. Die Höchstwerte liegen bei 26 Grad.
1: Das war Info 3 zum Wochenabschluss. Die Sendung zum Nachhören gibt's auf der SRF Play App. Im Studio heute Dominik Brandt und Michael Wettstein.
0: 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Und wir gehen zusammen in den Sonntagabend rein. Mein Name ist Jenny Herren. Sie sind One Republic. Guten Abend miteinander.

0: Das ist Triana. Kaffeecreme gehört auf SRF 3. Und im Sport muss man ja immer ein bisschen aufpassen mit dem Begriff historisch. Aber, Temekima, das, was vorher gerade im Reiten passiert ist, das ist für die Schweiz einmalig, oder?
1: Oder eben historisch.
0: Oder historisch.
1: Ich weiss, ich muss ein bisschen aufpassen, aber ich kann es wirklich sagen, weil zum ersten Mal überhaupt hat die Schweiz im Springreiten einen Weltmeister. Und zwar Steve Gerda. Er holt sich Gold im Einzelspringen mit seinem Pferd Dynamix de Bellem an der WM zu Aachen. Und wie er das macht, ist beeindruckend. An dieser WM gibt es 5 Runden. Also der Steve Gerda hat 5-mal den Parcours gemacht und er ist ohne einzigen Fehler durchgekommen. Er hat bei keinem Hindernis eine Stange runtergerührt und ist jetzt so souverän Weltmeister.
0: Und wenn man jetzt darauf schaut, was der Steve Gerda schon alles geschafft hat in seiner Karriere, ist das ja noch zusätzlich beeindruckend, oder?
1: Und wie, er ist jetzt nämlich erst der Dritt auf der Welt, der Olympiasieger, Europameister und eben Weltmeister ist. Ein Deutscher hat das schon geschafft, das ist schon ewig her, der Hans-Günther Winkler und der Sherwan Doubledam aus den Niederlanden, das sind die einzigen zwei. Der Steve Gerda gehört jetzt also auch dazu. Und er war also näher an den Tränen, gerade nach seinem Weltmeistertitel.
2: Yeah, I don't have the words. Just coming down now. To be honest, I'd like to be with my team right now, because they deserve this medal as much as I do and my horse and all the team around. Most of them made the trip today.
1: Sie waren einfach stolz gewesen. Und alle haben ihm zugeschaut. Und die Medaille sind natürlich auch für sein Team. Und man muss schon sagen, seit etwa 20 Jahren gehört Steve Gerda zu den besten Reitern der Welt. Und jetzt mit 44 hat er seine Karriere gekrönt mit eben dem Triple aus Olympiasieg, Europameister und Weltmeistertitel.
0: Sag es nochmal, oder? Historie.
1: Komm es.
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1: 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Hi zusammen, ich bin Naveni von Biel und ich hoffe, dass Romanticizing the Mess mein Album wird

SRF Verkehrsinfo von 17.30 Uhr in der Region Zürich auf dem Westring Richtung Gubristunnel. Stau nach einem Unfall zwischen Zürich-West und Urdorf Süd. Dann weiter Stau der Stockend in der Region Bern auf der A1 Richtung Zürich. Dort wurde die Unfallstelle geräumt. Weiterhin 30 Minuten Zeitverlust zwischen Wankdorf und Kirchberg. Auf der A8 Richtung Spiez zwischen Wilderswil und Derligen. Auf der Hauptstraße Richtung Müllenen zwischen Frutigen und Reichenbach. In der Zentralschweiz auf der A2 Richtung Luzern zwischen Erstfeld und dem Selisberg-Tunnel. Weiter auf der A2 Richtung Luzern ab Stans Nord, auf der A8 Richtung Sarnen zwischen Lungen Süd und Kaiserstuhl, in der Ostschweiz auf der A13 Richtung Sargans zwischen Zitzers und Sarganserland, auf der A3 Richtung Zürich zwischen Mühlehorn und Reichenburg, in Graubünden auf der A13 Richtung Chur zwischen Ander und Viamala und zwischen Rotenbrunnen und Reichenau und schließlich auch noch vor dem Gotthardtunnel Richtung Norden ab Quinto 5 Kilometer Stau mindestens 45 Minuten Wartezeit. Ich wünsche gute und sichere Fahrt. Seid gut unterwegs, wo ihr immer her müsst. Wir gehen dort zusammen weiter. Schau auch noch her, was im Kunstturnen von den Männern gegangen ist, das vor den Sechsen. Und spiele Jess Glynn, Hold My Hand. Ich bin Jenny Herren, grüß dich.

0: Er ist einer der besten Schweizer Handbauer, aber er ist momentan vereinslos. Der Lenny Rubin hat nach 2 Jahren bei Stuttgart eine neue Herausforderung suchen und auf eigenen Wunsch das Team verlassen. Der Schuss ist aber hinten raus. Ein paar Tage vor dem Saisonstart ist der Lenny Rubin nämlich immer noch auf Vereinssuche. Ist seine Karriere in Gefahr? Der Nico Rindisbach redet mit dem Lenny Rubin geredet.
1: In dieser Situation war der Lenny Rubin noch nie. 8 Jahre lang hat er immer einen Vertrag in der Bundesliga gehabt und wäre zu dieser Zeit schon voll in der Saisonvorbereitung. Das Jahr aber nicht.
2: Wir sind natürlich auch nicht gewohnt, Mitte August ohne Verein oder ohne Vertrag da zu stehen. Aber mir geht es wirklich eigentlich, sehr, sehr gut. Ich konnte mich dafür mal relativ gut erholen im Sommer. Mal eine längere Pause gehabt als vielleicht sonst. Und das hat auch mal ganz gut getan für den Körper, für den Kopf.
1: Irgendwann sei aber auch mal gut, weil es hätte auch schwierige Momente gegeben. Der 30-Jährige wird natürlich weiter Handball auf höchstem Niveau spielen. Angebot hat es schon gegeben, mit einem Vertrag hat es aber nicht geklappt.
2: Schlussendlich habe ich mir schon vorgestellt, weil ich schon ein routinierter Spieler bin. Ich glaube, die letzten Jahre ganz gute Leistungen gezeigt, dass ich natürlich schon die Erwartungen hatte, in Deutschland auch vielleicht bei einem Verein zu spielen, der etwas weiter oben spielt. Es müssen halt auch andere vertragliche Sachen passen. Wie gesagt, ich bin auch 30 mittlerweile und da habe ich auch so ein paar Ansprüche, die hat man vielleicht mit 22 noch nicht.
1: An was genau dass es gescheitert ist, hat der Schweizer Nazi-Star nicht gesagt. Stellt sich also die Frage, ob der Lenny Rubin zu viel hat wollen. Er sagt nein. Er hätte zwar zu Stuttgart können, aber nicht wollen bleiben.
2: Ich habe einfach gemerkt, dass der Weg, den der Verein einschlägt, dass ich mich nicht hundertprozentig mit dem identifizieren kann. Und habe dann selber den Entscheid getroffen, dass ich gerne einfach nochmal ein neues Abenteuer suchen würde.
1: Gefunden hat er das Abenteuer noch nicht. Darum trainiert er momentan mit dem BSV Bern. Das sei sehr wertvoll für ihn. Generell in der Schweiz spielen wäre dann aber schon eher eine Übergangslösung.
2: Meine Ziele sind ganz klar immer noch im Ausland Handball zu spielen, am liebsten in Deutschland. Aber trotzdem muss man sich irgendwo einen Plan B bereit haben. Das wäre für mich sicherlich eine Option. Ich habe mir das überlegt gehabt. Es wäre aber sicherlich, wenn ich es machen würde, auch mal nur für 1 Jahr.
1: Aber er hofft natürlich fest auf eine Option im Ausland. Und der Lenny Rubin ist optimistisch, dass es in den nächsten Tagen oder Wochen doch noch klappt und er aus dieser Situation rauskommt, wo er noch nie drin war.
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0: Über diesen Song, finde ich, kann man sich durchaus streiten. Was denkst du, Temekima?
1: Carbonara mit Coca-Cola? Was war es?
0: Carbonara ist Song Split.
1: Ja, ist jetzt auch nicht zu meiner Kombo.
0: Ja, meine auch nicht. Dafür haben wir Grund zum Ausflippen und um uns ganz fest freuen, wenn das nämlich unsere Sportkommentatoren machen.
2: Ja, das ist es!
3: Jawohl, wunderbar. Jawohl, jawohl!
0: Yes. In dem muss es schon etwas Spezielles passiert sein, eben Tim Eppinger, Eckima, die Schweizer Kunstturner, die haben ja wirklich abgeliefert.
1: Sie holen EM-Bronze-Medaille im Teamwettkampf. Mhm. Es ist ein Quintexi, also fünf Schweizer Kunstturner, die Medaille geholt haben, der Noah Seifert, der Florian Langenegger, der Matteo Giubellini, der Dominik Tamsel und der Mattia Pifaretti. Gold geht als Team aus Großbritannien.
0: Und wie darf man denn die EM-Bronze-Medaille einordnen?
1: Ist sicher ein grosser Erfolg, vor allem sind die fünf von Gerät zu Gerät besser wurde, haben einen starken Wettkampf gemacht. Und es ist die dritte Teammedaille für die Schweiz an Europameisterschaften. Letztes Jahr haben die Schweizer Silber geholt und jetzt haben sie mit Bronze bewiesen, dass sie eben zu den Top-Nationen in Europa gehören.
0: Und so ist es natürlich umso verständlicher, wenn man so Freude hat wie die SRF Kunst und Kommentatoren.
2: Ja, das ist es!
3: Jawohl!
2: Wunderbar!
3: Jawohl, jawohl!
2: Yes!
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0: Louis Capaldi, Survive. Unterwegs in am Sonntag, 23. August, mit SRF 3.
1: Die Nachrichten von SRF um 6 mit Dominik Brandt. Beim Grossbrand in Thusis im Kanton Graubünden sind 4 Personen gestorben. Das hat die Kantonspolizei Graubünden mitgeteilt. Zwischenzeitlich waren 5 Personen vermisst worden. Sandro Peter.
2: Ausgebrochen war das Feuer in der Nacht auf Freitag in einem Restaurant mit Wohnungen in der Gemeinde Thusis. Zuerst sprach die Polizei von 5 vermissten Personen. Das sei aber ein Missverständnis gewesen, sagt Pascal Fetsch, Mediensprecher der Kantonspolizei Graubünden.
3: Das Missverständnis ist gekommen, aufgrund von dem, dass eine Person doppelt geführt worden ist, einmal unter den Verletzten und einmal unter den Vermissten.
2: Inzwischen ist klar, die 4 vermissten Personen sind ums Leben gekommen. Bereits gestern fanden die Einsatzkräfte 2 Personen tot im Gebäude. Heute nun fanden sie auch die 2 zuletzt noch vermissten Personen tot im Haus, das zum Teil eingestürzt ist. Warum es zum Brand kam, ist unklar. Die Ermittlungen laufen. Nach Ausbruch des Feuers konnten sich 14 Personen in Sicherheit bringen. 8 von ihnen wurden verletzt, 2 davon schwer.
1: Die Schweiz hat zum ersten Mal einen Einzelweltmeister im Springreiten. Steve Gerda hat im deutschen Aachen Gold gewonnen, zusammen mit Pferd Dynamix. Olympiasieger, Europameister und Weltcupsieger ist der 44-jährige Jurassier bereits. Nun hat er sich also auch zum Weltmeister gekrönt. Er ist der erste Springreiter, der all diese Titel gewonnen hat. Davon habe er als Kind geträumt, sagte Gerda nach dem Springen im englischen Platz-Interview.
4: Well, the title I wanted when I was a kid and I was very nervous all week. You know, World Championship is every 4 years. It's not every 4 years that you have a horse like Dynamix. It's not every World Championship that you are in a situation where you can bring a medal and maybe the gold, which I was dreaming of.
1: Er sei sehr nervös gewesen, so Gerda. So eine Möglichkeit biete sich nicht jede WM. Weitere Sportmeldungen in der Übersicht. Auch an der Kunstturn-EM hat es eine Schweizer Medaille gegeben. Die Männer gewinnen im Teamwettkampf Bronze. Nur Großbritannien und Russland waren noch besser als Noe Seifert, Florian Langenecker, Matteo Giubellini und Mattia Pifaretti. In der Formel 1 hat Lando Norris den großen Preis der Niederlande gewonnen. Der Brite setzt sich im McLaren vor den Mercedes-Fahrern Kimi Antonelli und George Russell durch. Und im Schweizer Fußball gewinnen die Berner Young Boys das einzige Sonntagsspiel mit 4:2 gegen Vaduz. Und das Wetter im Norden ist es morgen trotz Wolken recht sonnig, im Süden ist es nur teilweise sonnig. Gegen Abend ziehen dann mehr Wolken auf. Die Höchstwerte liegen bei 26 Grad. Das waren Nachrichten von Radio SRF, verantwortlich Sandro Peter.
0: SRF Verkehrsinfo von 18.03 Uhr. Stau oder stockend in der Region Bern auf der A8 Richtung Spiez zwischen Wilderswil und Derligen. Dann auf der A1 Richtung Zürich zwischen Grauholz und Schönbühl. In der Region Zürich auf der A4 Richtung Zürich-West ab dem Islisberg-Tunnel. In der Zentralschweiz auf der A2 Richtung Luzern zwischen Erzfeld und dem Selisberg-Tunnel. Weiter auf der A2 Richtung Luzern ab der Verzweigung Lopper. Auf der Achsenstraße A4 Richtung Brunnen zwischen Altdorf und Sisikon. Auf der A8 Richtung Verzweigung Lopper zwischen Lungen Süd und Kaiser. Stuhl ab Alpnach, in der Ostschweiz auf der A13 Richtung Sargans zwischen Zitzers und Sarganserland, auf der A3 Richtung Zürich zwischen Mühlehorn und Reichenburg, in Graubünden auf der A13 Richtung Chur zwischen Ander und Viamala und zwischen Rotenbrunnen und Reichenau und vor dem Gotthardtunnel Richtung Norden ab Quinto 4 Kilometer und bis zu 45 Minuten Wartezeit. Die Ausfahrt Airolo ist gesperrt, die Ausweichspur Cupra ist offen.
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0: Ein Stabhochspringer, der singt und die Woche auf Zürich kommt. Wahrscheinlich nicht singen, sondern eben Stabhochspringen. Von dem reden wir unter anderem in der nächsten Viertelstunde und hören natürlich rein, wie es tönt, wenn er nicht über Stab springt, sondern singt. Das machen wir alles in den nächsten gut 5 Minuten. Jenny Herren am Mic wünscht einen guten Sonntagabend.

0: Gold haben wir da gehört. Und der Sänger, der ist niemand geringer als der Mondo. Und da läutet vielleicht noch nichts. Der Mondo Duplantis, Stabhochsprung, Weltrekordhalter und eben auch Musiker. Multitalent, wie wir jetzt gehört haben. Und am nächsten Donnerstag zu Zürich dabei, bei Weltklasse. Und dann mit dem Stab und nicht mit dem Mic. Wahrscheinlich.
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0: Ja, natürlich ist nicht nur der Mondo Duplantis dabei. Ditashi Kambunji trifft auf die Olympiasiegerin Masai Reussel. Der Simon Ehammer tritt im Weitsprung gegen Militadis Tentoglu an, der, der im REM Goldmedaille ein bisschen weggeschnappt hat. Und über 800 Meter, da freuen wir uns natürlich auf die Audrey Vero. Alle die zusammen an einem Meeting versammelt an Weltklasse Zürich. Das Diamond League Meeting ist am nächsten Donnerstag im letzten Grund. Zürich ist seit Monaten ausverkauft, wie immer. Aber wir haben noch zwei Tickets. Und ich würde jetzt einfach sagen, wir machen jetzt gar nicht so ein grosses Tamtam, sondern einfach der Schneller ist der Geschwinder. Schickt mir eine Nachricht auf 079 308 3333 und sagt mir, warum ihr unbedingt die zwei Tickets müsst haben. 079 308 3333.
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1: 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SRF Verkehrsinfo von 18.31 Uhr Stau oder stockend in der Region Bern auf der A8 Richtung Spiez zwischen Wilderswil und Derligen. Auf der A1 Richtung Zürich zwischen Grauholz und Schönbühl. In der Region Solothurn auf der A1 Richtung Zürich zwischen Kriegstetten und Herkingen. In der Region Zürich vor dem Gubrist Richtung St. Gallen ab dem Limmataler Kreuz und ab Birmensdorf. In der Zentralschweiz auf der A2 Richtung Luzern zwischen Erstfeld und dem Seelisbergtunnel. Auf der Achsenstraße Richtung Brunnen zwischen Altdorf und Sisikon. Weiter auf der A2 Richtung Luzern ab der Verzweigung Lopp. Auf der A8 Richtung Verzweigung Lopper zwischen Lungen Süd und Kaiserstuhl und ab Alpnach. In Graubünden auf der A13 Richtung Chur zwischen Zillis und Viamala und zwischen Rotenbrunnen und Reichenau. In der Ostschweiz auf der A13 Richtung Sargans zwischen Zitzers und Sarganserland. Auf der A3 Richtung Zürich zwischen Murg und Reichenburg. Im Tessin ist die A2 Richtung Gotthard zwischen Rivera und Bellinzona Süd nach einem Unfall gesperrt, daher Stau ab Rivera. Und vor dem Gotthardtunnel Richtung Norden ab Quinto 4 Kilometer rund 45 Minuten Wartezeit. Die Ausfahrt Airolo ist gesperrt, die Ausweichspur Cupra ist offen. Dieser Song hier, der hat sie gerettet, sagt Michel Gisin. Play mit Bergen versetzen, die ganze Geschichte dazu, die gehört ihr hier bei uns in den nächsten 10 Minuten. Jenny Herren und Mick, guten Abend.

0: Sie haben das Büro Great Expectation. Und am 11. Dezember letztes Jahr ist Michelle Gysin, Skirennfahrerin, im Training so schwer gestürzt, dass sie bis jetzt nicht genau weiss, wie und ob sie wieder zurück auf die Rennpiste kann. Sie arbeitet richtig hart an ihrem Comeback und hat bei uns in «Meine Musik, mein Leben» darüber erzählt, was die Musik dabei für eine Rolle spielt auf diesem Weg zurück. Einer, wo sie darüber geredet hat, von welchen Songs, ist der hier. «Berge versetzen» von Play. Und sie sagt in diesem Gespräch auch, warum sie diesen Song tatsächlich fast ein bisschen gerettet hat.
1: Ja, gerettet, sehr stark, vor allem begleitet in den ersten Stunden und vor allem auch Tag nach dem schweren Sturz im Dezember. Das ist, ich habe natürlich auch sehr, sehr viele Medikamente intus gehabt, muss man sagen. Aber ich kann mich erinnern, ich kann mich nicht mehr an ganz alles erinnern, aber ich weiss noch, das ist wirklich einfach permanent gelaufen. Und ich glaube, in dem Moment hat es sich halt wirklich ein bisschen nach Bergen versetzen angefühlt.
0: Ja, das ist der eine Song, den sie sich gepickt hat. Michelle Gysin erzählte auch noch davon, warum das Musik in ihrer Ehe ein bisschen heikles Thema ist und warum sie an ihrer Hochzeit einen Song gewählt hat, der eigentlich nicht tanzbar ist. Also, wo man dazu nicht tanzen kann. Meine Musik, mein Leben. Mit der Michelle Gysin findet ihr online bei uns auf srf3.ch das ganze Gespräch mit allen Musik, mit allen Liedern und allen Songs jetzt online für euch. Und da hier

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1: Play, Berge versetzen, das ist einer von diesen Songs, die Michel Gisin gepickt hat bei unserem Format «Meine Musik, mein Leben». Das seht ihr online auf srf3.ch, wo sie eben über Musik redet, die sie auf irgendeine Art begleitet oder berührt hat. Und Berger versetzen, nach ihrem ganz schlimmen Sturz letzten Dezember, sagt sie, hat er mich irgendwie ein bisschen gerettet. Das ganze Gespräch online für euch.

0: Walk like an Egyptian. 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
0: Ja, so viele Sportemotionen hat es aus Schweizer Sicht an diesem Sonntag. Von sprachlos über unglaublich zufrieden bis enttäuscht, Herr Mäckima. Du bist schon das Ganze anfangen mit etwas Historischem.
2: Zum ersten Mal überhaupt in der Schweiz im Springreiten ein Weltmeister. Der Steve Gerda holt sich Gold im Einzelspringen mit seinem Pferd Dynamics de Bellem an der WM zu Aachen. Er ist erst der dritte Springreiter, der Gold an Olympia, Gold an der IM und Gold an der WM holt.
3: Ja, es ist ein unglaubliches Gefühl. Ich habe gar keine Wörter zum zum's befassen. Ich bin noch gar nicht ab der Wolke gekommen, aber ich will auch nicht unbedingt. Und es ist, ja, ich weiß gar nicht so wirklich, was sagen, aber das ist ein Gefühl, das ich glaube ich noch in meinem Leben noch nie gespürt habe.
2: Ja, und wenn es klar hat, brüllt dann an der Siegerehrung sehr emotional mit 44 der Steve Gerda. Er hat alles geschafft, was man schaffen kann im Springreiten.
0: Schön finde ich immer, wenn sie sagen, ich weiß gar nicht, was sagen. Und er so wunderschöne Sachen sagen, wie, die gar nicht mal ab dem Bäuchli runterkommen.
2: Ich finde dann doch noch Worte.
0: Auch für Schweizer Kunstturner haben heute ein ähnliches Glücksgefühl gehabt.
2: Sie holen EM Bronze Medaille im Teamwettkampf in Zagreb. Der Noah Seifert, der Florian Langenecker, der Matteo Ciubellini, der Dominik Damsel und der Mattia Bifaretti haben abgeliefert. Der Noah Seifert.
4: Ja, unglaublich. Ich bin mega zufrieden und aber auch mega müde. Jetzt war eine lange Woche und nicht viel geschlafen gestern auf heute, aber einfach zufrieden und glücklich.
0: Und es gibt noch Schweizer Mountainbikerin. Wo sind sie sich sprachlos? Fast.
2: Fast wieder. Da haben wir sie, der Tina Frey, gewinnt in Le Chez Frankreichs Cross-Country-Rennen. Am Freitag hat sie schon das Short-Track-Rennen gewonnen.
5: Ich bin mega happy und ein bisschen sprachlos für das heutige Rennen. Ja, es fehlen mir fast ein bisschen die Wörter.
2: Sina Frey ist in Topform. Ist Anfang August im Cross-Country und im Shorttrack Europameisterin geworden und geht jetzt als Top-Favoritin an die Weltmeisterschaft nach Italien. Die geht nächste Woche los.
0: Und nachher haben wir noch ein Fußballteam, das zufrieden ist und eins, das enttäuscht ist.
2: Ja, IB ist zufrieden, Vaduz enttäuscht. 4-2 gewinnt IB gegen Vaduz im einzigen Super-League-Spiel von heute. Der IB-Verteidiger, der Loris Benito.
6: Sicher glücklich über die drei Punkte, über würde ich sagen, einen guten Saisonstart. Ein Gegner, der heute einen sehr guten Match gemacht hat, uns alles abverlangt hat.
2: Ja, IB hat noch keinen Match verloren in dieser Saison. Vaduz hat bis jetzt alle vier Matches verloren, aber immer gut mitgehabt als Aufsteiger, auch gut gespielt. Darum sagt der Trainer Marc Schneider.
7: Wir haben einen richtig guten Match gemacht. Ja, die Goal, die sie machen, schiessen sie auch nicht alltag. Und dementsprechend ja, sind wir sicher enttäuscht, dass wir wieder nichts mitnehmen.
2: Und die Zeit müssen wir uns noch kurz nehmen. Alles andere als enttäuscht. Die Meldung ist gerade reingekommen, ist der Nazi-Stürmer, der Brill Embolo. Er wechselt den Club gerade von Frankreich, von Rennes in die USA zu Atlanta United. Atlanta spielt in der höchsten Liga, steht im Moment aber auf dem letzten Platz in der Meisterschaft.
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0: Role Model Joy noch gehört. Und jetzt gibt es das Neueste zu diesem Tag, zu dem 23. August, Sonntagabend. Unterwegs mit SRF 3.
1: Die Nachrichten von SRF um 7 mit Dominik Brandt. Beim Großbrand in Thusis im Kanton Graubünden sind 4 Personen gestorben. Das hat die Kantonspolizei Graubünden mitgeteilt. Die 4 galten zuvor als vermisst. Ein Missverständnis habe es um eine weitere Person gegeben, die zwischenzeitlich ebenfalls vermisst wurde, sagt Pascal Fetsch von der Kantonspolizei Graubünden.
2: Das Missverständnis ist gekommen, aufgrund von dem, dass eine Person doppelt geführt worden ist, einmal unter den Verletzten und einmal unter den Vermissten.
1: Das betroffene Haus in Thusis ist zum Teil eingestürzt. Warum es zum Brand kam, ist unklar. Die Ermittlungen laufen. Die Schweiz hat zum ersten Mal einen Einzelweltmeister im Springreiten. Steve Gerda hat im deutschen Aachen Gold gewonnen, zusammen mit Pferd Dynamix. Olympiasieger, Europameister und Weltcupsieger ist der 44-jährige Jurassier bereits. Nun hat er sich also auch zum Weltmeister gekrönt. Er ist der erste Springreiter, der all diese Titel gewonnen hat.
3: Ich bin noch gar nicht ab der Wolke gekommen, aber ich will auch nicht unbedingt. Ja, es ist unglaublich viel Stolz auf das ganze Team, auf das Kost natürlich erstens und dann das ganze Team, das dahinter steckt.
1: Sagt Steve Gerda, der neue Einzelweltmeister im Springreiten. Und weitere Sportmeldungen in der Übersicht. Auch an der Kunstturn-EM hat es eine Schweizer Medaille gegeben. Die Männer gewinnen im Teamwettkampf Bronze. Nur Großbritannien und Russland waren noch besser als Noé Seifert, Florian Langenecker, Matteo Giubellini und Mattia Pifaretti. Fußballer Breel Embolo wechselt in die USA zu Atlanta United. Der Verein meldet, Embolo habe einen Vertrag bis 2030 unterschrieben. Zuletzt spielte der Nazi-Stürmer in Frankreich bei Stade Rennes. Und in der Formel 1 hat Lando Norris den großen Preis der Niederlande gewonnen. Der Brite setzt sich im McLaren vor den Mercedes-Fahrern Kimi Antonelli und George Russell durch. Und das Wetter: im Norden ist es morgen trotz Wolken recht sonnig, im Süden ist es nur teilweise sonnig. Gegen Abend hat es dann mehr Wolken. Es gibt Höchstwerte um 26 Grad. Das waren Nachrichten von Radio SRF, verantwortlich Sandro Peter.
0: SRF Verkehrsinfo von 19.03 Uhr. Stau oder stockend in der Region Bern auf der A8 Richtung Spiez zwischen Wilderswil und Faulensee. In der Region Solothurn auf der A1 Richtung Zürich zwischen Kirchberg und Herkingen. In der Region Zürich vor dem Gubrist Richtung St. Gallen ab dem Limmataler Kreuz und ab Urdorf Süd. In der Zentralschweiz auf der A2 Richtung Luzern zwischen Altdorf und dem Selisberg-Tunnel. Auf der Achsenstraße Richtung Brunnen zwischen Altdorf und Zisikon. Weiter auf der A2 Richtung Luzern ab der Verzweigung Lopper. Auf der A8 Richtung Verzweigung Lopper ab Alpnach, in Graubünden auf der A13 Richtung Chur zwischen Rotenbrunnen und Reichenau, in der Ostschweiz auf der A13 Richtung Sargans zwischen Landquart und Sarganserland, auf der A3 Richtung Zürich zwischen Müllehorn und Reichenburg. Im Tessin ist die A2 Richtung Gotthard zwischen Rivera und Bellinzona Süd wieder einspurig offen. Vor dem Gotthardtunnel Richtung Norden ab Quinto 4 Kilometer und rund 45 Minuten Wartezeit. Die Ausfahrt Airolo ist gesperrt. Die Ausweichspur Cupra ist offen. Ich hoffe, ihr habt einen wunderbaren Sonntagabend, easy entspannt, habt ein gutes Wochenende schon hinter euch und der Rest, der noch bleibt, noch vorne, der ganz viel Gutes parat hat für euch. Ich bin Jenny Herren und ja doch, Eminem, Rihanna, The Fact, The Monster, bitteschön. 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

0: Musik aus der Schweiz, der Argyle Blinded by the Sun. Und vielleicht hat er es ja auch gemacht in der Sommerferien. Ich gehe ein bisschen in Schweden. Ich glaube, man liebt es oder man hasst es. Ich habe ein bisschen so eine Hassliebe, glaube
1: ich. Jetzt ist es, also da explizit sind es unter diesen Bäumen. Und ich glaube, das ist schön, wie ist es, man ist halt in der Natur. Also im besten Fall auf einem Camping ist man in der Natur. Es gibt natürlich viel anders.
0: Ja, das sagt Tina. Über die beliebteste Feriendestination von uns Schweizer und Schweizerinnen. Über das Camping.
1: Ich glaube, es ist auch das Reduzieren aufs Wenige. Also du musst kochen, also du musst schauen, dass du etwas zu essen hast, du kannst schlafen. Es ist, glaube ich, so niederschwellig alles.
0: Tina macht, was wir in der Schweiz auf über 400 offiziellen Campingplätzen halt so machen. Campieren, in ihrem Fall mit Wohnmobil und Familie. Im richtigen Leben arbeitet sie als Grafikdesignerin und zeigt mit ihrem Hintergrund ohne Trend immer mehr campen. Vielleicht auch, weil Camping heute mit mehr Komfort herkommt als früher.
2: Ja, sicher. Also heute, wenn man den Campinggast anschaut, was für die Stühle haben sie heute? Feudaler. Es hat wenig, die nur mit einem kleinen Stuhl kommen. Viele haben irgendwie Sitz. Oder nehmen sogar das ganze Lounge mit von daheim, wo sie so zusammensitzen können.
0: Das hat der Campingveteran Peter Gisler, der auf über 20 Jahre den TCS-Campingplatz zu Flach in Zürich geführt hat. Und er bietet Campingplätze natürlich auch viel mehr Komfort als früher. Strom gehört zum Standard. Wer will, findet hier Wasseranschluss.
2: Es gibt Gäste, die haben wirklich Fritteuse, Kühlschrank, Mikrowellenherd oder so Kartenöfen. Kaffeemaschine unbedingt, natürlich.
0: Ja, natürlich. Und die gehört man dann halt, je nachdem, mit dem Zelt oder mit dem Wohnwagen unterwegs ist. Yeah. Camping. Bezahlen fürs Schnarchen nebenan. Das ist der Titel von unserer aktuellen Folge vor Hintergrundsendung Input. Die gibt es ab der 8. da bei SRF 3 zu hören. Und dort, wo ihr eure liebsten Podcasts hört, ist es natürlich schon jetzt ready.

SRF Verkehrsinfo von 19.26 Uhr. Vorsicht in der Region Solothurn auf der A1 Bern-Zürich zwischen Kriegstetten und der Verzweigung Lutherbach. In beiden Richtungen besteht Gefahr durch einen Fahrradfahrer auf der Fahrbahn. Habt Sorge!

Imagine Dragons, Natural gehört auf SRF 3. Es braucht immer noch sehr viel Geduld. SRF Verkehrsinfo von 19.33 Uhr. Vorsicht in der Region Solothurn. Auf der A1 Bern-Zürich zwischen Kriegstetten und der Verzweigung Lutherbach in beiden Richtungen besteht Gefahr durch einen Fahrradfahrer auf der Fahrbahn. Dann Stau oder stockend in der Region Bern auf der A8 Richtung Spiez zwischen Wilderswil und Faulensee. In der Region Solothurn auf der A1 Richtung Zürich zwischen Kirchberg und Herkingen. In der Region Zürich vor dem Gubrist Richtung St. Gallen ab dem Limmataler Kreuz und Aburdorf Süd. In der Zentralschweiz auf der A2 Richtung Luzern zwischen Altdorf und dem Seelisberg-Tunnel, auf der Achsenstraße Richtung Brunnen zwischen Altdorf und Zisikon, weiter auf der A2 Richtung Luzern ab der Verzweigung Lopper, auf der A8 Richtung Verzweigung Lopper ab Alpnach, vor dem Gotthardtunnel Richtung Norden ab Quinto, 3 Kilometer und rund 30 Minuten Wartezeit. Die Ausfahrt Airolo ist gesperrt, die Ausweichspur Cupra ist offen. Guten Sonntagabend, Jenny Ehren am Mick, hallo miteinander.

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0: Das hat nach Party DJ Antoine Macheri und am Sonntag am Abend schon mal die nächste Woche gut planen. Alle Termine büscheln, wer muss, wenn, wo und überhaupt. Aber vergessen bitte nicht, auch Live-Musik einzuplanen.
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0: Sie kann man zum Beispiel nächste Woche am Donnerstag live hören.

0: Kaffeecreme, SRF 3 Best Talent. Triana, wie wir sie lieben und live noch so gerne sehen und hören. Und eben, am Donnerstag spielt sie im Galizien zu Basel. Dann spielt sie am Samstag, 29.08. an den Summer Days zu Arbon. Dann wird September im Stein Sempach, das am 18.09. und am 19.09. Migro Hiking Sounds im Schwarze. Auch sie gibt es noch einiges zu sehen diesen Sommer, auch diese Woche.
1: Und sie sagt,
0: Stahlberger damit immer wieder raus. Und immer durch die Nacht ein bisschen Pop oder zu avantgardistische Klänge. Stahlberger sind live zu Aarau am Freitag die Woche, 28.08. bei Musik in Altstadt.
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0: Changes. Gerade noch gehört. Da auf SRF 3.
1: Die Nachrichten von SRF um 8 mit Dominik Brandt. Die westlichen Länder könnten durchaus mehr Patriot-Flugabwehrraketen an die Ukraine liefern. Das sagte die dänische Regierungschefin Mette Frederiksen bei einem Treffen der Staats- und Regierungschefs der baltischen und nordischen Länder in Kiew. Und sie ergänzte, sofern der politische Wille da sei. Wenn diese Unterstützung nicht zustande komme, dann stehe der Ukraine ein Winter bevor, in dem die Russen unerbittlich zuschlagen und viele Menschen töten würden, so Frederiksen. Der ukrainische Präsident Volodymyr Zelensky hat in den vergangenen Wochen wiederholt um die Lieferung von Patriot-Raketen gebeten. In der schwedischen Hauptstadt Stockholm sind Zehntausende Menschen auf die Straße gegangen für den Klimaschutz. Auch rund 280 Organisationen haben an der Demonstration teilgenommen. Die Menschen forderten unter anderem, dass der Wald besser geschützt und das Pariser Klimaabkommen eingehalten werde, berichten schwedische Medien. In Schweden wird in drei Wochen ein neues Parlament gewählt. Laut einer Umfrage des öffentlich-rechtlichen Senders SVT bei Wählerinnen und Wählern gehört das Klima zu den wichtigsten Themen dieser Wahl. Schweden hat aktuell eine rechte Regierung, die für die Umsetzung der Klimaziele des Landes bereits mehrfach gerügt wurde. Die Schweiz hat zum ersten Mal einen Einzelweltmeister im Springreiten. Steve Gerda hat im deutschen Aachen Gold gewonnen, zusammen mit Pferd Dynamix. Olympiasieger, Europameister und Weltcupsieger ist der 44-jährige Jurassier bereits. Nun hat er sich also auch zum Weltmeister gekrönt. Er ist der erste Springreiter, der all diese Titel gewonnen hat.
2: Ich bin noch gar nicht ab der Wolke gekommen, aber ich will auch nicht unbedingt. Es ist unglaublich viel Stolz auf das ganze Team, auf das Kost natürlich erstens und dann das ganze Team, das dahinter steckt.
1: Sagt Steve Gerda, der neue Einzelweltmeister im Springreiten. Und noch eine Transfermeldung aus dem Fußball. Prel Embolo wechselt in die USA zu Atlanta United. Der Verein meldet, Embolo habe einen Vertrag bis 2030 unterschrieben. Zuletzt spielte der Nazi-Stürmer in Frankreich bei Stade Rennes. Das Wetter im Norden ist es morgen trotz Wolken recht sonnig, im Süden ist es nur teilweise sonnig. Gegen Abend hat es dann mehr Wolken. Es gibt Höchstwerte um 26 Grad. Das waren Nachrichten von Radio SRF, verantwortlich Sandro Peter.
0: SRF Verkehrsinfo von 20.03 Uhr Entfernung in der Region Solothurn auf der A1 Bern-Zürich zwischen Kriegstetten und der Verzweigung Lutherbach. In beiden Richtungen besteht keine Gefahr mehr durch einen Fahrradfahrer auf der Fahrbahn. Dann Stau oder Stockend in der Region Solothurn auf der A1 Richtung Zürich zwischen Kriegstetten und Herkingen. In der Region Zürich vor dem Gubrist Richtung St. Gallen ab dem Limmataler Kreuz und Aburdorf Süd. In der Zentralschweiz auf der A2 Richtung Luzern zwischen Altdorf und dem Selisberg-Tunnel. Auf der Achsenstraße Richtung Brunnen zwischen Altdorf von Sisikon und vor dem Gotthardtunnel Richtung Norden ab Quinto. 3 Kilometer und rund 30 Minuten Wartezeit. Die Ausfahrt Airolo ist gesperrt, die Ausweichspur Cupra ist offen.
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0: Daheim wollen wir viel Platz, Komfort und Privatsphäre am liebsten in den Ferien. Stellen wir aber unser Zelt so 2 Meter neben das nächste. Wir hören Nachbarn schnarchen und mit den Klippen beim Versöhnungsex und nennen das nachher Ferien. Ja, warum eigentlich? Unsere Input-Host Beatrice Gmünder ist seit selber 20 Jahre am Campen und will wissen, wer sich das freiwillig antut und was Menschen denn eigentlich dran lieben. Und das geht in unserer heutigen Hintergrundsendung Input. Wir starten in gut 10 Minuten mit genau dieser Folge. Jenny Herren am Mic, das ist Coldplay, Adventure of a Lifetime. Guten Abend miteinander.

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1: Fassen wir Gimpen mal zusammen.
2: Es ist dreckig, es ist laut, die Kinder schreien am Morgen. Da denke ich mir, warum tun wir uns das überhaupt an?
1: Alles ist anders.
3: Da ein bisschen das Kochen und es ist egal, wenn ein Dreck im Essen ist.
4: Und das ist für mich, das ärgert mich total.
1: Verschiedenste Leute treffen sich hier auf engstem Raum. Gefällt ihr die Kollegen oder sind die komisch auf dem Platz?
4: Wir sind die komisch auf dem Platz.
5: Die Leute haben sich geändert. Viele wollen nur für sich etwas machen.
1: Für sich und gleich zahlen sie. Nein, zahlen wir dafür. Ich gehöre nämlich auch dazu, ich, Beatrice Gmünden. Auch ich lebe bestimmte Zeit mit wildfremden Menschen auf engstem Raum. Zeltwand an Zeltwand, Privatsphäre null. Kannst von Glück schwätzen. Wenn du nach der Beziehungskrise bei den Nachbarn, auch wenn es ihnen zu gönnen wäre, nicht auch noch musst den Versöhnungsex mitlösen. Und das Verrückte daran, genau das fühlt sich nach Ferien an. Warum? Und wer tut sich das an?
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1: Manchmal braucht es eben ein Schöpfchen, um eine Frage in Angriff zu nehmen. Und der Frühling hat mir das meine Kollegin Julia via Sprachnachricht gegeben.
6: Hoi du, wir sind auf dem Campingplatz. Ich denke, ich habe vorhin mal an dich gedacht, weil du gesagt hast, du willst schon mal eine Folge machen vom Campingplatz. Und jedes Mal, wenn ich auf dem Campingplatz bin, bin ich einfach irgendwie... Ich weiss, ja, es weckt halt hure fest meine Neugier, dass das so viele verschiedene Menschen sind und dass es den Camper schlichtweg nicht gibt. Mach bitte mal die Folge.
1: Okay, Julia, mach ich doch. Für dich und für alle die Menschen, die letztes Jahr für mehr als 5 Millionen Übernachtungen auf den Schweizer Campingplätzen gesorgt haben, wie das Bundesamt für Statistik gezählt hat. Eine Zahl, die seit über 10 Jahren zunimmt. Es ist aber auch ein Erfolg für alle die, die es nicht verstehen können, wie man freiwillig auf Komfort und Privatsphäre verzichtet und dem auch noch Ferien sagt. Ehrlich gesagt, ich frage mich das auch. Seit Jahren an der Matcha, irgendwo im Tessin. Angefangen hat es damit vor über 20 Jahren, dass man nach dem Moon and Stars irgendwo günstig und unkompliziert hinwollen schlafen. Sprich, mit dem TÜV Harry ans Konzert und dann danach einfach den Schlafsack ausrollen, Harry liegen. Den Tag durch, dann an die Matcha baden, chillen. Gut, böse Mühe sage ich dem ausnüchtern. Auf jeden Fall, daraus ist eine Tradition geworden. Zwar nur mit TÜV und fixen Konzerttickets, dafür mit Familie samt Wahlfamilie und auch die Ausrüstung geht mittlerweile leicht über den Schlafsack aus. Die einzige Konstante, die Matcha. Jahr für Jahr ist sie für 2-3 Wochen unser Grundrauschen. Hockst drin, spült sie immer den ganzen Alltagsschmutz, der sich über das Jahr angesammelt hat, aus dem Kopf. Sie fließt einen Katzensprung von unserem Platz entfernt. Eine meiner temporären Nachbäuerinnen dieses Jahr ist Tina, die ich für das Interview zuerst überschwätzen musste. Sie ist eben keine typische Camperin. Typische Camperin?
7: Es gibt verschiedene typische Camper, aber der typische Camper, wo mir vielleicht ein bisschen die Haare zu Berg stehen, sind die mit dem sauberen Vorplätzchen, mit dem sauberen Teppich, mit den Lämpchen rundherum, die Solarlämpchen. Mit diesen grossen Stühlen, stimmt, das ist ein typischer Camper. Die haben grosse Stühle am Tisch mit den Lehnen bis zur Oberstuhl und den Armlehnen. Das ist für mich, glaube ich, der typische Camper.
1: Und alle Anthrazitgrau?
7: Alle Anthrazitgrau und alle sehr leicht. Die Stühle, also nicht die Leute. Die Leute sind vielleicht Anthrazitgrau, aber die Stühle sind leicht.
8: Also wenn man jetzt hinterher schaut, dann wäre da etwas so, was für dich ein typischer Camper ist.
7: Ja, genau. Etwa so. Der Vorplatz ist super. Ja, das stimmt. Das ist genau so. Aber das ist vielleicht einfach auch ein Vorurteil. Wenn man sie kennenlernen würde, ist das ganz anders. Aber das ist mein Vorurteil, das ich auch nicht will.
1: Mit dieser Familie mit dem sauberen Fahrplatz, wo davor die vier Paar Adiletten akkurat hergestellt hat und die vier farbigen Wasserflaschen auf dem Tisch, ja, mit dieser hätte ich gern geschwätzt. Sie haben aber nicht wollen. In dieser Zeit waren sie nämlich meine nächsten Nachbarn. 2 Meter voneinander sind unsere beiden Zelte gestanden. Eine gute Woche. Zum Glück hat niemand geschnachelt. Als sie angekommen sind, hat es zwar einen kurzen Schwätz gegeben, die restliche Zeit, wenn es hochkommt, vielleicht einmal «Guten Morgen». Aber eher nicht. Andi ist mit der Tina, die auch mit ihrer Familie da ist. Vor ihrem Wohnmobil steht ein Tisch mit Tischtuch, drauf ein Basilikum. Dreckig ist es auch bei ihr nicht. Für das Interview setzen wir auf den Damm, wo man aus dem Schatten raus direkt in die Matsche anschaut. Sie in Shorts, Shirt und Birkenstock, so wie die meisten halt hier rumlaufen. Ist sie Lehrerin, Juristin, Bankerin, Trainerin? Ich kann hier nicht lesen, was die Leute außerhalb von dem Campingplatz machen, in ihrem gewohnten Alltag. Tina ist Grafikdesignerin, verratet sie mir. Und verratet mir auch, wie sie wohnt.
9: Auf dem Land, nahe von Zürich, in einer Terrasse, Eigentumsterrassenwohnung.
8: Die sind ja grosszügig eingerichtet, so Wohnungen. Ja. Und jetzt, Tina, einschlafen etwa 8 Meter von dir entfernt. Mhm. Meine Freunde sind mit ihrem Rover und zu deinem Wohnmobil 1 Meter entfernt.
9: Weniger, ja.
8: Definitiv. Wieso macht uns hier die Dichte nichts aus und zu unserem Alltag haben wir es gerne grossflächig?
7: Das habe ich mich auch gefragt. Ich glaube, vielleicht, weil es alle auch zulassen. Also jetzt die Nachbarn nebenan, die lassen es wie auch zu, dass man mal überschauen kann und auch ein bisschen mitverfolgen. Also ich glaube, wir dürfen auch dann schauen und mitverfolgen, was der andere macht, oder ein bisschen. Und vielleicht auch mal etwas sagen. Also ich weiss nicht, ich mache das auf jeden Fall. Aber das ist plötzlich... Wir gehören auch ein bisschen zueinander. Also wir laufen bei und hocken vielleicht auch schnell an. Also es ist, glaube das Niederschwellige ist es. Und man sucht vielleicht auch nicht so den Privat, man sucht nicht so die Privatsphäre, glaube ich. Denn da.
8: Man darf es nicht suchen. Und gleich willst du noch, wenn die Nachbarn weg wären und das Camp gut regnen, willst du wahrscheinlich noch die Wäsche holen.
7: Genau.
8: So, man schaut ein bisschen ineinander.
7: Aber das einander schauen kann aber dann manchmal auch mühsam sein. Oder? Denn es gibt auch die, die dann schauen, was macht man falsch. Es gibt ja auch dann die so Campierer, die dann gleich schauen können, oder wie parkiert man ein. Das war jetzt hier gut gewesen, ich habe nicht gut einparkiert, das haben gerade geholfen. Das passiert auch immer, oder? Das war schon für ein sympathisches Jahr gewesen. Es gibt dann aber auch die dann finden, ja, du schaust, kommst du ein bisschen zu näher, so. Es gibt wie beide so aufeinander schauen. Das, eben, manchmal ist es schön, wenn man merkt, es ist wohlwollend, aber es gibt das andere, die dann vielleicht innen schauen, was machen die jetzt nicht richtig.
1: Angefangen campen hat Tina wegen der Kind, weil ein Campingplatz halt einfach auch ein grosser Spielplatz ist. Sie hat aber auch eine Schönheit für sich entdeckt.
7: Jetzt ist es, also da explizit sind es unter den Bäumen und ich glaube, das ist schön. Wie ist es? Man ist halt in der Natur. Also im besten Fall auf einem Camping ist man in der Natur. Es gibt natürlich viel anderes. Ich glaube, es ist auch das Reduzieren aufs Wenige. Also du musst kochen, also du musst schauen, dass du etwas zu essen hast. Du kannst schlafen. Es ist, glaube ich, so niederschwellig alles.
1: Und das alles bei weniger Komfort als im Alltag und nur weniger Privatsphäre.
7: Es ist nicht einmal, es fehlt mir eigentlich gar nichts. Ich also nicht, dass ich jetzt finde, ah, jetzt habe ich endlich wieder meine grosse Küche. Nein, du sicher, ja, mach auch. Wenn wir vorher schnell darüber geredet haben, sicher die Füße pflegen, die Hornhaut wieder mal weg. Waschen, aber sonst ist es nicht, nein, nicht irgendwie etwas, wo mir jetzt fehlt, wo ich gerade als erstes mache.
8: Ich schätze einfach sicher am ersten Abend oder am ersten Morgen wenig bekleidet vom Schlafzimmer ins Badzimmer, Zehputz und niemandem müssen Grüezi sagen.
7: Das stimmt und aufs WC auch, wo man nicht irgendwie, wenn man weiss, jetzt sind alle anderen schon, also wo man es auch schmeckt, dass alle anderen schon zum WC sind. Das stimmt, das ist eigentlich, dort fragen mich auch immer, warum tut man sich das an, oder?
1: Weniger Komfort hat alle.

0: Liebe auf den ersten Blick, so hat es ausgesehen. Am liebsten wäre jetzt direkt in die Familienplanung, die zwei Hunde. Vielleicht nächstes Jahr. Auf jeden Fall, so habe ich den Raffi kennengelernt. Dreifacher Vater, Badmeister im Sommer, arbeitet so gut im Rest des Jahres und in, wo sich trotz langer Campingerfahrung schon hier und da fragt, was mache ich da genau?
1: Ja, das ist tatsächlich so. Ja, und wir sagen auch immer, als Familie ist eigentlich schon verrückt. Daheim hast du es ja sehr gut. Also, du hast eine Dusche, du hast ein WC, du hast Platz, die Kinder in ihre Zimmer, du hast alles. Und dann gibt es einfach die Menschen, die ihr Zeug auf kleinstem Raum zusammenpacken und für eine Woche, zwei so leben wollen. Es ist dreckig, es ist laut, die Kinder schreien am Morgen. Am 7. willst du ausschlafen, kannst nicht. Dann denke ich mir, warum tun wir uns das überhaupt an? Warum machen wir das?
0: Und hast du eine Antwort?
1: Nein, ich glaube, es ist einfach auch die Flucht einmal aus dem Alltag in etwas anderes rein.
0: In ein kleines, über 50-jähriges Wohnwägeli, wo die Familie Emil Fröhlich getauft hat. Daran eine Zürcher Nummer. Wegen der Natur muss die Familie nicht auf den Campingplatz. Von der haben sie schon genug im Alltag. Hier haben sie ein Haus mit grossem Umschwung. 2 Hektar, samt Wald, vielen Obstbäumen und Bienen. Sie finden auf dem Platz hier, an der Matcha, nichts anderes.
1: Nach zusammenleben mit vielen guten Herausforderungen.
0: Definieren wir diese Herausforderungen?
1: Ja, sag das. Abwäschen. Das Thema mit Teenagerkind. Wer geht abwäschen? Nein, ich habe das letzte Mal abgewäschen. Nein, ich will abbrechen. Einfach, das sind so die kleinen Sachen, die herausfordernd sind. Ist das mit dem Dreck, wo man reinbringt ins Wohnwägeli? Oder dann, man hat, die Kleider sind dreckig geworden, dann musst du wieder davor waschen. Ja.
0: Abwäschen, Dreck, Teenager-Diskussionen. Tönt jetzt nicht ganz zwingend nach Ferien, nach Freiheit. Für den Raffi schon.
1: Ist sicher Verzicht auf Strukturen, die man da hat. Und aber auch eine Freiheit, wo man einfach sein kann. Und ja, Freiheit. Das Moss ist eine Freiheit.
0: Es ist ja die Freiheit, einfach einmal 3 Tage im gleichen T-Shirt rumlaufen.
1: Ich habe zum Beispiel die ganze Woche nie getuscht. Aber das ist, weil ich jeden Tag in die Matcha gehe baden und alles. Bin ja sauber. Ja?
0: Ja, das kenne ich. Geht mir genau gleich, wenn ich da bin. Und der Verzicht, der kommt bei vielen all wieder zur Sprache.
2: Ja, man hat weniger ist mehr auf eine Art. Da ist man wirklich mit der Natur, in der Natur. Man ist angewiesen auf die Natur. Und das ist für mich, das erdet mich total.
0: Das ist Nicole, HR-Frau, die am Tisch mit ihren 6-köpfigen Patchwork-Familie sitzt und gerade ein bisschen Aufschnitt und Brot isst. Campen tun sie in einem grossen Familienzelt.
2: Ja, mit den Kindern bin ich eigentlich jedes Jahr ein paar Tage gegangen. Und sie haben immer gefunden, das sei das Schönste, das Befreiendste, wenn man einfach nichts dabei hat. Und es muss mit kreativen Ideen Spiele finden.
0: Das Schönste, das Befreiendste. Ich schaue Alissa an, die Stieftochter von Nicole.
3: Also meine erste Wahl, wenn es um Ferien geht, wäre eigentlich schon an den Strand gehen. Ich meine, meine Mutter ist Südländerin. Das sehen wir meinem Bruder eigentlich auch. Ich bin eher so hell, weiss. Und darum will ich einfach sagen, ja, ich will schon lieber am Strand. Aber Campen ist auch cool.
0: Was findest du so cool?
3: Einfach so, dass man mit der Familie zusammenhockt, etwas unternimmt. Und vor allem der Abend ist meistens recht lustig.
0: Mit Ping-Pongeln oder sonst Spielen, erzählt sie weiter. Der Stiefbruder Joel, vis-à-vis, könnte das gehen. So zumindest interpretiere ich sein Grinsen unter dem Chepper.
4: Und wie alt bist du?
5: Ich bin auch 16.
4: Und was gefällt dir so am Campen?
5: Einfach die Einfachheit wieder. Da ein bisschen kochen und es ist egal, wenn ein Dreck im Essen ist. Einfach ein bisschen zurück wieder, ein bisschen in die Natur und ein bisschen draussen hückeln. Ein bisschen weniger Technik und alles mehr selber machen.
4: Entschuldigung, jetzt bin ich hängen geblieben. Dreck im Essen?
5: Ja!

Ja, die Heide für nichts im Essen drin sein. Und da der Teller wird von uns abgewaschen und ist noch halb dreckig. Und es ist alles ein bisschen egal. Es ist alles ein bisschen einfacher.

0: Ja, das weniger ist mehr. Quasi zurück zur Natur, zurück zum Wesentlichen. Und das gebe ich zu, das ist ja das, was mir beim Campen gefällt. Aber ist es wirklich auch weniger? Das wird ich von eben dem wissen, wo sie das ganze Leben auf dem Campingplatz verbracht hat. Von Peter Giesler. 1961 hat sein Vater den TCS-Campingplatz im Zürcherischen Flach übernommen.
1: Wir hatten aber einen Wohnwagen, wo wir sein konnten, gerade jetzt als Kind auch. Und da ist natürlich dann von Kindsbeinen an, hat man da alles erlebt. Also die, von Grund auf hat man, wie soll ich sagen, das Erwachsenwerden erlebt, auch das Erwachsenwerden.
2: Inwiefern?
1: Ja, interessant wird es ja dann ab 13, 14, 15, oder?
2: Also das heisst, du hast deine erste Liebe hier kennengelernt?
1: Eine von den ersten.
0: Im 95 hat ihn der Peter das Zepter übernommen. Heute ist sie in der Hand von seiner Tochter. 320 Plätze bietet sie an. Für Zelt, Wohnwagen, Camper, feste Standplätze, Bungalows. Der Rhein ist gerade nebendran. Das Naturschutzgebiet auch. Der Peter läuft voraus in Hönnendreh. Weit kommen allerdings nicht. Private Camp steht auf einem Schild. An einer Kette, die eine Parzelle absperrt. Ich bleibe stehen und der Peter sieht, hat mir, glaube ich, die Verblüffung gerade an.
1: Das zeige ich dir gern, ja.
2: Jetzt gehen wir ins Private Camp mit dem Mikrofon.
1: Ich muss nur schnell schauen, von da her. Wir tun nicht filmen. Da haben wir da, ist dann eine Lounge mit einer Terrasse. Auf der rechten Seite hat es eine Küche mit einem grossen Grill drin, einem Kühlschrank, einem Kochherd drin. In diesem Teil hier nebenzu ist gerade das private Badzimmer, Dusche, Toilette. Der ganze Nassbereich, Nasszellenbereich ist dann hier drin.
2: Die Leute sehen jetzt nicht so aus, als ob ich ein Interview machen mit denen.
1: Nein, danke nicht.
2: Er grinst. Oder da schwätzt neben mit mir. Aber ich müsste rasch zu Ihnen kommen mit dem Mikrofon oder Sie zu mir. Ich will hier nicht in die Privatsphäre reinkommen. Hey, das ist ja super. Wie lange sind Sie hier in der Ferie?
3: Eine Woche.
2: Und wir haben gesagt, wenn wir campen gehen, dann Deluxe.
3: Ja, so wie vor 2 Jahren sind wir schon mal da gewesen.
2: Und wieso so, das ist ja wie ein Freiluftwohnung, wirklich eine fertig eingerichtete Küche, ist weit weg für mich zum Campen. Habt ihr euch nicht entschliessen für eine Ferienwohnung am Wasser und campen?
3: Nein, vor 2 Jahren ist noch unser Vater mitgekommen, also die Schwester ist auch da. Und dann haben wir gefunden, wenn, dann probieren wir mal so etwas aus. Also allein gehen wir schon quasi nur mit dem Zelt. Ja.
2: Ah, und jetzt einfach, weil es ein bisschen bequemer muss sein.
3: Genau.
2: Ja, das ist ja grossartig, oder? Und hier und steht Private Camp. Mhm. Relativ prominent gefunden, die Kollegen auf dem, oder sind die komisch auf dem Platz?
3: Wir sind die komisch auf dem Platz. Nein, wir suchen nicht Anschluss eine Woche. Ja. Also in Body. Dort trifft man es dann, ja.
2: Danke vielmals, ganz schöne Ferien.
0: Eine eigene Küche, eigene Dusche. Eigenes WC. Und das auf dem Campingplatz. Definitiv, das Bild vom günstigen Ferienmachen im Zelt scheint mir recht veraltet. Und wenn ich mich hier so anschaue, was hier teilweise auf 4, wenn nicht auf 6 Räder steht, dann kannst du schon gerne richtig teuer sehen.
1: Heute, eben gerade mit den V-Büsschen, das fängt bei 70.000 oder 60.000 Franken an. Morello oder da oben die grossen Büste sind bis 500.000. Man hat dort relativ eine grosse Bandbreite, die man ausgeben kann. Aber auch wirklich derartig, die nur mit einem Mikrozelt oder mit einem kleinen Zelt da sind. Wir haben das ganze soziale Gefüge.
0: Der Nachmittag, wo Peter und ich auf dem Platz stehen, prätschig heiß. Die Luft scheint zu stehen. Fast keine Leute zusammen. Die einen sind am Baden, die anderen auf einem Ausflug. Aus verschiedenen Camper und Büsli ist die Klimaanlage zu hören. Ich gehe davon aus, hier innen sollen zum Jassen lesen, was weiß ich. Also der Verzicht, von dem ich an der Matcha so viel gehört habe, der Peter beobachtet den nicht.
1: Also heute, wenn wir den Camping anschauen, was für die Stühle haben sie heute? Feudaler. Es hat wenig, die nur mit einem kleinen Stuhl kommen. Viele haben irgendwie Sitz. Oder nehmen so ganz, ganze Lounge mit von daheim, wo sie so zusammensetzen können. Und das andere ist halt die ganze Elektrifizierung, die man heute hat. Es gibt Gäste, die haben wirklich Fritteuse, Kühlschrank, Mikrowellenherd oder so Kartoffeln, Kaffeemaschine unbedingt natürlich.
2: Wir haben zwei dabei, Filter und...
1: Ja, eben. Und das haben wir in der Zeit, wo wir angefangen haben, hat es gar nicht gegeben. Man hat keinen Strom auf dem Platz. Das war noch kein Bier. Meistens Kaffee. Wenn man einen Filterkaffee hat, man können auf dem Gasherd machen und anbrühen, oder? Oder ist ins Restaurant und einen guten Schäumchen-Kaffee trinken.
0: Unser Komfort reist also mit. Und nicht nur das, sieht Peter.
1: Die Leute haben sich geändert. Sie wollen für sich, viele wollen nur für sich etwas machen. Das ist vom Gast her, vom Campinggast her, ein bisschen so gekommen. Ja.
0: Mehr für sich, obwohl man auf dem Campingplatz eigentlich kaum für sich ist. Vielleicht habe ich die ganze Zeit am falschen Ort nach dem Verzicht gesucht. Es ist nicht die Kaffeemaschine, die daheim bleiben muss, nicht der Kühlschrank, offenbar auch die Fritteuse nicht. Was ich an der Matcha für 2-3 Wochen abgebe, ist nichts anderes. Der Anspruch, dass alles genau so ist, wie ich es normalerweise gehen hätte. Der Nachbar ist 2 Meter nebendran, lehne ich kennen oder auch nicht und es ist okay. Wenn ich 10 putze, laufe ich vielleicht 4 Minuten. Oder zum Wäsche machen muss ich halt auch einmal ein paar Stunden warten, weil die Maschine schon besetzt ist. Ich baue mir einen umständlichen Alltag auf. Er ist dafür sehr langsam und überschaubar. Was sich gerade im heutigen komplexen digitalen Leben extrem gut anfühlt. Wie eine Ferie, die leider auch schon wieder vorbei ist. Würde mich freuen, hat euch die Input-Folge nochmal ein bisschen Feriengefühl gegeben, auch wenn ihr kein Camper seid. Ein Feedback freut mich via Insta oder auch input@srf.ch. Mein Name ist Beatrice Gmünder.

Die Nachrichten von SRF um 9 mit Dominik Brandt. Der Betreiber der Bar Le Constellation in Grand-Montana, Jacques Moretti, sitzt in Untersuchungshaft. Grund ist, dass er seine Frau gewalttätig angegriffen haben soll. Sie soll deswegen im Spital behandelt worden sein. Ob sie dort noch in Pflege ist, ist nicht bekannt. Zuerst hat der Genfer Fernsehsender Le Monde Bleu darüber berichtet. RTS, das Radio und Fernsehen der französischsprachigen Schweiz, bestätigt die Meldung. Moretti und seine Frau haben die Bar Le Constellation betrieben, in der in der vergangenen Silvesternacht ein Feuer ausgebrochen ist. 41 Menschen kamen dabei ums Leben. Gegen sie beide wird darum ermittelt. Die Anwaltskanzlei des Ehepaars bestätigt in einer Mitteilung Ereignisse im Haus der Morettis, ohne Details zu nennen. Diese betreffen ausschließlich deren Privatleben und würden unabhängig von der Brandkatastrophe untersucht. Zwei Meldungen in Kurzform. Zuerst geht es um die Ukraine. Die westlichen Länder könnten durchaus mehr Patriot-Flugabwehrraketen in das Land liefern. Das sagte die dänische Regierungschefin Mette Frederiksen. Und sie ergänzte, sofern der politische Wille da sei. Wenn diese Unterstützung nicht zustande komme, dann stehe der Ukraine ein Winter bevor, in dem Russland unerbittlich zuschlagen und viele Menschen töten würde, so Frederiksen. In der schwedischen Hauptstadt Stockholm sind Zehntausende Menschen auf die Straßen gegangen für den Klimaschutz. In Schweden wird in 3 Wochen ein neues Parlament gewählt und das Klima gehört laut einer neuen Umfrage zu den wichtigsten Themen. Schweden hat aktuell eine rechte Regierung, die für die Umsetzung der Klimaziele des Landes bereits mehrfach gerügt wurde. Zu einer Transfermeldung aus dem Fußball. Prel Embolo wechselt in die USA zu Atlanta United. Der Verein meldet, Embolo habe einen Vertrag bis 2030 unterschrieben. Zuletzt spielte der Nazi-Stürmer in Frankreich bei Stade Rennes. Und das Wetter im Norden ist es morgen trotz Wolken recht sonnig. Im Süden ist es nur teilweise sonnig. Gegen Abend hat es dann mehr Wolken. Es gibt Höchstwerte um 26 Grad. Das waren Nachrichten von Radio SRF, verantwortlich Sandro Peter.

July, Take That. Und es tönt sehr fest nach Robbie Williams, obwohl er seit Jahren nicht mehr bei Take That ist. Aber der Song, der trägt wirklich so ein bisschen die Handschrift von ihm, oder? Warme Gitarre, ein wahnsinnig guter Groove und ein Refrain, der irgendwo so zwischen Nostalgie und Stadion-Pop pendelt. Das gehört da auf SRF 3 im Sonntagabend. Gehen wir schnell zurück ins Jahr 2024. Der Gross Eurovision Song Contest Moment für die Schweiz.

Nemo bringt mit ihm den Code der ESC auf Basel. Vorher hat das in den 50er Jahren nur die Lisassia geschafft und 1998 natürlich Céline Dion.

0: 2027 dürfte jemand wie Céline Dion nicht mehr die Schweiz vertreten.
1: Céline Dion würde nicht mehr gehen. Bin nicht sicher, ob sie noch mal mitmachen für die Schweiz. Nein, aber es ist richtig. Wir haben das Gefühl, dass es genug Talent gibt in der Schweiz, wo man an ESC schicken kann.
0: So, der Schweizer Delegationsleiter Rief Schifferle, das Reglement ist schon angepasst worden und man muss mindestens ein Jahr in der Schweiz wohnen oder Schweizer Staatsbürgerin oder Staatsbürger sein, wenn man an ESC will.
1: Ja, das ist auch ein Bezug grösser. Glaube ich. Man kann besser mitfiebern, als wenn man jetzt irgendeinen Söldner oder Söldnerin nimmt aus dem Ausland. Und ja, man keinen Bezug hat als Schweizer oder Schweizerin.
0: Seit letzter Woche kann man sich mit einem Song bewerben. Da kommt jetzt ziemlich etwas zusammen. Letztes Jahr sind über 500 Songs eingereicht worden. Das Jahr dürfte es ein bisschen weniger sein, weil ein paar Regeln eben sind strenger geworden. Aber sowieso ist immer die Frage, was braucht es, dass man weit vorkommt? Was ist die Essenz? Der Simon Kraus verfolgt für SRF der ganze Eurovision jeweils vor Ort und er weiss, auf was dass es ankommt.
2: Ein guter ESC-Song sollte ins Maximale gehen. Maximal laut, maximal leislig oder einfach auch maximal anders. Damit er eine Chance hat, muss er auffallen. Das ist halt auch immer ein bisschen ein Gamble, weil wenn eine Delegation sich für einen Song entscheidet, weiss sie ja noch nicht, mit was die anderen Länder dann an den Start gehen und ob sie dann mit ihrem Lied auch wirklich rausstechen.
0: Also für alle, die die Essenz gefunden haben und so einen Song parat für viele Punkte, um ins Maximum zu gehen, ihr könnt euch bewerben, das Fenster ist offen. Link gibt es bei uns online auf srf3.ch.

0: Was hat euch gefällt, neben dem Regen und Temperaturen so unter 30 Grad an diesem Sommer? Vielleicht ein Fondue oder Raclette. Das kann man ja machen, easy, oder? Also auch im Sommer. Und ich sage euch, er da hier würde direkt mit einem Tisch hocken, vor allem, wenn es Raclette gibt.
1: I love Raclette. I just love, I went to this house once in the Swiss Alps and just had like loads of Raclette. And it was just the most, I just love cheese. And so that was just gorgeous. And just, yeah, all the food I've had in Switzerland it's just been amazing.
0: Und vielleicht gäbe es dafür ein bisschen Musik nach dem Raclette. Oh,

0: Stehen wir schon noch gut vor. Ein Raclette, Sam Smith am Tisch oder neben diesem Sound. Vor allem neuer Sound von Sam Smith. Der ist nämlich etwa genauso unaufgeregt wie ein Raclette und das im allerpositivsten Sinn. Der macht nämlich keinen Stress, der ist pur, tut einfach gut, liegt auch nicht auf dem Magen, wirklich nicht. Am Freitag ist das neue Album von Sam Smith rausgekommen, heisst «Heis Leis» und ist eben auch sehr romantisch.
1: The whole album's about love. It's about the first 2-3 years of a relationship. It's really captured an honest work that's captured the times for me since Gloria and up until this point. And it's just a very romantic album made in a very different way to my albums before with friends and just in a very beautiful and pure way. And
0: das Album erzählt von den ersten 2 bis 3 Jahren von einer Beziehung. Es geht nur um Liebe. Es sei ein ehrliches Werk und ganz anders gemacht als seine Alben vorher. Pur sei's und einfach schön. Heis Leis, seit dem Freitag draussen und wir hören den Titeltrack drauf.

Ich finde ihn grossartig. Schulix, Wollensee-Problem im Sonntagabend. Und das lässt auch dazu ein, all die Probleme, die mich jetzt vielleicht noch beschäftigen, geht noch schnell zu lösen, im besten Fall, nachher zurückzulassen und morgen easy die neue Woche starten. Das wünsche ich euch. Ich wünsche euch weiter einen ganz guten Abend. Mein Name ist Jenny Herren. Ade.

0: Die Nachrichten von SRF um 10 mit Dominik Brandt. Jacques Moretti befindet sich in Untersuchungshaft. Der Betreiber der Unglücksbar von Gromontana soll seine Frau tätlich angegriffen haben. Und Steve Gerda schreibt Reitsportgeschichte. Der Schweizer ist nun auch Weltmeister. Das Wetter morgen im Norden trotz Wolken recht sonnig, im Süden nur teilweise sonnig, gegen Abend dann mehr Wolken bei maximal 26 Grad. Seit der Brandkatastrophe in einer Bar in Gromontana wird gegen das Betreiberpaar ermittelt. Nun befindet sich Jacques Moretti aus einem anderen Grund in Untersuchungshaft. Er soll seine Frau gewalttätig angegriffen haben. Sandro Peter.
1: Die Tat habe sich vor knapp zwei Wochen ereignet. Darüber berichtet hat zuerst der Genfer Fernsehsender Le Mans Bleu. RTS, das Radio und Fernsehen der französischsprachigen Schweiz, bestätigt die Meldung. Die Frau soll deswegen im Spital behandelt worden sein. Ob sie immer noch in Pflege ist, ist nicht bekannt. Die Anwaltskanzlei des Ehepaars bestätigt in einer Mitteilung Ereignisse im Haus der Morettis, ohne Details zu nennen. Diese betreffen ausschließlich das Privatleben des Paars und würden unabhängig von der Brandkatastrophe untersucht. Die Vorkommnisse dürften zudem nicht mit der Tragödie verwechselt werden, hätten sich aber im Kontext einer besonders intensiven Zerreißprobe ereignet, welche die Morettis ausgesetzt seien. Was die Anwältinnen und Anwälte damit genau meinen, sagen sie nicht. Das Ehepaar hat die Bar Le Constellation betrieben, in der in der vergangenen Silvesternacht ein Feuer ausgebrochen ist. 41 Menschen kamen dabei ums Leben. Gegen sie beide wird darum ermittelt.
0: In der schwedischen Hauptstadt Stockholm sind zehntausende Menschen auf die Straßen gegangen für den Klimaschutz. Auch etwa 280 Organisationen haben an der Demonstration teilgenommen. Die Menschen forderten unter anderem, dass der Wald besser geschützt und das Pariser Klimaabkommen eingehalten werden müsse, berichten schwedische Medien. In Schweden wird in drei Wochen ein neues Parlament gewählt. Laut einer Umfrage des öffentlich-rechtlichen Senders SVT bei Wählerinnen und Wählern gehört das Klima zu den wichtigsten Themen dieser Wahl. Schweden hat aktuell eine rechte Regierung, die für die Umsetzung der Klimaziele des Landes bereits mehrfach gerügt wurde. Die Schweiz hat zum ersten Mal einen Einzelweltmeister im Springreiten. Steve Gerda hat im deutschen Aachen Gold gewonnen, zusammen mit Pferd Dynamix. Olympiasieger, Europameister und Weltcupsieger war der 44-jährige Jurassier bereits. Nun hat er sich also auch zum Weltmeister gekrönt. Er ist der erste Springreiter, der all diese Titel gewonnen hat.
2: Es braucht so viele Leute, um so einen Erfolg zu kommen. Und es ist, ja, ich weiß gar nicht so wirklich, was sagen, aber das ist das Gefühl, das ich, glaube ich, noch in meinem Leben noch nie gespürt habe.
0: Sagt Steve Gerda, der neue Einzelweltmeister im Springreiten. Nun zu weiteren Meldungen des Tages in der Übersicht. Der Großbrand in einem Restaurant in Thusis im Kanton Graubünden hat insgesamt vier Todesopfer gefordert. Nach dem Brand wurden zuerst fünf Personen vermisst. Eine Person sei aber fälschlicherweise auf der Vermissten- und der Verletztenliste geführt worden, so die Polizei. Wir bleiben im Kanton Graubünden. Das Kalanka-Tal ist weiterhin nur mit Helikoptern zu erreichen. Die Straße durch das Tal bleibt gesperrt. Mehrere Schlammlawinen haben die Straße letzte Woche verschüttet. Die Bündner Behörden wollen morgen entscheiden, wann die Straße wieder aufgehen kann. In der Ukraine wurde zuletzt der Ruf nach Neuwahlen während des Krieges lauter. Nun hat der ukrainische Präsident Volodymyr Zelensky dieser Forderung erneut eine Absage erteilt. Wahlen würden ein großes Risiko darstellen, sagte Zelensky laut der Nachrichtenagentur AFP. Wegen des Kriegsrechts sind Wahlen in der Ukraine seit 2022 ausgesetzt. Nach einer Meldung von der Kunstturn-EM, dort hat es eine Schweizer Medaille gegeben. Die Männer gewinnen im Teamwettkampf Bronze. Nur Großbritannien und Russland waren noch besser als Noé Seifert, Florian Langenecker, Matteo Giubellini und Mattia Bifaretti. Das Wetter, morgen ist es im Norden zunächst recht sonnig, im Süden ist es nur zeitweise sonnig. Gegen Abend entstehen über den Bergen erste Platzregen und Gewitter. In der Nacht auf Dienstag wird es verbreitet nass, die Temperatur erreicht etwa 26 Grad. Das waren Nachrichten von Radio SRF, verantwortlich Sandro Peter.

Die Nachrichten von SRF um 11 mit Patrick Walter. Der Betreiber der Bar Le Constellation in Cromontana, Jacques Moretti, sitzt in Untersuchungshaft. Grund ist, dass er seine Frau gewalttätig angegriffen haben soll. Sie soll deswegen im Spital behandelt worden sein. Ob sie dort immer noch in Pflege ist, ist nicht bekannt. Zuerst hat der Genfer Fernsehsender Le Mont Bleu darüber berichtet. RTS, das Radio und Fernsehen der französischsprachigen Schweiz, bestätigt die Meldung. Moretti und seine Frau haben die Bar Le Constellation betrieben, in der vergangenen Silvesternacht ein Feuer ausgebrochen ist. 41 Menschen kamen dabei ums Leben. Gegen sie beide wird darum ermittelt. Die Anwaltskanzlei des Ehepaars bestätigt in einer Mitteilung Ereignisse im Haus der Morettis, ohne Details zu nennen. Diese betreffen ausschließlich deren Privatleben und würden unabhängig von der Brandkatastrophe untersucht. Zwei Meldungen in Kurzform. Zuerst geht es um die Ukraine. Die westlichen Länder könnten durchaus mehr Patriot-Flugabwehrraketen in das Land liefern. Das sagte die dänische Regierungschefin Mette Frederiksen. Und sie ergänzte, sofern der politische Wille da sei. Wenn diese Unterstützung nicht zustande komme, dann stehe der Ukraine ein Winter bevor, in dem Russland unerbittlich zuschlagen und viele Menschen töten würde, so Frederiksen. In der schwedischen Hauptstadt Stockholm sind Zehntausende Menschen auf die Straßen gegangen für den Klimaschutz. In Schweden wird in 3 Wochen ein neues Parlament gewählt und das Klima gehört laut einer neuen Umfrage zu den wichtigsten Themen. Schweden hat aktuell eine rechte Regierung, die für die ungenügende Umsetzung der Klimaziele des Landes bereits mehrfach gerügt wurde. Im westafrikanischen Guinea sind mindestens 30 Menschen ums Leben gekommen bei einem Erdrutsch an einer Abfalldeponie. In der Nacht sei der Abfallberg ins Rutschen gekommen wegen schwerer Regenfälle, melden die Behörden. Dabei seien mehrere Häuser verschüttet worden. 22 Menschen sind verletzt worden bei dem Vorfall in der Hauptstadt Conakry. Letzte Woche hatten die Behörden angekündigt, die betroffene Abfalldeponie wegen der drohenden Gefahr zu schließen. Zum Wetter. Im Norden wird es morgen trotz Wolken recht sonnig, im Süden nur teilweise sonnig. Gegen Abend ziehen mehr Wolken auf. Die Höchstwerte, die erreichen rund 26 Grad. Das waren Nachrichten von Radio SRF. Verantwortlich war Patrick Walter.

SRF Verkehrsinfo von 23.17 Uhr. Achtung, falsch fahrendes Fahrzeug auf der A3 Ruhr Zürich in Höhe Murg-Waldtunnel kommt Ihnen ein falsch fahrendes Fahrzeug entgegen. Fahren Sie in beiden Fahrtrichtungen vorsichtig und überholen Sie nicht. Achtung, falsch fahrendes Fahrzeug auf der A3 Ruhr Zürich in Höhe Murg-Waldtunnel kommt Ihnen ein falsch fahrendes Fahrzeug entgegen. Fahren Sie in beiden Fahrtrichtungen vorsichtig und überholen Sie nicht.

SRF Verkehrsinfo von 23.22 Uhr. Hier folgt die Entwarnung. Falschfahrendes Fahrzeug auf der A3 Ruhe Zürich in Höhe Murg Waldtunnel. Besteht keine Gefahr mehr in beiden Richtungen. Die Polizei meldet, dass auf dieser Strecke das falschfahrende Fahrzeug nicht mehr unterwegs ist. Entwarnung, falschfahrendes Fahrzeug auf der A3 Ruhe Zürich in Höhe Murg Waldtunnel. Kommt Ihnen kein falschfahrendes Fahrzeug mehr entgegen. Die Polizei meldet, dass das Fahrzeug nicht mehr unterwegs ist.

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0: Die Nachrichten von SRF um Mitternacht mit Patrick Walter. Es geht um das Betreiberpaar der Unglücksbar Le Constellation in Crans-Montana. Weil er seine Frau angegriffen haben soll, sitzt Jacques Moretti in Untersuchungshaft. Dann berichten wir über zehntausende Menschen, die in Schweden fürs Klima auf die Straße gehen und über einen Buschbrand in den USA, welcher sich der Stadt Reno nähert und großflächige Evakuierungen nötig macht. Das Wetter: Im Norden wird es trotz Wolken recht sonnig, im Süden nur teilweise sonnig. Die Höchstwerte erreichen rund 26 Grad. Seit der Brandkatastrophe in einer Bar in Crans-Montana wird gegen das Betreiberpaar ermittelt. Nun befindet sich Jacques Moretti aus einem anderen Grund in Untersuchungshaft. Er soll seine Frau gewalttätig angegriffen haben. Sandro Peter.
1: Die Tat habe sich vor knapp zwei Wochen ereignet. Darüber berichtet hat zuerst der Genfer Fernsehsender Le Mans Bleu. RTS, das Radio und Fernsehen der französischsprachigen Schweiz, bestätigt die Meldung. Die Frau soll deswegen im Spital behandelt worden sein. Ob sie immer noch in Pflege ist, ist nicht bekannt. Die Anwaltskanzlei des Ehepaars bestätigt in einer Mitteilung Ereignisse im Haus der Morettis, ohne Details zu nennen. Diese betreffen ausschließlich das Privatleben des Paars und würden unabhängig von der Brandkatastrophe untersucht. Die Vorkommnisse dürften zudem nicht mit der Tragödie verwechselt werden, hätten sich aber im Kontext einer besonders intensiven Zerreißprobe ereignet, welche die Morettis ausgesetzt seien. Was die Anwältinnen und Anwälte damit genau meinen, sagen sie nicht. Das Ehepaar hat die Bar Le Constellation betrieben, in der vergangenen Silvesternacht ein Feuer ausgebrochen ist. 41 Menschen kamen dabei ums Leben. Gegen sie beide wird darum ermittelt.
0: In der schwedischen Hauptstadt Stockholm sind zehntausende Menschen auf die Straßen gegangen für den Klimaschutz. Auch rund 280 Organisationen haben an der Demonstration teilgenommen. Die Menschen forderten unter anderem, dass der Wald besser geschützt und das Pariser Klimaabkommen eingehalten werden müsse, berichten schwedische Medien. In Schweden wird in drei Wochen ein neues Parlament gewählt. Laut einer Umfrage des öffentlich-rechtlichen Senders SVT bei Wählerinnen und Wählern gehört das Klima zu den wichtigsten Themen dieser Wahl. Schweden hat aktuell eine rechte Regierung, die für die ungenügende Umsetzung der Klimaziele des Landes bereits mehrfach gerügt wurde. Im US-Bundesstaat Nevada müssen sich zehntausende Menschen in Sicherheit bringen wegen eines Buschfeuers. Das Feuer breitet sich in der Nähe der Großstadt Reno aus. 42.000 Menschen sind aufgefordert, sich in Sicherheit zu bringen. Und weitere 45.000 Menschen sollen sich auf eine Evakuierung vorbereiten, so die Behörden. Das Feuer ist am Samstag ausgebrochen. Bislang sind durch den Brand 3 Zivilpersonen und 3 Einsatzkräfte verletzt worden. Und das Feuer sei von Menschen verursacht worden. Weitere Details nannten die Behörden nicht. Dann zwei Kurzmeldungen. Zuerst geht es um die Ukraine. Die westlichen Länder könnten durchaus mehr Patriot-Flugabwehrraketen in das Land liefern, sofern der politische Wille da sei. Das sagte die dänische Regierungschefin Mette Frederiksen. Und sie ergänzte, wenn diese Unterstützung nicht zustande komme, dann stehe der Ukraine ein Winter bevor, in dem Russland unerbittlich zuschlagen und viele Menschen töten würde, so Frederiksen. Im westafrikanischen Guinea sind mindestens 30 Menschen ums Leben gekommen bei einem Erdrutsch an einer Abfalldeponie in der Hauptstadt Conakry. In der Nacht sei der Abfallberg ins Rutschen gekommen wegen schwerer Regenfälle, melden die Behörden. Dabei seien mehrere Häuser verschüttet worden. Letzte Woche hatten die Behörden angekündigt, die betroffene Abfalldeponie wegen der drohenden Gefahr zu schließen. Die Schweiz hat zum ersten Mal einen Einzelweltmeister im Springreiten. Steve Gerda hat im deutschen Aachen Gold gewonnen, zusammen mit Pferd Dynamics. Olympiasieger, Europameister und Weltcupsieger war der 44-jährige Jurassier bereits. Nun hat er sich also auch zum Weltmeister gekrönt. Er ist der erste Sprungreiter, der alle diese Titel gewonnen hat.
2: Es braucht so viele Leute, um so einen Erfolg zu kommen. Und es ist, ja, ich weiß gar nicht so wirklich, was sagen, aber das ist das Gefühl, das ich, glaube ich, noch in meinem Leben noch nie gespürt habe.
0: Sagt Steve Gerda, der neue Einzelweltmeister im Springreiten. Und dann zu einer Transfermeldung aus dem Fußball. Breel Embolo wechselt in die USA zu Atlanta United. Der Verein meldet, Embolo habe einen Vertrag bis 2030 unterschrieben. Zuletzt spielte der Nazi-Stürmer in Frankreich bei Stade Rennes. Dann zum Wetter. Am Montag ist es im Norden zunächst recht sonnig, im Süden ist es nur zeitweise sonnig. Gegen Abend entstehen über den Bergen erste Platzregen und Gewitter. In der Nacht auf Dienstag wird es verbreitet nass und die Temperaturen erreichen rund 26 Grad. Das waren Nachrichten von Radio SRF. Am Mikrofon und verantwortlich war Patrick Walter.

SRF Verkehrsinfo von 0.20 Uhr. Achtung, falschfahrendes Fahrzeug auf der A51 Flughafen Bülach zwischen Kloten Nord und Bülach Nord. Kommt Ihnen ein falschfahrendes Fahrzeug entgegen, fahren Sie in beiden Fahrtrichtungen vorsichtig und überholen Sie nicht. Ich wiederhole, Achtung, falschfahrendes Fahrzeug auf der A51 Flughafen Bülach zwischen Kloten Nord und Bülach Nord. Kommt Ihnen ein falschfahrendes Fahrzeug entgegen, fahren Sie in beiden Fahrtrichtungen vorsichtig und überholen Sie nicht.

SRF Verkehrsinfo von 0.26 Uhr. Nach wie vor Achtung, falschfahrendes Fahrzeug auf der A51 Flughafen Bülach. Zwischen Kloten Nord und Bülach Nord kommt Ihnen ein falschfahrendes Fahrzeug entgegen. Fahren Sie in beiden Fahrtrichtungen vorsichtig und überholen Sie nicht. Und dann noch A2 Luzern-Basel zwischen Pratteln und dem Schweizerhalle-Tunnel. In beiden Richtungen ist die Strecke gesperrt wegen eines Unfalls.

SRF Verkehrsinfo von bald 0.36 Uhr. Entwarnung falschfahrendes Fahrzeug auf der A51 Flughafen Billach zwischen Kloten Nord und Billach Nord. In beiden Richtungen besteht keine Gefahr mehr. Die Polizei meldet, dass auf dieser Strecke das falschfahrende Fahrzeug nicht mehr unterwegs ist. Und dann auf der A2 Luzern-Basel zwischen Pratteln und dem Schweizer Halle-Tunnel ist die Strecke in beiden Richtungen gesperrt wegen eines Unfalls.

Die Nachrichten von SRF um 1 mit Patrick Walter. Der Betreiber der Bar Le Constellation Cromontana, Jacques Moretti, sitzt in Untersuchungshaft. Grund ist, dass er seine Frau gewalttätig angegriffen haben soll. Sie soll deswegen im Spital behandelt worden sein. Ob sie dort immer noch in Pflege ist, ist nicht bekannt. Zuerst hat der Genfer Fernsehsender Le Monde Bleu darüber berichtet. RTS, das Radio und Fernsehen der französischsprachigen Schweiz, bestätigt die Meldung. Moretti und seine Frau haben die Bar Le Constellation betrieben, in der vergangenen Silvesternacht ein Feuer ausgebrochen ist. 41 Menschen kamen dabei ums Leben. Gegen sie beide wird darum ermittelt. Die Anwaltskanzlei des Ehepaars bestätigt in einer Mitteilung Ereignisse im Haus der Morettis, ohne Details zu nennen. Diese betreffen ausschließlich deren Privatleben und würden unabhängig von der Brandkatastrophe untersucht. Im US-Bundesstaat Nevada müssen sich zehntausende Menschen in Sicherheit bringen wegen eines Buschfeuers. Das Feuer breitet sich in der Nähe der Stadt Reno aus. 42.000 Menschen sind aufgefordert, sich in Sicherheit zu bringen. Und weitere 45.000 Menschen sollen sich auf eine Evakuierung vorbereiten, so die Behörden. Das Feuer ist am Samstag ausgebrochen. Bislang sind durch den Brand 3 Zivilpersonen und 3 Einsatzkräfte verletzt worden. Und das Feuer sei von Menschen verursacht worden. Weitere Details nannten die Behörden nicht. Zwei weitere Meldungen aus dem Ausland in Kürze. Seit bald einer Woche liegt der norwegische König Harald im Spital. Übers Wochenende hat sich sein Gesundheitszustand verschlechtert. Das teilt das norwegische Königshaus mit. Der 89-Jährige leide an einer bakteriellen Infektion des Blutkreislaufes. Er werde deshalb mit Antibiotika behandelt. Die Situation sei stabil. Ins Spital eingeliefert worden war Harald wegen Komplikationen im Zusammenhang mit einer Form der Blutarmut. Im westafrikanischen Guinea sind mindestens 30 Menschen ums Leben gekommen bei einem Erdrutsch an einer Abfalldeponie in der Hauptstadt Conakry. In der Nacht sei der Abfallberg ins Rutschen gekommen, wegen schwerer Regenfälle melden die Behörden. Dabei seien mehrere Häuser verschüttet worden. Letzte Woche hatten die Behörden angekündigt, die betroffene Abfalldeponie wegen der drohenden Gefahr zu schließen. Das Wetter? Im Norden wird es trotz Wolken recht sonnig, im Süden nur teilweise sonnig. Gegen Abend ziehen immer mehr Wolken auf. Die Höchstwerte liegen um 26 Grad. Das waren Nachrichten von Radio SRF. Am Mikrofon und verantwortlich war Patrick Watt. SRF Verkehrsinfo von bald 1.03 Uhr. Auf der A2 Luzern-Basel ist die Strecke zwischen Pratteln und dem Schweizhalle-Tunnel in beiden Richtungen gesperrt, wegen eines Unfalls.

SRF Verkehrsinfo von 1.33 Uhr. Auf der A2 Luzern-Basel ist die Strecke zwischen Pratteln und dem Schweizer Halle-Tunnel in beiden Richtungen gesperrt, wegen eines Unfalls.

Die Nachrichten von SRF um 2 mit Patrick Walter. Der Betreiber der Ballet Constellation in Crans-Montana, Jacques Moretti, sitzt in Untersuchungshaft. Grund ist, dass er seine Frau gewalttätig angegriffen haben soll. Sie soll deswegen im Spital behandelt worden sein. Ob sie dort immer noch in Pflege ist, ist nicht bekannt. Zuerst hat der Genfer Fernsehsender Le Mont Bleu darüber berichtet. RTS, das Radio und Fernsehen der französischsprachigen Schweiz, bestätigt die Meldung. Moretti und seine Frau haben die Bar Le Constellation betrieben, in der vergangenen Silvesternacht ein Feuer ausgebrochen ist. 41 Menschen kamen dabei ums Leben, gegen sie beide wird darum ermittelt. Die Anwaltskanzlei des Ehepaars bestätigt in einer Mitteilung Ereignisse im Haus der Morettis, ohne Details zu nennen. Diese betreffen ausschließlich deren Privatleben und würden unabhängig von der Brandkatastrophe untersucht. Ins Ausland, zwischen Israel und Syrien hat ein hochrangiges Treffen stattgefunden, offenbar um Spannungen zwischen den beiden Ländern abzubauen. Das meldet die staatliche syrische Nachrichtenagentur SANA unter Berufung auf eine Quelle im Außendepartement. Auch israelische Medien berichten über die Gespräche in Jordanien. Vor Ort gewesen sei unter anderem der syrische Außenminister sowie der Chef des israelischen Geheimdienstes Mossad. Seit dem Sturz des syrischen Diktators Bashar al-Assad vor gut anderthalb Jahren hat Israel seine militärischen Aktivitäten in Syrien verstärkt und beispielsweise laut eigenen Angaben mit Luftangriffen Waffenlager von Extremisten zerstört. Vor einer knappen Woche sorgte ein israelischer Luftangriff auf einen Militärflugplatz in Syrien für zusätzliche Spannungen. Damaskus sprach von einer Verletzung der syrischen Souveränität. Seit 1948 befinden sich Syrien und Israel offiziell im Kriegszustand. Zwei weitere Meldungen aus dem Ausland in Kürze. Im US-Bundesstaat Nevada müssen sich zehntausende Menschen in Sicherheit bringen wegen eines Buschfeuers. Das Feuer breitet sich in der Nähe der Stadt Reno aus. 42.000 Menschen sind aufgefordert, sich in Sicherheit zu bringen. Und weitere 45.000 Menschen sollen sich auf eine Evakuierung vorbereiten, so die Behörden. Bisher sind durch den Brand 3 Zivilpersonen und 3 Einsatzkräfte verletzt worden. Seit bald einer Woche liegt der norwegische König Harald im Spital. Übers Wochenende hat sich sein Gesundheitszustand verschlechtert. Das teilt das norwegische Königshaus mit. Der 89-Jährige leidet an einer bakteriellen Infektion des Blutkreislaufs. Er werde deshalb mit Antibiotika behandelt. Die Situation sei stabil. Ins Spital eingeliefert worden war Harald wegen Komplikationen im Zusammenhang mit einer Form der Blutarmut. Das Wetter noch. Im Norden wird es trotz Wolken recht sonnig, im Süden nur teilweise sonnig. Gegen Abend ziehen mehr Wolken auf. Die Höchstwerte liegen um 26 Grad. Das waren Nachrichten von Radio SRF, verantwortlich Patrick Walter. SRF Verkehrsinfo von 2.03 Uhr. Die A2 Luzern-Basel ist zwischen Pratteln und dem Schweizer Halle-Tunnel weiterhin in beiden Richtungen gesperrt, wegen eines Unfalls.